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1: Es ist 3 Uhr im Nachrichtenstudio. Gabriele Tüchler. In Frankreich ist heute Großkampftag. Seit einer Woche demonstrieren Schüler für bessere Lernbedingungen. Immer wieder kommt es zu Gewalt. Leonie Heitz berichtet.
2: Nach den Ausschreitungen der vergangenen Woche bereiten sich die Sicherheitskräfte auf einen schwierigen Tag vor. Seit Beginn der Proteste wurden über 5000 Menschen festgenommen, mehrheitlich Minderjährige. 190 Schülerinnen und Schüler wurden verletzt, darunter ein 15-Jähriger, der eine Hand verlor. Amnesty International kritisiert ein unverhältnismäßiges Vorgehen der Polizei. Gleichzeitig gibt es auch schwere Gewalt seitens der Demonstrierenden. In Marseille wurde eine Passantin mit einem selbstgebauten Flammenwerfer angegriffen. Die Regierung versucht, die Proteste mit Zugeständnissen zu entschärfen. Bildungsminister Edouard Geffray kündigt mehr Vertretungslehrer und die Sanierung von Schulen an.
1: Große Online-Händler verrechnen jetzt die Paketsteuer. Bei Amazon wird manchmal offenbar zu viel verrechnet, berichtet Philipp Maschl.
3: 20% Umsatzsteuer, auch Mehrwertsteuer genannt, zahlen wir für viele Produkte. Und das hat auch einen Einfluss auf die neue Paketsteuer. 2 Euro beträgt sie, mit 20% Steuer sind es dann 2,40 Euro, die große Versandhändler nun in den meisten Fällen Kundinnen und Kunden weitergeben. Auch der Versandriese Amazon. Das ist vor dem letzten Klick auf den Kaufen-Button auch klar ausgeschildert. Nur Amazon verrechnet auch 2,40 Euro, wenn ein Buch gekauft wird, das einen Steuersatz von nur 10% hat. Also um 20 Cent pro Paket zu viel. Auf ORF-Anfrage bestätigt das Unternehmen die Praxis, stellt klar, dass die gesamte Summe an die österreichischen Behörden abgeführt werde. Und die 20 Cent können laut Amazon auch zurückgefordert werden. Das gehe über den Kundendienst, so das Unternehmen. Der umständliche Prozess soll geändert werden, wann, stehe aber noch nicht fest.
1: Beim Tennisturnier WTA 1000 in Peking spielt die Österreicherin Sinja Kraus heute im Achtelfinale. Ein Karrieremeilenstein, Emily Weber.
4: So weit hat es die Wienerin bei einem Turnier auf diesem Level nämlich noch nie geschafft. Im Achtelfinale des Hartplatzturniers in China bekommt es Kraus heute mit Nikola Batunkova zu tun. Die Tschechin hat zuletzt die Nummer 2 der Welt, Arina Sabalenka, aus dem Turnier gespielt. Wenn Kraus das heutige Spiel gewinnt, dann kratzt sie an den Top 60 der Weltrangliste. Aber die beste Platzierung ihrer Karriere hat sie ohnehin schon erreicht. Im Live-Ranking steht sie gerade auf Rang 75. Bis jetzt war Nummer 80 ihre beste Platzierung.
1: Und jetzt zum Wetter und zu Thomas Vostal.
5: Der Dienstag beginnt kühl und stellenweise nebelig trüb. Aber so bleibt's nicht lange. Tagsüber machen die Nebelfelder bald der Sonne Platz und im Großteil Österreichs ziehen nur wenige Wolken durch. Dichtere Wolken sind am Nachmittag besonders in Vorarlberg und in Tirol zeitweise möglich. Vereinzelt sind dann auch Regenschauer dabei. Und auch heute wird es für Anfang Oktober ungewöhnlich warm mit Höchstwerten von 18 bis 25 Grad. Am wärmsten wird es dabei im Osten. Auch am Mittwoch noch überdurchschnittlich warm, am Donnerstag dann von Westen her eine Kaltfront.
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1: Es ist 4 Uhr im Nachrichtenstudio, Gabriele Tüchler. Viele in Tirol spüren es. Es gibt eine laut Experten eher ungewöhnliche Erdbebenserie. Zwei stärkere Beben mit 3,5 und 3,8 haben viele seit August gespürt. Was man jetzt spürt, sind Nachbeben. Wolfgang Böhmer.
2: In Tirol ist man ja prinzipiell Erdbeben gewohnt. Ungewöhnlich war da heuer eigentlich vor allem die erste Jahreshälfte. Da hat es nämlich kaum Beben gegeben. Dafür aber in den letzten Wochen dann eben eine Serie beginnend in Hall Anfang August und dann südlich von Innsbruck Ende September mit dem Hauptbeben Stärke 3,8, sagt die Expertin Rita Meurers von der Geosphere Austria.
3: Seit diesem Hauptbeben sind auch schon 7 Nachbeben verspürt worden. Es ist also sehr ungewöhnlich, dass es so lange auch anhält.
2: In Summe gibt es damit in den letzten Monaten schon 24 spürbare Beben. Normal sind es im Schnitt im ganzen Jahr 18.
3: Wir erleben gerade eine ungewöhnlich aktive seismische Phase in Tirol. Wir gehen davon aus, dass die Serie der spürbaren Nachbeben noch anhält, aber es gibt derzeit keine Hinweise, dass noch ein starkes Erdbeben folgt.
2: In Summe also eine interessante Häufung, aber kein Grund zur Sorge, sagt die Expertin.
1: Die Führungskrise in der SPÖ wirkt sich auch auf die Koalition aus. ÖVP und NEOS verweisen aber darauf, an der gemeinsamen Regierung festzuhalten und das Koalitionsprogramm abarbeiten zu wollen. Bundeskanzler und ÖVP-Parteichef Christian Stocker sagt im Gespräch mit Andreas Jölli:
4: Meine Aufgabe als Bundeskanzler ist dafür zu sorgen, dass wir handlungsfähig bleiben, dass die Stabilität in der Regierung gewährleistet ist und dafür führe ich diese Regierung.
5: Ist die SPÖ stabil?
4: Das ist eine Frage, die Sie der SPÖ stellen müssen. In der Regierung zählt für mich, dass wir Ergebnisse in diesem Herbst liefern. Und hier ist die SPÖ in der Verantwortung. Parteiinterne Diskussionen dürfen das nicht gefährden,
1: sagt Bundeskanzler Stocker. Die USA haben laut US-Medien ihre Langstreckenbomber aus Sorge vor einem iranischen Drohnenangriff von einem Militärstützpunkt in Großbritannien abgezogen. Es habe dringende Bedenken vor einem möglichen Angriff, angeordnet von den iranischen Revolutionsgarden, gegeben, schreibt das Wall Street Journal. Die Zahl der Kriegsdienstverweigerer in Deutschland ist angesichts der Spannungen mit Russland und des neuen Wehrdienstes stark gestiegen. Bis August sind heuer mehr als 12.000 Anträge eingegangen. Im gesamten Vorjahr waren es knapp 4.000. Der neue Wehrdienst in Deutschland bleibt freiwillig, solange sich genügend Freiwillige finden. Und jetzt zum Wetter und zu Thomas Wostal.
6: In den nächsten Stunden ist es noch kühl und stellenweise nebelig. Aber tagsüber setzt sich in ganz Österreich die Sonne durch und größtenteils gibt es nur wenige Wolken am Himmel. Mit der Sonne steigen die Temperaturen kräftig. Am Nachmittag hat es 18 bis 25 Grad. Am wärmsten wird es im Osten. In Vorarlberg und in Tirol können am Nachmittag die Wolken zeitweise dichter sein und vereinzelt auch Regenschauer bringen. Auch am Mittwoch ist es noch überdurchschnittlich warm. Am Donnerstag stellt sich das Wetter langsam um, da zieht von Westen her eine Kaltfront nach Österreich.
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1: Am Mikrofon ist Miriam Reichel. Wer die vergangenen Tage online bestellt hat, hat es gemerkt. Die Paketsteuer kommt jetzt bei Online-Bestellungen großer Händler zum Preis dazu. Beim Versandriesen Amazon wird aber offenbar manchmal zu viel verrechnet. Philipp Maschel berichtet.
2: 20% Umsatzsteuer, auch Mehrwertsteuer genannt, zahlen wir für viele Produkte. Und das hat auch einen Einfluss auf die neue Paketsteuer. 2 Euro beträgt sie, mit 20% Steuer sind es dann 2,40 Euro, die große Versandhändler nun in den meisten Fällen Kundinnen und Kunden weitergeben. Auch der Versandriese Amazon. Das ist vor dem letzten Klick auf den Kaufen-Button auch klar ausgeschildert. Nur Amazon verrechnet auch 2,40 Euro, wenn ein Buch gekauft wird, das einen Steuersatz von nur 10% hat. Also um 20 Cent pro Paket zu viel. Auf ORF-Anfrage bestätigt das Unternehmen die Praxis, stellt klar, dass die gesamte Summe an die österreichischen Behörden abgeführt werde. Und die 20 Cent können laut Amazon auch zurückgefordert werden. Das gehe über den Kundendienst, so das Unternehmen. Der umständliche Prozess soll geändert werden, wann, stehe aber noch nicht fest.
1: ÖVP und NEOS wollen trotz der Unruhe in der SPÖ am Regierungsprogramm festhalten. Bundeskanzler und ÖVP-Chef Christian Stocker betont allerdings, dass SPÖ-interne Diskussionen die Regierungsarbeit nicht einschränken dürften. NEOS-Chefin Beate Meindl-Reisinger fordert, Zitat, klare Verhältnisse. In Frankreich dauern die massiven Schülerproteste weiter an. Für heute ist ein landesweiter Aktionstag mit Kundgebungen und Demonstrationen geplant. Dabei werden erneut Ausschreitungen befürchtet. In den vergangenen Tagen wurden bereits zahlreiche Schülerinnen und Schüler sowie Sicherheitskräfte bei den Protesten verletzt. Die Jugendlichen fordern unter anderem kürzere Schultage und eine bessere Ausstattung der Schulen. In der schwedischen Hauptstadt Stockholm wird zum Mittag verkündet, wer heuer mit dem Physik-Nobelpreis ausgezeichnet wird. In den kommenden Tagen werden noch die Preise für Chemie, Literatur und Frieden bekannt gegeben. Kommende Woche folgt dann noch der Nobelpreis für Wirtschaftswissenschaften. In Frankfurt am Main wird heute Abend die 78. Frankfurter Buchmesse eröffnet. Bis Donnerstag zunächst für Fachpublikum, ab Freitag dann auch für Privatpersonen. Mehr als 1000 Rednerinnen und Redner auf 10 Bühnen sind angekündigt. Ehrengastland ist heuer Tschechien. Das waren die Nachrichten mit Miriam Reichel. Das Wetter.
3: Warm und sonnig wird es heute und morgen im Großen und Ganzen. Erst am Donnerstag geht dieses ruhige, spätsommerliche Hochdruckwetter zu Ende. Wir starten heute frisch und bis zum Sonnenaufgang sinken die Temperaturen noch ein wenig. Mit 2 bis 12 Grad geht es dann meistens los. Bis zum späten Vormittag halten sich stellenweise noch Nebel und Hochnebel, zum Beispiel im Inntal, im Salzburger Flachgau oder im oberösterreichischen Alpenvorland. Die lösen sich aber auf und dann scheint die Sonne eine Zeit lang überall. Die meisten Sonnenstunden gibt es heute in den östlichen Bundesländern. Hier bleibt es größtenteils wolkenlos. Im Westen hingegen kommen am Nachmittag Wolken dazu und die bringen einzelne Regenschauer in den Bergen Vorarlbergs, im Tiroler Oberland und im Außerfern. Jedenfalls wird es warm mit der Sonne. 18 bis 25 Grad werden es am Nachmittag. Der Mittwoch wird relativ ähnlich. Diesmal macht sich aber der Wind in manchen Regionen bemerkbar, zum Beispiel im Burgenland, im Weinviertel oder auf den Bergen am Alpenhauptkamm. In manchen Tälern kann es föhnig werden. So viel zum Wetter von Daniel Stanka.
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0: Tirol im Erntefieber. Erdäpfel, Äpfel, Maroni, Wein, vieles wird jetzt Dreifachwerter.
1: Auch die Kürbisse. Und am Wochenende sind die größten Kürbisse Österreichs gekürt worden. Einer der schwersten ist im Zillertal gewachsen.
0: Im Guten Morgen Tirol fragen wir den Kürbiszüchter, ob man den Wascher auch essen könnte eigentlich. Oder ob die Kürbiskerne von seinem Riesenkürbis dann auch größer sind. Tirol scheint auf jeden Fall ein guter Boden dafür zu sein.
1: Auch für die Ruben am Wochenende ist in der Wildschönau der Krautinger des Jahres prämiert worden.
0: Muss man mögen.
1: Oder auch nicht.
0: Heuer soll auch ein besonders gutes Jahr für Zwetschgen sein.
1: Was ist denn bei Ihnen heuer besonders gut, besonders üppig gewachsen? 0800 22 69 23.
0: Erntedank in Guten Morgen Tirol. Und wir pflücken Sie aus den Federn.
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0: Steelers Wheel bringen Schwung in den Dienstagmorgen. Es ist 5:30 bereits. Ein kurzer Blick noch einmal auf die A12. Auch heute wieder beim Zubringer Fliers. Der Landeckartunnel in beiden Richtungen gesperrt. Es finden auch heute Nachtarbeiten statt. Der Verkehr wird noch eine halbe Stunde lang durch Landeck umgeleitet. Ansonsten keine Meldungen über irgendwelche Störungen. Eine gute Fahrt.
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2: Mit Stefan Lindner. Schönen guten Morgen. Nach dem umstrittenen Auftritt eines Tiroler ÖVP-Funktionärs beim Oktoberfest in München hat der betroffene Politiker seine Funktion in der Partei zurückgelegt. Das bestätigt die Tiroler Volkspartei gegenüber ORF Tirol. In Deutschland sind auch die Behörden auf den Vorfall aufmerksam geworden. Mehr dazu von Georg Oberhammer.
3: Derzeit prüft die Polizei in München, ob sie Ermittlungen wegen des Verdachts der Volksverhetzung einleitet. Außerdem hat der Tiroler seine Funktion als stellvertretender Ortsparteiobmann zurückgelegt, bestätigt die ÖVP. Gegenüber dem Bayerischen Rundfunk hatte der Mann bereits angekündigt, dass er mit sofortiger Wirkung aus der Partei ausgetreten sei. Wie berichtet, ist ein Video mit dem Gemüsebauern am Wochenende viral gegangen. Darin war zu sehen, wie er einen schwarzen Influencer rassistisch beleidigt. Der sei hier nicht zu Hause, sondern die Deutschen und diese seien weiß, so Aussagen des Tirolers. Daraufhin hat der Funktionär viel Kritik geerntet, auch innerhalb der Partei. Der Supermarktkonzern Hofer prüft übrigens, ob die Zusammenarbeit mit dem Gemüsebauern fortgesetzt wird.
2: Und als Ortsfunktionär handelt es sich bei dem Mann nicht um eine Person des öffentlichen Lebens. Aus Gründen des Persönlichkeitsschutzes und wegen möglicher strafrechtlicher Ermittlungen nennt der ORF den Namen des Mannes nicht. Die Betreiber des Hard Rock Cafés in Innsbruck stehen offenbar erneut vor der Pleite. Die Betreibergesellschaft hat am Landesgericht die Eröffnung eines Insolvenzverfahrens beantragt. Das teilen die Kreditschutzverbände KSV 1870 und Alpenländischer Kreditorenverband mit. 31 Beschäftigte sind betroffen. Die Schulden belaufen sich nach aktuellem Stand auf 600.000 Euro. Ein Insolvenzverfahren wurde noch nicht eröffnet. Viel Potenzial zum Energiesparen gibt es in Tirol nach wie vor bei vielen Gebäuden. Darüber informiert derzeit die Energieagentur des Landes. Zwar habe man in puncto Energieeffizienz bereits Fortschritte erzielt, bei Sanierungen könne man aber weiterhin nachschärfen. Und dafür gibt es auch Zuschüsse, berichtet Benedikt Kapferer.
4: Sanierungen seien nicht nur ein zentraler Hebel, um Energiekosten zu senken, sondern auch um den Weg in eine fossilfreie Zukunft zu ebnen, sagt Rupert Ebenbichler, Geschäftsführer der Energieagentur Tirol. Von älteren Wohngebäuden seien mittlerweile rund 30% saniert worden. Ein wichtiger Schritt nach vorne, aber immer noch nicht genug. Bis 2050 soll Tirol vollständig aus fossilen Brennstoffen wie Kohle, Gas oder Öl aussteigen. Um das zu erreichen, seien thermische Sanierungen wichtig. Je nach Nutzfläche eines Wohngebäudes schießt das Land bis zu 20.000 Euro zu. Förderungen gibt es auch für den Heizungstausch. Heute in einer Woche bietet die Energieagentur dazu einen kostenlosen Informationsabend an.
0: Gestern hat es einmal geregnet, war kein Schaden. Heute erwartet uns ruhiges, freundliches Herbstwetter da und dort. Ein paar Frühnebel in Nordtirol. Der Nebel wird sich aber noch am Vormittag auflösen. Es ziehen dann einige hohe Wolken durch und am Nachmittag können Quellwolken um den Hauptkamm ein bisschen größer werden. Im Oberland und im Lechtal kann es bis zum Abend auch noch einmal ein bisschen regnen. Ansonsten wird es trocken bleiben im Land. Die Höchstwerte heute 18 bis 23 Grad, also durchaus warm für den 6. Oktober. Jetzt in Reute 8 Grad, in Kufstein 9, Virgen 5, auch Lienz 5 Grad, 11 Grad in Landeck, in Meierhofen 8 und in Innsbruck bereits 9 Grad. 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So klingt der Dienstagmorgen nach Maryhead und One Night in Bangkok.
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0: So schön, die Carpenters zum Munterwerden. In 2 Minuten ist es bereits 3:46.
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0: In unseren Morgengedanken machen wir einen Ausflug in die Steiermark. Dort im Kaiserwald kann man Gott in der Natur spüren. Anja Asel und Ines Quar sind Pastoralreferentinnen dort und sie nehmen uns mit. Heute geht's um das Erwachen und den Neubeginn im Frühling.
2: Mit 4 besonderen Lebensplätzen wird im Areal Kaiserwaldkraft der Rhythmus der Natur erlebbar gemacht. Jeder Platz steht für eine Jahreszeit und erzählt zugleich etwas über unser eigenes Leben. Diese natürlichen Kreisläufe erzählen auch etwas von unserem Glauben und erinnern uns daran, dass Gott in jeder Lebensphase bei uns ist. Heute möchten wir auf den Frühling eingehen. Frühling heißt für uns Erwachen und Neubeginn. Nach den langen Wintermonaten werden die Tage heller, die Sonnenstrahlen wärmer und zwischen den kahlen Ästen zeigt sich zaghaft das erste Grün. Knospen brechen auf, Vögel kehren zurück und erfüllen den Wald mit ihrem Gesang.
3: In der Offenbarung des Johannes heißt es: Siehe, ich mache alles neu. Die Bibel erzählt von einem Gott, der Leben möglich macht, besonders dort, wo wir selbst vielleicht schon keinen Neubeginn mehr sehen. Das erleben wir im Frühling jedes Jahr aufs Neue. Unter der Erde wächst längst etwas, obwohl wir es noch gar nicht sehen können. Vielleicht ist das auch eine Ermutigung für unser eigenes Leben. Vielleicht wirkt auch bei uns schon etwas Neues, ganz leise und verborgen. Gibt es in Ihrem Leben etwas, das nach einem neuen Anfang ruft?

0: Der Hubert von Geusern und die Sabine jodeln uns hinein in diesen Dienstag. 7 Minuten noch, dann ist es 6. Und die Frisur sitzt schon wieder nicht. Ah ja, Sie haben so dünnes Haar. Kenne ich. Also, habe ich gekannt. Der Mondkalender, der rät heute, zum Friseur zu gehen. Angeblich hilft der Löwemond zu einer Löwenmähne. Können wir probieren. Heute soll man Haare schneiden lassen, wenn sie kräftig, aber langsam nachwachsen sollen, sagt er. Was könnte man sonst tun für alle, die die Haare schon losgelassen haben? Wir können heute Sträucher und Bäume pflanzen, wachsen angeblich besser an, oder auch Kuchen backen. Wir suchen uns irgendetwas aus und lassen jetzt einmal den Tag daherkommen. Viel Erfolg bei allem.
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1: Am Mikrofon ist Miriam Reichel. Guten Morgen. Nach der Entmachtung von Andreas Babler als SPÖ-Chef sieht der Politikberater Thomas Hofer jetzt Bablers künftiges Unterstützerduo Eva-Maria Holzleitner und Philipp Kucher gefragt. Speziell was eine immer noch mögliche Kandidatur des Medienmanagers Gerhard Zeiler betrifft.
2: Sie müssten jetzt relativ rasch dieses Vakuum, das entstanden ist, erfüllen, indem man sagt, in Richtung Mitglieder braucht es eine Kommunikation. Es braucht auch entgegen der allgemeinen Wahrnehmung, dass es jetzt zum Stillstand kommen könnte in der Koalition, bald weitere Pakete. Also all das muss man jetzt auf den Weg bringen und in Richtung des Herrn Zeiler im Übrigen muss man verhindern, dass er antritt. Denn es hindert ihn niemand daran, dass er 1-2 Millionen, keine Ahnung, er hat das Körperlgeld, in die Hand nimmt und sagt, ich will jetzt einen Mitgliederentscheid. Das kann braucht nur 1500 Unterschriften jetzt mehr sammeln. Das wird er wohl zusammenbringen. Diese Situation, diese Eskalation, die das noch einmal verlängert, das Leiden der SPÖ, das muss man natürlich jetzt von Seiten der neuen Parteiführung verhindern.
1: Sagt der Politikexperte Thomas Hofer in der ZIP 2. In Frankreich gehen die Schulproteste weiter. Schülerverbände haben für heute zu einem landesweiten Aktionstag aufgerufen. Sie fordern mehr Lehrpersonal und bessere Lernbedingungen. Leonie Heitz ist für uns in Frankreich. Was ist denn da heute zu erwarten?
3: Landesweit sind Proteste und Blockaden an Schulen angekündigt, unterstützt von Lehrerverbänden und Gewerkschaften. Die Sicherheitskräfte bereiten sich nach den Ausschreitungen der vergangenen Woche auf einen schwierigen Tag vor. Gleichzeitig versucht die Regierung, die Proteste mit Zugeständnissen zu entschärfen. Bildungsminister Edouard Geffray kündigt mehr Vertretungslehrer und die Sanierung von Schulen an. Heute wird sich also entscheiden, ob die Proteste weiter eskalieren oder ob die Regierung die Lage durch Verhandlungen beruhigen kann.
1: Die Proteste haben sich jetzt auch auf das Nachbarland Belgien ausgeweitet. 18 Polizeibeamte wurden gestern leicht verletzt, Dutzende Menschen festgenommen. Saudi-Arabien bekommt jetzt militärische Unterstützung aus der Türkei und Pakistan. Es sollen rasch Streitkräfte in dem Königreich stationiert werden, teilten die Länder nach einer Dringlichkeitssitzung mit. Hintergrund sind die Angriffe der pro-iranischen Houthi-Miliz aus dem Jemen. In der Nacht wurden aus Saudi-Arabiens Hauptstadt Riad wieder laute Explosionen gemeldet. Und noch zum Sport. Beim Tennis-WTA 1000-Turnier in Peking spielt die Österreicherin Sinja Kraus heute im Achtelfinale. Der Einzug ist für sie ein Karrieremeilenstein. Emily Weber berichtet.
4: So weit hat es die Wienerin bei einem Turnier auf diesem Level nämlich noch nie geschafft. Im Achtelfinale des Hartplatzturniers in China bekommt es Kraus heute mit Nikola Batunkova zu tun. Die Tschechin hat zuletzt die Nummer 2 der Welt, Arina Sabalenka, aus dem Turnier gespielt. Wenn Kraus das heutige Spiel gewinnt, dann kratzt sie an den Top 60 der Weltrangliste. Aber die beste Platzierung ihrer Karriere hat sie ohnehin schon erreicht. Im Live-Ranking steht sie gerade auf Rang 75. Bis jetzt war Nummer 80 ihre beste Platzierung.
1: Und das waren die Nachrichten mit Miriam Reichel.
5: Heute erwartet uns ruhiges, durchaus freundliches Herbstwetter in Tirol. Da und dort in Nordtirol ein bisschen Frühnebel, aber das sollte sich am Vormittag schon auflösen. Es ziehen dann einige hohe Wolken durch. Am Nachmittag können die Quellwolken um den Hauptkamm auch ein bisschen wachsen und größer werden. Im Oberland und im Lechtal kann es auch bis zum Abend noch einmal regnen. Ansonsten wird es trocken bleiben. Die Höchstwerte heute 18 bis 23 Grad. Im Augenblick die Temperaturen in Kufstein sind es jetzt 9 Grad, in Virgen 5, in Reute 8, in Meierhofen 9, in Landeck 11, in Lienz 5 und in Innsbruck 9 Grad. Und wir sind sicher unterwegs mit Claudia Zimmermann aus der Verkehrsredaktion.
6: Guten Morgen. Abschnittsweise dichter Lkw-Verkehr auf der A13 Brenner-Autobahn in beiden Richtungen. Aber das war's auch schon, sonst kommen Sie problemlos an Ihr Ziel. Gute Fahrt.
5: Hallo am Dienstag. Ein Arbeitstag, ein Schultag, ein Kindergartentag. Allen, die sich jetzt bereit machen für das, was heute so ansteht, spendieren wir jetzt ein kräftiges Guten Morgen und viel Erfolg.
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0: Schön verklingt der Reinhard Fendrich da am Dienstag in der Früh. In 4 Minuten ist es bereits 6:15. Einen schönen guten Morgen. Hallo Tirol, hallo Roberta.
1: Guten Morgen.
0: Erntetag heute bei uns, gell mal.
1: Ja, wir ziehen uns die Arbeitshandschuhe an und wir holen uns einen Kübel, eine Leiter, eine Schaufel.
0: Kisten werden wir auch noch brauchen, damit wir die Zwetschgen und die Tomaten, die Sorchrurm, die Kürbisse, damit wir das alles transportieren und auch einlagern können.
1: Jawohl, wir schauen uns an, wie die Ernte ist heuer. Von Bettneu über Stanz, vom Zillertal bis in die Wildschönau.
0: Und wir möchten natürlich auch gern wissen, wie es bei Ihnen heuer läuft oder gelaufen ist mit der Ernte, mit den Äpfeln, mit dem Gemüse.
1: Gerne anrufen bei uns 0800 22 69 22, die Ernte-Hotline von Guten Morgen Tirol.
0: Außer Erntedank schauen wir auch voraus auf die ORF Radio Tirol Musik Lounge auf der Herbstmesse.
1: Am Mittwoch geht's los. Von Nick P. bis zu den Weather Girls freuen wir uns auf starke Auftritte und auf gute Stimmung.
0: Gute Stimmung zaubert uns jetzt sofort Ryan Paris mit seinem 80er-Jahre-Kracher. Dolce Vita. 6:12. Morgen.

0: Simon und Garfunkel sind schon munter um 13 Minuten vor 6:30 und heute steht uns ein durchaus freundlicher Herbsttag bevor, Roberta.
1: Ja, jetzt in der Früh ist teilweise noch ein bisschen frisch mit ein paar Nebelfeldern, aber die verschwinden bald und dann kommt die Sonne heraus.
0: Tut gut nach dem Regen gestern und du weißt auch, wie es vor der Haustür jetzt gerade ausschaut.
1: In Ehrwald hat es jetzt bei wolkenlosem Himmel 7 Grad, in St. Anton am Arlberg 8 Grad, in Virgen jetzt 6 Grad und wolkenlos, in Kössen 8 Grad und in Innsbruck hat es jetzt 10 Grad.
0: Heute am Nachmittag tauchen dann ein paar Wolken auf, vor allem im Außerfern und im Arlberg kann es auch vereinzelt regnen. Also jetzt in der Früh könnte man schon dran denken, einen Schirm mitzunehmen. Schadet sicher nicht, wenn man dort wohnt. 12 Minuten noch, dann ist es 6:30. Das Wetter im Detail dann in der Frühinformation von Radio Tirol in 12 Minuten.
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0: Phil Collins in Radio Tirol. In wenigen Sekunden ist es 6:30 Zeit für uns, auf Tirols Straßen zu schauen mit Claudia Zimmermann aus der Verkehrsredaktion.
1: Guten Morgen. Es schaut weiterhin gut aus auf Tirols Straßen. Es sind uns keine Störungen gemeldet worden. Gute Fahrt.
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3: Mit Stefan Lindner. Schönen guten Morgen. Am Fennet in Fliers schreiten die Windmessungen durch die Verbund AG voran. In diesen Tagen sollen Teile eines Masts auf den Berg geflogen werden, der die Windverhältnisse dort messen soll. Die Ergebnisse werden klären, ob der Verbund weitere Schritte setzt und ein Windkraftprojekt einreicht. Theresa Kleinheits mit den Einzelheiten.
4: 100 Meter hoch ist der Gittermast, der ein Jahr lang Daten liefern soll. Er misst Windgeschwindigkeit und Windrichtung sowie die Aktivität von Fledermäusen in diesem Gebiet. Für die Messungen arbeitet das Wiener Energieunternehmen mit der Grundbesitzerin der Gemeinde Fliers zusammen. Bisherige Messungen mit einem mobilen Gerät seien vielversprechend gewesen. Das bedeutet allerdings nicht, dass auch Windräder errichtet werden, denn es gilt ein Genehmigungsverfahren zu absolvieren. Allein die Vorbereitung der Unterlagen für eine Umweltverträglichkeitsprüfung würde 1 bis 2 Jahre dauern, heißt es von Seiten der Verbund AG. Bei einem reibungslosen Verlauf wäre ein Baubeginn frühestens in 5 bis 6 Jahren denkbar.
3: Ins Unterland. Die Gemeinde Stanz bei Schwarz hat seit gestern einen neuen Bürgermeister. Der bisherige Vizebürgermeister Gerhard Meixner wurde am Abend vom Gemeinderat zum neuen Ortschef gewählt, berichtet Christoph Braxmacher.
5: Der neue Bürgermeister darf sich über ein einstimmiges Ergebnis freuen. Alle 13 Gemeinderäte stimmten gestern für Gerhard Meixner. Damit ist der bisherige Vizebürgermeister der neue Bürgermeister der Unterländer Gemeinde. Auch der neue Vizebürgermeister Daniel Ludwig wurde gestern einstimmig gewählt. Angesichts von 4 vertretenen Gruppierungen im Gemeinderat sei dieses einstimmige Ergebnis für ihn eine besondere Ehre, zeigte sich Meixner erfreut. Er wolle sich nun vor allem um die Themenbereiche leistbares sowie betreutes Wohnen kümmern, kündigte Meixner an. Die Wahl des neuen Bürgermeisters war notwendig, da sich Langzeitbürgermeister Michael Huber Ende September zurückgezogen hat.
3: Ein 50-jähriger Österreicher aus dem Raum Wattens ist Opfer eines Bankbetrugs geworden. Der Mann wurde vergangenen Freitag von einem unbekannten Täter kontaktiert. Dieser hat sich als angeblicher Mitarbeiter einer Bank ausgegeben und das Opfer über eine vermeintlich gehackte Bank-App getäuscht. Daraufhin hat der 50-Jährige dem Unbekannten seine Bankdaten mitgeteilt. Dadurch hat er letztendlich mehrere tausend Euro verloren. Die Ermittlungen dazu laufen. Roboter programmieren, mit Lasercuttern arbeiten oder mit 3D-Druckern etwas herstellen. Genau das können Kinder und Jugendliche im Bezirk Schwarz seit gestern in sogenannten Mind Labs ausprobieren. Damit soll das Interesse junger Menschen in Mathematik, Informatik, Naturwissenschaften und Technik gefördert werden. Aber auch langfristig sind die Ziele klar, wie Heiko Kromp, Direktor der Polytechnischen Schule in Schwarz, erklärt.
6: Es gibt 2 wichtige Dinge, denke mal. Das eine ist, dass der Wohlstand im Land Tirol erhalten bleibt. Für das braucht man qualifizierte Arbeitskräfte. Und das zweite ist natürlich, dass die Jugendlichen Berufe finden, die ihnen A. Spaß machen und B. gut bezahlt sind.
3: Ein mobiles Labor soll zudem ermöglichen, dass Kinder und Jugendliche überall im Bezirk vom neuen Angebot profitieren können.
0: Nach dem vielen Regen, der gut getan hat von gestern, heute ruhiges, freundliches Herbstwetter. Da und dort in Nordtirol ein paar Frühnebel, aber der sollte sich bis Vormittag auflösen. Es ziehen dann ein paar hohe Wolken durch. Am Nachmittag können Quellwolken um den Hauptkamm auch ein bisschen wachsen. Im Oberland, so rund um St. Anton am Arlberg und im Lechtal, kann es bis zum Abend auch noch einmal ein bisschen regnen. Ansonsten bleibt es trocken im Land. Die Höchstwerte heute durchaus warm, 18 bis 23 Grad. Jetzt aber in der Früh ist es eigentlich frisch, wenn wir zum Beispiel Virgen anschauen und Lienz. 5 Grad, 6 Grad in Reute, 8 Grad in Meierhofen, in Kufstein und in Landeck 10 Grad und in Innsbruck jetzt 9 Grad. Wir hören Radio Tirol um 6:53. Jetzt hat die Uhr gerade umgeschwenkt auf 6:54. Ich hoffe, das stresst Sie nicht. Kommen Sie gut in den Tag. Dienstag, der 6. Oktober.
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0: So viel gute Laune, Earth, Wind and Fire in Ihrem Radio. In 4 Minuten, 6:45, guten Morgen. Und nach 4 von 6 Spielen in der Nations League ist Österreichs Nationalteam auf dem besten Weg zurück in die A-Gruppe der stärksten europäischen Fußballnationen. Der nach der Fußball-Weltmeisterschaft eingeleitete Umbruch scheint da zu gelingen, Norbert Berliner.
1: 4 Spiele, 2 Heimsiege, 2 Auswärts, unentschieden und Tabellenführer mit 3 Punkten Vorsprung. Teamchef Ralf Rangnick kann mit der Ausbeute nach dem intensiven Spielprogramm der letzten 10 Tage zufrieden sein.
2: 8 Punkte aus den 4 Spielen, 2 zu Hause, 2 Auswärts, ist absolut in Ordnung. Die Auswärtsspiele waren alles andere als einfach. Wir waren 2-mal in Rückstand, 2-0 in Irland und 1-0. Und beides Mal nochmal zurückgekommen. Und das ist natürlich auch ein Zeichen, dass die Energie in der Mannschaft da ist.
1: In den 4 Spielen hat Rangnick insgesamt 26 verschiedene Spieler zum Einsatz gebracht.
2: Wir haben viel Gutes gesehen, viele Spieler, die wirklich aufgezeigt haben. Ich bin natürlich froh darüber, weil so viele Spieler, wie wir von vornherein schon vorgeben mussten und wie viele jetzt auch noch während des Lehrgangs verletzungsbedingt wieder abreisen mussten. Das ist nicht selbstverständlich, dass wir das wegstecken.
1: 6 Spieler haben ihr Debüt im Nationalteam gefeiert. Im Kosovo ist der Lienzer Felix Bacher erstmals und das gleich über 90 Minuten zum Einsatz gekommen.
3: War schön, war toll, das erste Mal für mein Land aufzulaufen. Und ja, es ist einfach eine Riesenehre und das hat mega Spaß gemacht.
1: Das nächste Spiel in der Nations League bestreitet Österreich am 14. November in Linz gegen Irland. Gewinnen die Österreicher, dann stehen sie schon vorzeitig als Gruppensieger und Aufsteiger in die A-Gruppe fest.
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0: Mike und die Mechanics versuchen uns munter zu kriegen und ich hoffe, sie schaffen es. 10 Minuten noch, dann ist es 7. Wir schalten nochmal das Licht an, wir drehen das heiße Wasser auf im Bad, den Wasserkocher, die Kaffeemaschine und dann ins Auto und ab die Post. Braucht halt alles irgendwie Energie, weil Öl und Gas sind jetzt nicht mehr so sicher. Da schaut man sich ja nach anderen Möglichkeiten um. Schönen guten Morgen, liebes Team. Hallo Stefan.
1: Guten Morgen.
0: Hallo Roberta.
2: Guten Morgen.
0: Eine Möglichkeit könnte ja die Windkraft sein, überlegt man auch bei uns in Tirol nämlich. Stefan, im Oberland, da werden jetzt weitere Windmessungen durchgeführt, um zu schauen, ob sich Windräder bei uns in Tirol wirklich rentieren täten. Was weiß man da jetzt?
1: Also nicht wundern, wenn im Oberland ein Hubschrauber gesichtet wird mit einem mega langen Mast unten drunter. Der wird nämlich bei Hubschrauber hinaufgeflogen auf den Fennet. 100 Meter ist dieser Mast und der soll untersuchen, wie stark der Wind dort tatsächlich bläst. Mhm. Wie die Fledermäuse beeinträchtigt werden könnten, möglicherweise etc. Also so Windmessungen werden da durchgeführt.
0: Viele sagen ja, Föhn haben wir ja genug in Tirol. Föhn wäre ein
1: Für Föhn geht Wind. Gar nicht. Ja, nicht jeder so weiß, oder? Drachen steigen bei Föhn geht gar nicht, weil zu böig etc. Man braucht einen gleichmäßigen Wind und das brauchen auch solche Windkrafträder sozusagen. Und das wird jetzt alles gemessen im Oberland. Aber bis es dann soweit ist, das dauert Jahre.
0: Okay, weil ein bisschen ungewohnt wäre für einige natürlich schon der Anblick, oder Roberta?
2: Ja, Windräder auf den Gipfeln, gell? Höher als ein Gipfelkreuz, deutlich höher. Potenzielle Standorte waren schon einige im Gespräch in Tirol, also neben dem Oberland auch das Stubaital, Navis, Gerlos, durchaus mit sprichwörtlich Gegenwind aus der Bevölkerung. Schönberg hat solche Überlegungen zum Beispiel schon im Frühjahr abgeblasen, also schauen wir mal.
0: Schauen wir, wie es mit der Windkraft bei uns
1: im Land
0: geht.
1: Es gibt ja immer noch die 100.000 Euro Belohnung anscheinend.
0: Fürs erste Windkraft.
1: Ja, das ist immer noch nicht abgeholt. Schauen wir, wer den Jackpot sieht, den Wind-Jackpot.
0: Bei uns, mal schauen, da hat man irgendwo ein Grundstückchen finden. Auf jeden Fall sind wir ja eh brave Stromproduzenten mit der Wasserkraft. Wer mehr zu diesen Windmessungen bei uns im Land am Fennet, bei uns in der Frühinformation um 8 Minuten. 8 Minuten vor 7 wollte ich sagen.
1: Das macht dann Wind halt.
0: Ja, genau. Es kommt der Föhn nämlich morgen.
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0: Danke.
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6: Im Nachrichtenstudio ist Miriam Reichel. Guten Morgen. Die Führungskrise in der SPÖ beschäftigt auch ihre Regierungspartner. NEOS-Chefin Beate Meindl-Reisinger fordert, Zitat, klare Verhältnisse. Bundeskanzler und ÖVP-Chef Christian Stocker betont, SPÖ-interne Diskussionen dürften die Regierungsarbeit nicht beeinträchtigen. Andreas Jölli hat mit ihm gesprochen.
7: Meine Aufgabe als Bundeskanzler ist, dafür zu sorgen, dass wir handlungsfähig bleiben, dass die Stabilität in der Regierung gewährleistet ist, und dafür führe ich diese Regierung.
8: Ist die SPÖ stabil?
7: Das ist eine Frage, die Sie der SPÖ stellen müssen. In der Regierung zählt für mich, dass wir Ergebnisse in diesem Herbst liefern. Und hier ist die SPÖ in der Verantwortung. Parteiinterne Diskussionen dürfen das nicht gefährden.
8: Sie haben gesagt, der Herr Babler, der Vizekanzler, ist Ihr Ansprechpartner. Der ist aber ein Ansprechpartner mit Ablaufdatum.
7: Der Herr Vizekanzler oder die Frau Vizekanzlerin sind für mich die Ansprechpartner. Wer das ist, entscheidet die Partei, aus der er kommt oder sie kommt. Und im Moment ist das der Herr Babler.
8: Mit dem Herrn Matterbauer würden Sie auch zurechtkommen?
7: Mit Herrn Matterbauer habe ich in der Regierung gut zusammengearbeitet, in seiner Funktion als Finanzminister. Wir werden sehen, was die Zukunft bringt.
6: Sagt Bundeskanzler Christian Stocker. Digitalisierungsstaatssekretär Alexander Pröll von der ÖVP will am 19. November erste Punkte seiner neuen Strategie für den Umgang mit künstlicher Intelligenz vorstellen. Aufgrund der rasant fortschreitenden Entwicklungen in dem Bereich ist die aktuelle KI-Strategie Österreichs veraltet. Bundeskanzler Stocker hat Pröll im September damit beauftragt, neue Leitlinien zu entwickeln. Die EU-Kommission soll heute ihre Vorschläge für eine EU-Erweiterung vorstellen. Erwartet werden unter anderem klare Fristen für den Beitrittsprozess, Schutzmechanismen und Verpflichtungen für die Kandidaten zur Einhaltung europäischer Werte. Um mit mehr Mitgliedern handlungsfähig bleiben zu können, dürften auch Reformen der Union selbst nötig sein. Der Herbst ist die Zahl der Erkältungen und Grippeinfektionen und auch die Covid-Fallzahlen steigen wieder leicht an. Es ist also auch wieder die Zeit für Impfungen. Wer sich jetzt gegen welche Krankheiten impfen lassen sollte und was dabei zu beachten ist, berichtet Raphael Grabscher.
9: Für manche Impfungen ist bereits jetzt der richtige Zeitpunkt, etwa für eine Covid-Auffrischung, die besonders für Menschen über 60 Jahren, Personen mit Vorerkrankungen und für Gesundheitspersonal empfohlen ist, erklärt Maria Paulke-Korinek vom Gesundheitsministerium.
10: Die Impfung sollte bevorzugt im Spätsommer oder Herbst erfolgen, also in Wirklichkeit genau jetzt. Und sie ist empfohlen für alle Personen ab 12 Jahren, die das Risiko eines schweren Krankheitsverlaufs und möglicher Komplikationen reduzieren wollen.
9: Für die Grippeimpfung ist der ideale Zeitpunkt etwas später, von Mitte Oktober bis Ende November. Heuer können allerdings hunderttausende Impfdosen erst verspätet geliefert werden. Für Risikogruppen, etwa für Kinder und Senioren, gibt es zwar genug Impfstoff, heißt es von Seiten der Ärztekammer. Alle anderen müssen sich aber noch etwas gedulden.
6: Und das waren die Nachrichten mit Miriam Reichel.
11: Ruhiges, freundliches Herbstwetter erwartet uns heute da und dort in Nordtirol. Frühnebel, der sollte sich aber am Vormittag dann auflösen, keine Sorge. Auch einige hohe Wolken ziehen dann durch und am Nachmittag können am Hauptkamm die Quellwolken ein bisschen größer werden. Im Oberland und im Lechtal kann es bis zum Abend noch einmal regnen, aber ansonsten bleibt es trocken. Die Höchstwerte heute 18 bis 23 Grad. Die Temperaturen im Augenblick. In Kufstein haben wir bereits 10 Grad, in Lienz sind es nur 5, auch in Viergen 5, in Reute 6, in Meierhofen 8 Grad, Innsbruck 9 und Landig jetzt 10 Grad. Und wir sind sicher unterwegs mit dem Radio Tirol Verkehrsservice und mit Claudia Zimmermann.
12: Der Frühverkehr, der ist schon etwas dichter auf Tirolstraßen. Längere Verzögerungen gibt es aber im Moment noch keine. Gute Fahrt.
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11: Tomaten und Melanzani anbauen auf über 1200 Metern. Im Schatten. Da, wo es kalt ist. Das ist keine so einfache Aufgabe. Aber der Dave Bradley macht genau das in Petneu am Arlberg. Er hat sich vom Skilehrer zum Gemüsegärtner gemausert. Wobei Gärtner so sieht er sich selber gar nicht.
2: Besser gesagt, der Schatzi kocht halt so super und nachher hat es gewesen, wenn sie so super kocht, dann sollte ich schauen, dass ein gescheites Gemüse zurückkommt.
11: Ja.
2: Man muss schauen, dass die Gurken und Karotten gut passen für Schatzi. Wahrscheinlich.
11: Warum seine Gurken und Karotten heuer besonders gut geworden sind fürs Schatzi, das verrät er uns gleich in Guten Morgen Tirol.
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0: die Beach Boys, Radio Tirol um 10 Minuten nach 7. Schönen guten Morgen am Dienstag. Wir stellen uns vor, ein Gemüsefeld auf 1200 Metern und dann noch den Hohen Riffler, ein Amorzer Berg ganz einfach, der genau zwischen dem Anbaufeld und der Sonne steht. Blöd. Das sind also durchaus erschwerte Bedingungen, um Gemüse anzubauen, Roberta.
1: Könnte man meinen, ja, aber der Dave Bradley, der lässt sich davon einfach nicht ermutigen.
2: Auf 1200 mit dem höchsten Berg dazwischen, somit ist ein bisschen ein blöder Platz zum Anbauen, aber das wächst trotzdem.
1: Ja, sagt der Dave. Er baut Gemüse in Petneu am Arlberg an, das seine Partnerin Miriam dann für ihr Hotel verkocht. Von Melanzani bis Zucchini ist alles dabei.
2: Im Außenbeeten ist sehr viel Kohlsorten. Blumenkohl, Brokkoli, Weißkraut, Rotkraut. Nachher haben wir Bohnen, Rüben und Fenchel und Mangold und Grünkohl und Mais. Uff, also ein Haufen. Und im Folientunnel, da haben wir heute Tomaten, Gurke, Melanzani und Paprika und Chilis.
0: Boah, nicht schlecht.
1: Und derzeit experimentiert er außerdem noch mit Safran, so ganz nebenbei.
0: Finde ich total lässig, den Dave. Und das Erntejahr war heuer ziemlich gut.
1: Ja, Hitze sei Dank.
2: Die Ernte war super, weil es einfach so warm war. Das ist das, was uns meistens fehlt, ist die Wärme. Mhm. Dieses Jahr war es richtig schön, nur gewisse Pflanzen haben es nicht mögen. So wie Weißkraut, die sind mir geschossen. Und halt durch die Wärme war es mit Bewässerung sehr schwierig. Da muss ich einfach quasi das im Kauf nehmen und sagen, ja, manchmal gewinnt man, manchmal verliert man.
0: Ja, aber das klingt eher nach Gewinnen, oder?
1: Total.
0: Was der Dave schon alles geerntet hat und worauf er am meisten stolz ist, er erzählt uns das heute noch in Guten Morgen Tirol.
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0: Caro Emerald. So klingt Radio Tirol am Dienstag in der Früh um 7:45. Und wenn man jetzt aus dem Fenster hinausschaut, es ist ja langsam hell geworden, da sieht man, mein Lieber, der Nebel hängt da ordentlich drin, zumindest jetzt da in Innsbruck, Roberta.
1: Ja, im Lauf des Vormittags spätestens sollte die Nebelsuppe dann aber ausgelöffelt sein, dann kommt auch da die Sonne durch.
0: Jetzt durchaus noch frisch da draußen.
1: In Tannheim hat es bei wolkenlosem Himmel aktuell 4 Grad, in Haiming hat es 8 Grad, in Kals sind es 5 Grad bei wolkenlosem Himmel, in Steinberg am Rofan messen wir 8 Grad und in Völs haben wir jetzt immerhin schon 10 Grad.
0: Am Nachmittag tauchen dann im Oberland ein paar Wolken auf und dort kann es dann hier auch regnen. Das Wetter im Detail live von der Wetterdienststelle bei uns gleich in 11 Minuten in der Frühinformation von Radio Tirol.
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0: Queen in Radio Tirol. Gleich ist es 7:30. Wir werfen einen Blick auf Tirolstraßen mit Claudia Zimmermann.
1: Abschnittsweise schon dichter Frühverkehr auf der A12 Interlauterbahn Richtung Innsbruck zwischen Hall und Innsbruck Ost und Verzögerungen im Baustellenbereich auf der Schlossstraße und rund um und durch Hall geht's langsamer. Die Reschenstraße ist ab jetzt wieder gesperrt zwischen Pfunz und Nauders. Sie werden über die Schweiz umgeleitet und in Bayern auf der Autobahn A8 Richtung München vor der Baustelle bei Rohrdorf Stau und 30 Minuten mehr Fahrzeit. Gute Fahrt!
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3: Am Mikrofon begrüßt Sie Stefan Lindner. Schönen guten Morgen. 10 Jahre ist es her, da ist ein Niederländer bei einem Paraglide-Tandemflug in Vorarlberg schwer verunglückt. Seitdem kämpft er um Schadenersatz. Dabei hat er einen Sachverständigen aus Tirol geklagt, der in seinem Gutachten einen Pilotenfehler ausschließt. Nach jahrelangem Ringen steht in dem Fall jetzt eine Entscheidung bevor, berichtet Roman Wagner.
4: Sommer 2016. Bei der Landung klappt der Gleitschirm zusammen. Der österreichische Paraglide-Pilot stürzt mit seinem niederländischen Gast zu Boden. Der verletzt sich dabei schwer. Die Versicherung zahlt rund 140.000 Euro, doch der Mann ist berufsunfähig und fordert mehr. Ohne Erfolg. Entscheidend ist ein Gutachten eines Tirolers. Eine thermische Ablösung habe den Schirm kollabieren lassen. Ein Pilotenfehler sei nicht erkennbar gewesen. Dieses Gutachten sei aber mangelhaft, kritisiert der Niederländer. Deshalb klagt er den Tiroler Sachverständigen auf Kostenersatz. Ein neues Gutachten von einem Tiroler Berufskollegen entlastet den Sachverständigen allerdings. Der Anwalt des Niederländers spricht von Befangenheit. Ein Freund prüfe seinen Freund. Im November soll der jahrelange Rechtsstreit am Innsbrucker Landesgericht zu Ende gehen.
3: Nach dem umstrittenen Auftritt eines Tiroler ÖVP-Funktionärs beim Oktoberfest in München hat der betroffene Politiker seine Funktion in der Partei zurückgelegt. Das bestätigt die Tiroler Volkspartei gegenüber ORF Tirol. In Deutschland sind auch die Behörden auf den Vorfall aufmerksam geworden. Mehr dazu von Georg Oberhammer.
5: Derzeit prüft die Polizei in München, ob sie Ermittlungen wegen des Verdachts der Volksverhetzung einleitet. Außerdem hat der Tiroler seine Funktion als stellvertretender Ortsparteiobmann zurückgelegt, bestätigt die ÖVP. Gegenüber dem Bayerischen Rundfunk hatte der Mann bereits angekündigt, dass er mit sofortiger Wirkung aus der Partei ausgetreten sei. Wie berichtet, ist ein Video mit dem Gemüsebauern am Wochenende viral gegangen. Darin war zu sehen, wie er einen schwarzen Influencer rassistisch beleidigt. Der sei hier nicht zu Hause, sondern die Deutschen und diese seien weiß, so Aussagen des Tirolers. Daraufhin hat der Funktionär viel Kritik geerntet, auch innerhalb der Partei. Der Supermarktkonzern Hofer prüft übrigens, ob die Zusammenarbeit mit dem Gemüsebauern fortgesetzt wird.
3: Und als Ortsfunktionär handelt es sich bei dem Mann nicht um eine Person des öffentlichen Lebens aus Gründen des Persönlichkeitsschutzes und wegen möglicher strafrechtlicher Ermittlungen nennt der ORF den Namen des Mannes nicht. Die Betreiber des Hardrock-Cafés in Innsbruck stehen offenbar erneut vor der Pleite. Die Betreibergesellschaft hat am Landesgericht die Eröffnung eines Insolvenzverfahrens beantragt. Das teilen die Kreditschutzverbände KSV 1870 und Alpenländischer Kreditorenverband mit. 31 Beschäftigte sind betroffen. Die Schulden belaufen sich nach aktuellem Stand auf rund 600.000 Euro. Ein Insolvenzverfahren wurde noch nicht eröffnet. Und viel Potenzial zum Energiesparen gibt es in Tirol nach wie vor bei vielen Gebäuden. Darüber informiert derzeit die Energieagentur des Landes. Zwar habe man in puncto Energieeffizienz bereits Fortschritte erzielt, bei Sanierungen könne man aber weiterhin nachschärfen. Und dafür gibt es auch Zuschüsse, berichtet Benedikt Kapferer.
6: Sanierungen seien nicht nur ein zentraler Hebel, um Energiekosten zu senken, sondern auch um den Weg in eine fossilfreie Zukunft zu ebnen, sagt Rupert Ebenbichler, Geschäftsführer der Energieagentur Tirol. Von älteren Wohngebäuden seien mittlerweile rund 30% saniert worden. Ein wichtiger Schritt nach vorne, aber immer noch nicht genug. Bis 2050 soll Tirol vollständig aus fossilen Brennstoffen wie Kohle, Gas oder Öl aussteigen. Um das zu erreichen, seien thermische Sanierungen wichtig. Je nach Nutzfläche eines Wohngebäudes schießt das Land bis zu 20.000 Euro zu. Förderungen gibt es auch für den Heizungstausch. Heute in einer Woche bietet die Energieagentur dazu einen kostenlosen Informationsabend an.
0: Eine Nebelsuppe in vielen Orten in Nordtirol heute in der Früh, aber keine Sorge, der Nebel geht auf. Benedikt Wiebmer vom Cheers für Austria Wetterdienst. Schönen guten Morgen.
7: Einen schönen guten Morgen. Genau, es wird schon nochmals freundlich heute. Die Nebelfelder, welche sich teils im Inntal oder im Stanzertal zeigen, lösen sich am Vormittag auf. Tagsüber ziehen ein paar hohe Wolkenfelder durch. Vor allem in Osttirol kann der Sonnenschein zeitweise etwas gedämpft werden. Am Nachmittag werden die Quellwolken um den westlichen Hauptkamm wieder größer. Bis zum Abend sind vom Tiroler Oberland bis ins Lechtal nochmals lokale Regenschauer mit dabei. Derzeit messen wir frische 4 Grad in Silian, 6 Grad in Kirchdorf, 8 Grad in Imst und 10 Grad in Jenbach. Die Höchstwerte liegen heute zwischen 18 und 22 Grad. Und auch morgen am Mittwoch wird es in ganz Tirol nochmals sonnig freundlich. In Nordtirol mischt zunehmend föhniger Südwind mit und damit wird es nochmals ausgesprochen mild. Am Donnerstag nähert sich dann eine Kaltfront. Im Tagesverlauf setzt verbreitet Regen ein und es kühlt markant ab.
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0: versuchen, gute Stimmung zu machen. Ottowan mit Disco in Radio Tirol. Es ist gleich einmal 7:45. Und wir ernten heute in der Früh hier im Frühstücksradio gern auch mit Ihnen, Roberta.
1: Jawohl, erzählen Sie uns, was bei Ihnen im Garten oder am Balkon besonders gut gewachsen ist heuer. 0800 22 69 22.
0: Ernten kann man ja auch einen Titel, und zwar wegen der guten Ernte. Die Yvonne Prosser vom Erbersauhof in der Wildschönau, die hat ganz offiziell den besten Wildschönauer Krautinger des Jahres gebrannt. Tada!
1: Beim Museumskirchtag am Wochenende von der Jury verkostet und prämiert. Der Krautinger, der wird ja aus den sogenannten Sorchruben gemacht.
0: Was für ein schönes Wort, ja. Ja.
1: Und auch da bei diesen Ruben war die Ernte heuer super gut.
2: Ja, die Ruben sind wenig gewesen, weil wir ja eigentlich alle extrem mit der Trockenheit zu kämpfen gehabt haben. Aber die, was wir aufgebracht haben, die waren vom Zuckergehalt gut. Und es ist einfach wieder dabei, ein richtig guter, milder Krautinger mit viel Aroma rauszukommen. Der schmeckt den Leuten anscheinend.
0: Ja, beim Krautinger. Ich meine, da gibt es eigentlich nur schwarz oder weiß, Roberta.
1: Ja, sehr gern mögen und trinken.
0: Oder davonlaufen, vor lauter findet man grausig. Also es gibt da wirklich zwei Lager.
1: Aber der Krautinger, der ist ja auch nicht das Genussmittel erster Wahl, sagt die Yvonne.
2: Es ist schon eine Geschmackssache. Gell? Es ist natürlich ein Schnaps, den man einfach so, den jeder trinkt. Aber die schwören drauf. Und er ist auch gut einfach, wenn man ein bisschen ein Problem mit dem Magen hat.
0: Ja.
2: Wir sehen den ja eher als Medizin, als wie ein Schnaps.
0: Ja. Wogegen? Gegen was?
2: Hilft gegen Übelkeit aller Art.
1: Ja, solange man es halt nicht übertreibt.
2: Nein, man soll es nicht übertreiben. Man soll es ja als Medizin einnehmen.
0: Ja. Also gut fürs Magerle auf jeden Fall. Sorchruben, Kürbisse, Kräuterlein oder ganz klassisch Zucchini, Tomaten, Spitzpaprika oder Snackgurken. Was hat bei Ihnen daheim heuer ganz besonders gut getan?
1: Wir wollen es wissen, her mit Ihrer Erntedankbilanz 0800 22 69 22.
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0: Christina Stürmer, Radio Tirol, 11 vor 8 und wir schauen auf die Inntal-Autobahn mit Claudia Zimmermann.
1: Richtung Innsbruck von Wattens bis Hall, ein Plus von 15 Minuten mehr Fahrzeit und Stau bei der Autobahnabfahrt Kufstein Nord. Gute Fahrt.
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Guten Morgen am Dienstag. Wir ernten heute gemeinsam in Radio Tirol von den Rüben in der Wiltschenau bis zu den Melanzani in Bettneue und den Zwetschgen in Stanz. Und wir haben gefragt, was ist denn bei Ihnen im Garten heuer so richtig gut gewachsen? Und einige haben da schon angerufen. Feigen zum Beispiel wachsen da sehr gut. Wenn Sie uns das mitteilen wollen, was bei Ihnen heuer ganz besonders gut gegangen ist, dann hier die Telefonnummer, die Erntehotline quasi von Radio Tirol 0800 22 69 22. Morgen!

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4: Am Mikrofon ist Miriam Reichel. Frankreich bereitet sich heute auf einen Großkampftag vor. Seit einer Woche demonstrieren Schülerinnen und Schüler im gesamten Land für bessere Lernbedingungen. Und immer wieder kommt es dabei zu Ausschreitungen. Für heute haben Schülervertretungen zu Demonstrationen aufgerufen. Unterstützung kommt von Lehrerverbänden und Gewerkschaften. Aus Paris berichtet Leonie Heitz.
5: Nach den Ausschreitungen der vergangenen Woche bereiten sich die Sicherheitskräfte auf einen schwierigen Tag vor. Seit Beginn der Proteste wurden über 5000 Menschen festgenommen, mehrheitlich Minderjährige. 190 Schülerinnen und Schüler wurden verletzt, darunter ein 15-Jähriger, der eine Hand verlor. Amnesty International kritisiert ein unverhältnismäßiges Vorgehen der Polizei. Gleichzeitig gibt es auch schwere Gewalt seitens der Demonstrierenden. In Marseille wurde eine Passantin mit einem selbstgebauten Flammenwerfer angegriffen. Die Regierung versucht, die Proteste mit Zugeständnissen zu entschärfen. Bildungsminister Edouard Geffray kündigt mehr Vertretungslehrer und die Sanierung von Schulen an.
4: Die Ukraine hat die russische Hauptstadt Moskau in der Nacht nach Behördengaben wieder massiv angegriffen. Von den 650 Drohnen wurden laut dem Bürgermeister von Moskau die meisten von der Luftabwehr gestoppt. Eine Person wurde aber durch die Drohnenangriffe getötet, heißt es, und 6 weitere verletzt. Die US-Elite-Uni Cornell gerät nach den Vergewaltigungsvorwürfen dort zunehmend unter Druck. Medien berichten von eingeschlagenen Fenstern und Graffitis mit Kritik am Vorgehen der Universität. Eine frühere Studentin wirft mehreren Männern vor, sie 2024 im Haus einer Verbindung vergewaltigt und anderen Studierenden zum Missbrauch angeboten zu haben. Die Männer wurden zum Teil von der Uni verwiesen, suspendiert oder mit Kontaktverboten bestraft. Strafrechtliche Konsequenzen gab es aber bisher nicht. Straffällige Kinder zwischen 10 und 13 Jahren werden in Wien seit kurzem in der sogenannten Auszeit-WG betreut. Durchaus mit Erfolg, wie es heißt. Ein Bub hat nach der Betreuung dort keine Straftaten mehr begangen. Das Projekt wurde jetzt bis März verlängert. Beate Tomasowitsch berichtet.
6: Der betroffene Bub war schon länger in Betreuung beim Verein Rettet das Kind. Der Bub war zwar gesprächsbereit, doch sein Verhalten wollte er nicht ändern, wollte weiter Straftaten verüben, seinen Spaß haben, bis er 14 ist. Geändert hat sich das, als der Bub in die Auszeit-WG gekommen ist, sagt Christian Reiner von Rettet das Kind.
7: Und plötzlich hat sich alles schlagartig verändert, weil er für sich eine Sache erkannt hat. Er hat ganz klar erkannt, wenn ich hier untergebracht bin und obwohl sich alle so liebevoll um mich kümmern, ich mich so schlecht fühle, dann kann das Gefängnis kein Ort sein, wo ich hin möchte.
6: Jetzt kümmern sich wieder seine alten Betreuer um ihn. Der Bub habe seither keine Straftaten mehr begangen und will selbst sein Verhalten ändern. Das habe die Auszeit-WG bewirkt. In der Auszeit-WG dürfen die Kinder maximal 12 Wochen angehalten werden.
4: Und das waren die Nachrichten mit Miriam Reichel. Das Wetter.
8: Ruhiges und freundliches Herbstwetter haben wir heute in Tirol. Da und dort ein paar Frühnebel in Nordtirol über einigen Tälern. Der Frühnebel wird sich aber am Vormittag auflösen. Es ziehen dann ein paar Wolken durch. Und am Nachmittag können die Quellwolken rund um den Hauptkamm auch ein bisschen größer werden. Im Oberland und im Lechtal kann es auch bis zum Abend ein bisschen regnen. Ansonsten wird es trocken bleiben im Land. Die Höchstwerte heute 18 bis 23 Grad. In Lienz und in Virgen jetzt 5 Grad. 9 Grad in Kufstein und in Landeck. 8 Grad in Meierhofen. 7 Grad in Reutte und und Innsbruck 10 Grad. Und wir sind sicher unterwegs mit dem Radio Tirol Verkehrsservice und mit Claudia Zimmermann, die für uns noch einmal auf die Interlautobahn schaut.
9: Und zwar Richtung Innsbruck von Wehr bis Hall noch rund 10 Minuten mehr Fahrzeit. Lkw brauchen am rechten Fahrstreifen hier allerdings länger. Lkw-Kolonnen und Lkw-Stau auch auf der Interlautobahn in Richtung Deutschland im Raum Kufstein und auch immer wieder Lkw-Stau auf der A13 Brenner-Autobahn, besonders in Richtung Innsbruck. Verzögerungen in Innsbruck auf der Schlossstraße, am Südring und auf der Südbahnstraße und auch bei der Autobahnabfahrt Hall-Mitte geht's langsamer und auf der Tiroler Straße durch Hall und vom Kurpark bzw. Krankenhaus kommend. Gute Fahrt!
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8: Tirol! Der Tag beginnt und es ist hell geworden endlich. Dauert ein bisschen zur Zeit. 11 Stunden und 24 Minuten. So kurz ist der Tag heute. Im Juni waren es fast 16 Stunden, gerade so zum Vergleich. Die Tage werden kürzer, aber deswegen müssen wir doch gleich viel arbeiten. Ich wünsche guten Start in diesen Herbsttag.
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0: Die Archies versüßen uns den Dienstag. In 4 Minuten ist es 7:45.
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0: Wir sind halt super neugierigen. Guten Morgen Tirol, die Roberta und ich. Und wir schauen so Spineiseln hinein in die Körbe, die Vorratsräume im Land. Und wir schauen uns an, was sie schon alles so geerntet haben.
2: Und da schauen wir jetzt wieder zum Dave Bradley in Petneu am Arlberg. Der hat heuer schon sehr viel Gemüse geerntet und noch einiges vor sich.
3: Ich habe schon einen Haufen, also wirklich alles schon einmal durchgeerntet. Jetzt was noch zu ernten, sind die Spatzsetzlinge. Topinambur muss ich jetzt gleich mal nachher ernten. Petersilienwurzel, die sind auch die Sachen, was länger im Boden drin sind. Ja. Bisschen mit dem Safran haben wir gespielt heute. Schauen wir an, ob das so weit kommt. Und einfach alle ein bisschen schauen. Aber im Folientunnel lebt noch alles und somit das ist noch die große Ernte. Jede paar Tage musst du da drin gehen und ernten.
0: Okay, ja, viel Arbeit, wenn man sein eigenes Gemüse anbaut.
2: Macht der Dave ja nicht nur für sich, sondern auch für seine Partnerin, die Miriam Scherl. Sie verkocht das dann alles im Hotel. Und ich habe den Dave natürlich auch gefragt, was er denn am allerliebsten erntet.
3: Also wenn du mein Schatzi fragen tatsch, wird sie wahrscheinlich Tomaten sagen, was ich darf jeden zweiten abnaschen. Deswegen hat sie da, glaube ich, Gaudi mit den Tomaten. Sie helfen mir auch viel beim Ernten. Für mich persönlich, ja, das Topinambur ist natürlich geil, weil das einfach, du siehst, was eine Pflanze alles kann, trotz der ganzen Bedingungen. Aber alles macht mir Spaß, ganz ehrlich gesagt.
0: Ja, ist ja fein, oder, wenn es Spaß macht?
2: Spaß macht es natürlich auch, wenn man dann vor den Früchten seiner Arbeit hockt, vor dem vollen Gemüsekorb. Da kommen durchaus Gefühle hoch, auch beim Dave.
3: Teils Stolz und teils Furcht, falls es nicht genug gut ist. Weißt, von den Frauen muss man alle ein bisschen Spundus haben, oder? Das stippelt sie uns an, nachher zum Besser werden.
0: Ach so, das ist das Geheimnis. Danke, Dave. Und viel Erfolg noch beim Gartl.
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0: Lynn Anderson mit ihrem großen Hit am Dienstag in der Früh, 10 vor halb neun. Guten Morgen, Tirol. Erntedank heute bei uns in Radio Tirol und der Klaus aus Schwarz hat uns angerufen, Roberta.
1: Ja, der hat eine sehr reiche Ernte heuer. Mhm.
2: Die war grandios und zwar habe ich zwei Feigenbäume im Garten und da wäre mir heuer nicht mehr von den Feigen.
0: Ehrlich?
2: Zwei verschiedene Sorten, ja, und Kilo Eis gehen sie runter und die ganze Nachbarschaft wird damit versorgt.
0: Super.
2: Eine richtige Freude, ja.
1: Die vielen Feigen, die wollen also verschenkt und auch verkocht werden. Der Klaus hat so ein Lieblingsrezept, gell?
2: Feigensenf.
0: Ah, Senf. Ja, auch gut. Was kann man noch machen?
2: Boah, nur so bloß essen, Gemüsle rein, Tomatenmozzarella mit Feigenscheiben, in viel Salaten passt das rein.
0: Ja. Ganz viel Mittel. Für jemanden, der jetzt sagt, ich will jetzt auch einen Feigenbaum, gibt es einen Tipp?
2: Naja, ganz wichtig ist, dass man sie im Februar an einem gewissen Tag schneidet, weil sonst wächst einem der Baum über den Kopf.
0: Ja.
2: Ja, er braucht dann einen Sonnenplatz natürlich. Und seltsamerweise, so richtig reif werden die immer erst zu Oktober, November.
0: Also weit oben am Berg wird es vielleicht nicht gehen, aber in Schwarz im Garten, da funktioniert es. Ja. Super. Ja. Ich gratuliere zur tollen Ernte, wünsche noch viel Freude und der Nachbarschaft mit den Feigen und sage danke für den Anruf.
2: Wieder.
0: Wieder.
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3: Gleich 8:30, Zeit, um auf Tirol Straßen zu schauen. Sicher unterwegs mit Claudia Zimmermann.
4: Etwas dichter ist ja noch der Frühverkehr auf der A12 Interlautobahn Richtung Innsbruck zwischen Wattens und Innsbruck Ost und Lkw-Kolonnen auf der Brenner Autobahn Richtung Innsbruck vor der Mautstelle Schönberg. Gute Fahrt.
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6: Mit Stefan Lindner, schönen guten Morgen. Am Fennet in Fliers schreiten die Windmessungen durch die Verbund AG voran. In diesen Tagen werden Teile eines Masts auf den Berg geflogen, der die Windverhältnisse messen soll. Die Ergebnisse werden klären, ob der Verbund weitere Schritte setzt und ein Windkraftprojekt einreicht. Theresa Kleinheinz mit den Einzelheiten.
7: 100 Meter hoch ist der Gittermast, der ein Jahr lang Daten liefern soll. Er misst Windgeschwindigkeit und Windrichtung sowie die Aktivität von Fledermäusen in diesem Gebiet. Für die Messungen arbeitet das Wiener Energieunternehmen mit der Grundbesitzerin der Gemeinde Fliers zusammen. Bisherige Messungen mit einem mobilen Gerät seien vielversprechend gewesen. Das bedeutet allerdings nicht, dass auch Windräder errichtet werden, denn es gilt ein Genehmigungsverfahren zu absolvieren. Allein die Vorbereitung der Unterlagen für eine Umweltverträglichkeitsprüfung würde 1 bis 2 Jahre dauern, heißt es von Seiten der Verbund AG. Bei einem reibungslosen Verlauf wäre ein Baubeginn frühestens in 5 bis 6 Jahren denkbar.
6: Ins Unterland. Die Gemeinde Stans bei Schwarz hat seit gestern einen neuen Bürgermeister. Der bisherige Vizebürgermeister Gerd Meixner wurde am Abend vom Gemeinderat zum neuen Ortschef gewählt, berichtet Christoph Praxmacher.
8: Der neue Bürgermeister darf sich über ein einstimmiges Ergebnis freuen. Alle 13 Gemeinderäte stimmten gestern für Gerhard Meixner. Damit ist der bisherige Vizebürgermeister der neue Bürgermeister der Unterländer Gemeinde. Auch der neue Vizebürgermeister Daniel Ludwig wurde gestern einstimmig gewählt. Angesichts von 4 vertretenen Gruppierungen im Gemeinderat sei dieses einstimmige Ergebnis für ihn eine besondere Ehre, zeigte sich Meixner erfreut. Er wolle sich nun vor allem um die Themenbereiche leistbares sowie betreutes Wohnen kümmern, kündigte Meixner an. Die Wahl des neuen Bürgermeisters war notwendig, da sich Langzeitbürgermeister Michael Huber Ende September zurückgezogen hat.
6: Ein 50-jähriger Österreicher aus dem Raum Wattens ist Opfer eines Bankbetrugs geworden. Der Mann wurde vergangenen Freitag von einem unbekannten Täter kontaktiert. Dieser hat sich als angeblicher Mitarbeiter einer Bank ausgegeben und das Opfer über eine vermeintlich gehackte Bank-App getäuscht. Daraufhin hat der 50-Jährige dem Unbekannten seine Bankdaten mitgeteilt. Dadurch hat er letztendlich mehrere tausend Euro verloren. Die Ermittlungen in dem Fall laufen. Roboter programmieren, mit Lasercuttern arbeiten oder mit 3D-Druckern etwas herstellen. Genau das können Kinder und Jugendliche im Bezirk Schwarz seit gestern in sogenannten MINT-Labs ausprobieren. Damit soll das Interesse junger Menschen an Mathematik, Informatik, Naturwissenschaften und Technik gefördert werden. Aber auch langfristig sind die Ziele klar, wie Heiko Kromp, Direktor der Polytechnischen Schule in Schwarz, erklärt.
9: Es gibt 2 wichtige Dinge, denke ich mal. Das eine ist, dass der Wohlstand im Land Tirol erhalten bleibt. Für das braucht man qualifizierte Arbeitskräfte. Und das zweite ist natürlich, dass die Jugendlichen Berufe finden, die ihnen A. Spaß machen und B. gut bezahlt sind.
6: Ein mobiles Labor soll zudem ermöglichen, dass Kinder und Jugendliche überall im Bezirk vom neuen Angebot profitieren können.
3: Ich war so ein bisschen unterwegs auf den Webcams im Land, gerade auf der Webcam auf der nagelneuen vom Patschakofl, oben vom Gipfel. Wunderbar, also Benedikt Wiemer vom Cheers für Austria Wetterdienst. Oben schaut es wesentlich besser aus als unten im Inntal, wo der Nebel hängt. Schönen guten Morgen.
10: Einen schönen guten Morgen. Genau, die Nebelfelder rund um Innsbruck oder auch im St. Johanna Becken lösen sich jetzt am Vormittag aber auf. Unter vielorts wird es dann nochmal recht freundlich. Tagsüber ziehen ein paar hohe Wolkenfelder durch, vor allem in Osttirol kann der Sonnenschein zeitweise etwas gedämpft werden. Am Nachmittag werden die Quellwolken um den westlichen Hauptkamm nochmals größer. Bis zum Abend sind vom Tiroler Oberland bis ins Lechtal lokale Regenschauer mit dabei. Bei 18 bis 22 Grad am Nachmittag bleibt es mild. Und auch morgen am Mittwoch wird es in ganz Tirol nochmals sonnig freundlich. In Nordtirol kommt im Tagesverlauf zunehmend föhniger Südwind und einen typischen Föhnschneisen auf. Und damit wird es nochmals ausgesprochen mild bei bis zu 24 Grad. Am Donnerstag nähert sich dann aber eine Kaltfront. Im Tagesverlauf setzt verbreitet Regen ein und es kühlt markant ab. In der Nacht auf Freitag wird es oberhalb der Waldgrenze ein erstes Mal weiß.
3: Da schauen wir dann auch auf die Webcam, wie weiß es am Batschakofel geworden ist. Benedikt Wiedmer, herzlichen Dank. 4 Minuten nach 8:30.

0: In den höchsten Tönen die Bee Gees, More Than a Woman. In 4 Minuten ist es 8:45. Kleine Preisfrage. Was ist 717 Kilogramm schwer? Orange. Und ist am Wochenende mit einer Silbermedaille ausgezeichnet worden, Roberta?
1: Du bist's nicht,
0: nein,
1: Thomas. Nein,
0: du auch
1: es
0: nicht.
1: Ist der Riesenkürbis von Florian Wildauer aus Strass im Zillertal.
0: Genau.
1: Er hat mit seinen Brocken bei den Staatsmeisterschaften der Riesenkürbisse in Niederösterreich den 2. Platz geholt.
0: Was es alles für Meisterschaften gibt. Damit der Kürbis so ein Monster wird, braucht es natürlich viel Dünger.
1: Dünger, Wasser und auch viel Geduld. Bis zu 2 Stunden täglich kümmert sich der Florian um seinen Kürbis von Mai bis Oktober.
0: Jetzt hat er sicher mehr Freizeit, wo der Kürbis ausgestellt worden ist. Gewachsen ist sein Kürbis im Zillertal, draußen am Feld nämlich.
1: Jawohl, und er ist daher übrigens auch ein neuer österreichischer Freilandrekord.
0: Wir gratulieren ganz herzlich.
1: Bravo.
0: Diesen Riesenbrocken von Tirol nach Niederösterreich zu karren, ist natürlich eine Herausforderung.
1: Ja, mit Anhänger und mit ganz viel Gefühl beim Autofahren, damit der Kürbis nicht platzt, durchaus schon passiert, weil dann kann er nicht mehr bewertet werden.
0: Gott sei Dank ist alles gut gegangen. Und der frisch gekürte Silberkürbis wird ab jetzt nicht aufgegessen, gell?
1: Nein, der tät eine ganze Kleinstadt wahrscheinlich mit Kürbissuppe verköstigen. Er schmeckt aber zu wässrig, wenn er so groß ist, sagt der Florian.
0: Okay.
1: Er stellt seinen Kürbis jetzt einmal auf der Innsbrucker Herbstmesse aus.
0: Okay.
1: Und dann wird der Kürbis geschlachtet und die Samen vom Champion-Kürbis, die werden dann an Züchterkollegen weitergegeben.
0: Wir gratulieren auf jeden Fall ganz herzlich zum Riesenkürbis, zum 2. Platz bei der Weltmeisterschaft der Riesenkürbisse. Geht an einen Tiroler. Und da sind wir durchaus stolz drauf.
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0: David Bowie und sein China Girl. Dienstag früh, 9:09. Willkommen bei Radio Tirol.
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0: Topinambur aus Pettneu. Riesenkürbisse aus dem Zillertal, Ruben aus der Wildschönau und Feigen aus Schwarz. In Tirol wird geerntet, Roberta.
2: Ja, und jetzt hat uns auch noch der Andreas aus der Leutasch angerufen. Bei ihm sind die Riebissel heuer ganz super gewachsen auf seinen zwei Büschen.
3: War so Riebisselsträucher und deswegen wachsen das Jahr, als wir haben müssen die Hälfte verschenken müssen, weil es so viel oben war.
0: Ja, da waren fast schon zu viele Riebissel drauf, wenn er so viel verschenken hat müssen.
2: Gibt es sowas überhaupt, zu viele Riebissel? Gerade und gerade, dass es der Strauch noch mitgemacht hat.
3: Naja, habe ich mal unten nochmal die Hälfte weggeschickt, weil da war so viel oben, dass die ganze Nächte im Boden reinbogen.
0: Brutal.
2: Und die reichliche Ernte ist auch schon verkocht worden.
3: Hat das Frau schon mal Marmelade gemacht. 10, wenn man Marmelade lässt, auf 15 werden wir ein bisschen gehabt haben für die Riebissel.
0: Das erste Glasl mit der eigenen Riebisselmarmelade steht heute vielleicht schon am Frühstückstisch oder spätestens dann zu die Schnitzel am Wochenende.

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2: Am Mikrofon ist Miriam Reichel. Im Jemen gehen die Regierungstruppen jetzt verstärkt gegen die mit dem Iran verbündete Houthi-Miliz vor. Unterstützt von Saudi-Arabien konnten sie offenbar die strategisch wichtige Meeresenge Bab al-Mandab unter Kontrolle bringen. Gleichzeitig melden die Houthis erneut massive Angriffe auf Ziele in Saudi-Arabien. Die Türkei und Pakistan haben jetzt militärische Unterstützung gegen die Rebellen angekündigt. Nahost-Korrespondent Paul Huemer berichtet.
3: Videos zeigen Jemens Regierungstruppen direkt an der Küste der strategischen Meerenge Bab al-Mandab. Operation Morgengrauen des Jemen zeigt erste Erfolge. Nach eigenen Angaben wurden wichtige Stellungen und die Stadt Mokka zurückerobert mit massiver saudischer Luftunterstützung. Saudi-Arabien holt dabei weitere Verbündete ins Boot. Der sogenannte Mekka-Pakt wurde militärisch aktiviert. Die Türkei und Pakistan schicken Truppen zur Unterstützung nach Saudi-Arabien. In welchem Umfang ist noch unklar. Die Houthis schlagen zurück. In der Nacht wurde der internationale Flughafen von Riad und eine staatliche Ölraffinerie in Saudi-Arabien angegriffen. Die Geländegewinne der Regierungstruppen bezeichnen sie als völlig unwahr. Unabhängig überprüfen lässt sich das derzeit nicht. Fest steht nur, der Krieg im Jemen ist wieder voll entbrannt.
2: Vor der rumänischen Küste ist gestern ein türkisches Frachtschiff gesunken. Zwei Seeleute sind dabei ums Leben gekommen. 11 Besatzungsmitglieder wurden gerettet. Das Schiff soll zuvor von einer Drohne getroffen worden sein. Das berichtet ein Seemann. Der ukrainische Präsident Volodymyr Zelensky spricht von einem schrecklichen Angriff russischer Drohnen auf den Frachter. In der schwedischen Hauptstadt Stockholm wird zum Mittag verkündet, wer heuer mit dem Physiknobelpreis ausgezeichnet wird. Gestern wurde bereits der Medizinpreis bekannt gegeben für 3 Forscher im Bereich der Optogenetik. In den kommenden Tagen folgen noch die Preise für Chemie, Literatur, Frieden und Wirtschaft. Aufregung in der Tennisszene. Der Russe Daniil Medvedev verletzt beim Masters-Turnier in Peking gegen den Serben Novak Djokovic einen Zuschauer und wird disqualifiziert. Daniel Kulowitz berichtet.
4: Im Halbfinalduell mit Novak Djokovic gerät Daniil Medvedev auf die Verliererstraße und dann brennen ihm kurz vor Ende völlig die Sicherungen durch. Vor lauter Frust knallt einen Ball Richtung Tribüne, trifft einen Besucher, der in der ersten Reihe saß, im Gesicht. Der Fan hielt sich das rechte Auge und wurde benommen von der Tribüne begleitet. Schock für alle, auch für Novak Djokovic, der damit ins Finale weitergeht.
5: A bit of a shock, to be honest. Hope that person is not badly injured.
4: Er hoffe, die Person sei nicht schwerer verletzt, so Djokovic. Medvedev habe das sicher nicht mit Absicht getan. Medvedev entschuldigte sich später. Er werde versuchen, Kontakt mit dem verletzten Tennisfan aufzunehmen, wenn dieser das wolle. Dem Russen werden auch alle Punkte und das Preisgeld gestrichen.
2: Und das waren die Nachrichten mit Miriam Reichel.
6: Ruhiges, freundliches Herbstwetter heute in Tirol. Da und dort Frühnebel, der wird sich aber bald auflösen, heißt es. Es ziehen dann einige hohe Wolken durch. Am Nachmittag können um den Hauptkamm die Quellwolken ein bisschen größer werden. Im Oberland und im Lechtal kann es auch bis zum Abend noch einmal regnen. Sonst wird es trocken bleiben. Die Höchstwerte heute 18 bis 23 Grad. Im Moment in Kufstein 10, in Reute 6, in Lienz 6 und in Virgen ebenfalls 6 Grad. 9 Grad jetzt in Landeck und in Innsbruck und in Mainz. Meierhofen 8 Grad und wir sind sicher unterwegs mit dem Radio Tirol Verkehrsservice und mit Claudia Zimmermann.
7: Der Frühverkehr, der hat sich jetzt soweit beruhigt auf Tirolstraßen. Sie kommen im Großen und Ganzen ohne längere Wartezeiten an ihr Ziel. Gute Fahrt.
6: Bei uns in Radio Tirol treffen sich die großen Sänger, die Schmiedemeister großer Hits, gleich auf der Radio Tirol Frühstücksbühne. Mr. Song Contest, Johnny Logan. What's hören wir gleich den Johnny. Ebenfalls gleich zu hören, neue deutsche Welle im Sturzflug.
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6: Pure Lust am Leben, geiler Sturzflug gleich zu hören bei uns. Und jetzt sofort fängt's im Radio zu regnen an. Raindrops keep falling on my head. Guten Morgen. Rain.

0: Hinein in den Dienstag und da kann uns niemand aufhalten. Es ist gleich 8:45. Grüß Gott, Tirol. Und noch ist es vielleicht ein bisschen ruhig dort. Man hört vielleicht einen Hammer irgendwo, so ein paar Soundchecks, die Flaschen klimpern, wenn die Kühlschränke gerade eingeräumt werden. Oje, da ist was daneben gegangen. Aber morgen wird es dann laut.
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0: Wir bauen noch auf, Roberta.
2: Aber sowas von eine Bühne für große Stimmen, einen Treffpunkt für Musikfans, eine ordentliche Portion gute Laune und hoffentlich die eine oder andere Gelegenheit, textsicher oder auch nicht, mitzusingen. Ja, 5 Tage Radio Tirol Musik Lounge und 5 Tage lang große Hits zum Angreifen.
3: Den ganzen Nachmittag ganz viel Spaß gehabt.
4: Das ist unglaublich. Eine Stimmung, ein Zugang, Menschenmassen.
5: Gewaltig, super.
6: Gescheit gefeiert, weil wir sind 10 Personen.
7: Wir lassen uns überraschen. Wir sind ganz spontan da.
8: Wir freuen uns hauptsächlich auch wegen Josch und so.
9: Super, die Stimmung war sensationell.
10: Ja, gewaltig. Super.
11: Toll, danke am Radio Tirol.
12: Ausgezeichnet. Das ist ein großes Lob. Das ganze Programm war berg.
13: Von Mittwoch bis Sonntag.
0: Ja, genau. Mittwoch bis Sonntag. Das stimmt auf jeden Fall. Josch wird am Samstagabend auch wieder mit dabei sein heute.
2: Und dazu morgen schon Marc Pircher, die Nockis oder die Sassi von den Seern. Am Donnerstag dann Nick P. oder Smokey. Am Freitag steht Lemo auf der Bühne oder auch die Weather Girls. Oh. Und am Sonntag dann als großer Showdown Mr. Song Contest Gewinner himself, Johnny Logan.
0: Und das ist bei weitem noch nicht alles, was die Roberta da aufgezählt hat. Wir haben das ganze Programm online stehen auf tirol.orf.at. Morgen also geht's los. Morgen eben schon Mittwoch auf der Innsbrucker Herbstmesse. Wir freuen uns auf bekannte Gesichter, aber auch auf viele neue Begegnungen.
2: Auf spontane Mitsingchöre und diese besonderen Momente, in denen aus einem kurzen Messebesuch auf einmal ein ganzer Nachmittag voller großer Radio Tirol Hits wird.
0: Wie schön du das sagst. Das ist, kurz gesagt, die ORF Radio Tirol Musik Lounge. Viel Vergnügen jetzt mit Johnny Logan.

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Wunderbar, Stevie Wonder bei uns um 4 Minuten vor 9:30 bereits. Gestern Nacht hat es gebrannt auf einer Baustelle in Kitzbühel. Es hat auch einen großen Sachschaden gegeben. Wir berichten darüber bei uns in der Information in 4 Minuten.

0: Musica Italiana am Dienstag in der Früh um fast 9:30. Zeit, um auf Tirol Straßen zu schauen mit Claudia Zimmermann.
1: Abschnittsweise dichter Lkw-Verkehr auf der A12 Interlautobahn Richtung Kufstein zwischen Hall West und Hall Mitte. Aber sonst schaut's eigentlich gut aus. Ich wünsche gute Fahrt.
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3: Mit Stefan Lindner, angenehmen Vormittag. Einen nächtlichen Großeinsatz hat es gestern in Kitzbühel gegeben. Auf einer Baustelle war aus unbekannter Ursache ein Brand ausgebrochen. Der Sachschaden ist beträchtlich, berichtet Theresa Kleinheinz.
4: Kurz nach 22 Uhr wurde die Feuerwehr in Kitzbühel alarmiert. Auf einer Baustelle im Neubaugebiet Hausstadt geriet offenbar ein Baucontainer in Brand. Beim Eintreffen der Einsatzkräfte hat das Feuer bereits die Fassade eines in Bau befindlichen Doppelhauses in Brand gesetzt. Es wurden die Feuerwehren Kirchberg und St. Johann nachalarmiert und gemeinsam ist es gelungen, das Übergreifen der Flammen auf die andere Doppelhaushälfte zu verhindern. Gegen 2 Uhr konnte schließlich Brand ausgegeben werden. Verletzt wurde bei dem Brand offenbar niemand. Die Feuerwehren waren mit insgesamt 14 Fahrzeugen und rund 80 Feuerwehrleuten im Einsatz. Heute werden Brandermittler versuchen, die Brandursache zu klären.
3: Eine 82-jährige Innsbruckerin ist Opfer eines schweren Betrugs geworden. Ein unbekannter Täter täuschte ihr einen angeblichen Gewinn bei einem Gewinnspiel vor und überredete sie zur Eingabe ihrer Bankdaten über einen sogenannten Phishing-Link. Auf diese Weise konnten von ihrem Bankkonto mehrere Abbuchungen in Höhe von mehreren tausend Euro getätigt werden. Und viel Potenzial zum Energiesparen gibt es in Tirol nach wie vor bei vielen Gebäuden. Darüber informiert derzeit die Energieagentur des Landes. Zwar habe man in puncto Energieeffizienz bereits Fortschritte erzielt, bei Sanierungen könne man aber weiterhin nachschärfen. Und dafür gibt es auch Zuschüsse, berichtet Benedikt Kapferer.
5: Sanierungen seien nicht nur ein zentraler Hebel, um Energiekosten zu senken, sondern auch um den Weg in eine fossilfreie Zukunft zu ebnen, sagt Rupert Ebenbichler, Geschäftsführer der Energieagentur Tirol. Von älteren Wohngebäuden seien mittlerweile rund 30% saniert worden. Ein wichtiger Schritt nach vorne, aber immer noch nicht genug. Bis 2050 soll Tirol vollständig aus fossilen Brennstoffen wie Kohle, Gas oder Öl aussteigen. Um das zu erreichen, seien thermische Sanierungen wichtig. Je nach Nutzfläche eines Wohngebäudes schießt das Land bis zu 20.000 Euro zu. Förderungen gibt es auch für den Heizungstausch. Heute in einer Woche bietet die Energieagentur dazu einen kostenlosen Informationsabend an.
0: Ruhiges, freundliches Herbstwetter erwarten wir heute da und dort. Jetzt noch Frühnebel in Nordtirol in manchen Tälern, aber der wird aufgehen, sagen die Meteorologen noch am Vormittag. Es ziehen dann einige hohe Wolken durch und am Nachmittag können am Hauptkamm die Quellwolken ein bisschen größer werden. Im Oberland und im Lechtal kann es bis zum Abend auch noch einmal regnen. Ansonsten wird es trocken bleiben. Die Höchstwerte heute 18 bis 23 Grad, alles in allem also ein durchaus sonniger, warmer Tag. Morgen dann ändert sich wenig, Sonne in ganz Tirol, in Nordtirol kommt dann aber auch der Föhn auf und die Höchstwerte klettern deshalb auf 24 Grad. Im Moment jetzt Lienz 8 Grad, Kufstein 10, 9 Grad in Reute und in Meierhofen, 10 Grad in Innsbruck und in Landeck, in Vierigen 7 und in Meierhofen 9 Grad. Radio Tirol mit Musik, die uns munter macht, die uns herrichtet für den Tag. Die Four Tops jetzt mit Loco in Acapulco. Ich bin Thomas Arbeiter, schön, dass Sie mit uns in den Dienstag starten.
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1: Einen schönen guten Morgen.
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1: Hallo Tirol, hallo Roberta.
2: Guten Morgen.
1: Erntetag heute bei uns.
3: Tomaten, Gurke, Melanzani und Paprika und Chilis.
1: Tomaten und Melanzani anbauen auf über 1200 Metern. Dave Bradley macht genau das in Pettneu am Arlberg.
3: Im Außenbeeten ist sehr viel Kohlsorten, Blumenkohl, Brokkoli, Weißkraut, Rotkraut.
1: Er hat sich vom Skilehrer zum Gemüsegärtner gemausert.
3: Der Schatzi kocht halt so super und nachher, man muss schauen, dass die Gurken und Karotten gut passen für Schatzi.
1: Wahrscheinlich. Warum seine Gurken und Karotten heuer besonders gut geworden sind?
3: Weil es einfach so warm war. Manchmal gewinnt man, manchmal verliert man.
1: Ja, aber das klingt eher nach Gewinnen, oder?
2: Total.
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1: Am Mikrofon ist Miriam Reichel. Morgen jährt sich das am 7. Oktober 2023 von der Hamas angeführte Terrormassaker in Südisrael zum dritten Mal. Rund 1200 Israelis wurden damals ermordet, 251 weitere als Geiseln in den Gazastreifen verschleppt. Wegen des jüdischen Kalenders hat das offizielle Israel den nationalen Gedenktag für die Opfer schon gestern begangen. Aus Israel berichtet Nikolaus Wildner.
2: Ein Gebet für Israels Opfer des 7. Oktober 2023 und des darauffolgenden Kriegs in Gaza und an weiteren Fronten. Israels Regierungschef, damals wie heute, Benjamin Netanyahu. Gestern bei der offiziellen Gedenkzeremonie wird Netanyahu aus dem Publikum von Yaakov Godo unterbrochen, dessen Sohn Tom am 7. Oktober 2023 von Hamas-Terroristen ermordet wurde. Sie haben meinen Sohn am 7. Oktober nicht beschützt. Der Vorfall macht deutlich, die Wunden des 7. Oktober 2023 sind weiterhin nicht verheilt und Israels Versagen nicht aufgearbeitet. Israels führende Oppositionsparteien versprechen gemeinsam, im Gegensatz zu Netanyahu, den Einsatz einer staatlichen Untersuchungskommission, sofern sie bei den Wahlen am 27. Oktober eine Mehrheit erreichen.
1: US-Präsident Trump hat die Hinrichtung eines früheren Armeepsychiaters genehmigt. Der heute 56-Jährige hat 2009 auf einem Militärstützpunkt in Texas 13 Menschen erschossen und Dutzende verletzt. Er gab damals an, im Namen des Dschihad gehandelt zu haben. Der Mann soll von einem Armeeerschießungskommando getötet werden. Pardon. Es wäre die erste Militärhinrichtung in den USA seit mehr als 60 Jahren.
3: In Tirol ist man ja prinzipiell
1: Wien liegt beim Gasausstieg im Heizen europaweit auf Platz 3. Das zeigt ein Ranking der Umweltschutzorganisation Greenpeace, in dem 15 Hauptstädte verglichen wurden. Wien punktet vor allem bei der Strategie. Abzüge gibt es für den weiterhin hohen Gasanteil in der Fernwärme und die Müllverbrennung. Vor Wien liegen Stockholm und Paris. In Tirol haben es zuletzt viele gespürt. Mit 24 Erdbeben gibt es dort laut Fachleuten eine eher ungewöhnliche Erdbebenserie. Zwei stärkere Beben waren es seit August. Was man jetzt spürt, sind Nachbeben. Wolfgang Böhmer berichtet.
4: Im Großteil des Landes geht es strahlend sonnig.
3: In Tirol ist man ja prinzipiell Erdbeben gewohnt. Ungewöhnlich war der heuer eigentlich vor allem die erste Jahreshälfte. Da hat es nämlich kaum Beben gegeben. Dafür aber in den letzten Wochen dann eben eine Serie beginnend in Hall Anfang August und dann südlich von Innsbruck Ende September mit dem Hauptbeben Stärke 3,8, sagt die Expertin Rita Meurers von der Geosphere Austria.
5: Seit diesem Hauptbeben sind auch schon 7 Nachbeben verspürt worden. Es ist also sehr ungewöhnlich, dass es so lange auch anhält.
3: In Summe gibt es damit in den letzten Monaten schon 24 spürbare Beben. Normal sind es im Schnitt im ganzen Jahr 18.
5: Wir erleben gerade eine ungewöhnlich aktive seismische Phase in Tirol. Wir gehen davon aus, dass die Serie der spürbaren Nachbeben noch anhält. Aber es gibt derzeit keine Hinweise, dass noch ein starkes Erdbeben folgt.
3: In Summe also eine interessante Häufung, aber kein Grund zur Sorge, sagt die Expertin.
1: Und zum Schluss darf ich mich noch für die technischen Schwierigkeiten entschuldigen. Das waren die Nachrichten mit Miriam Reichel.
6: Wenn der Hund drinnen ist, jetzt schauen wir, dass es gut weiterläuft. Das Wetter heute am Dienstag. Es wird grundsätzlich recht freundlich und immer wieder gibt es dazwischen ein paar Sonnenstunden. Aber auch immer wieder dickere Wolken und sogar am Nachmittag sind besonders im Alpengebiet und im Außerfern kurze Regenschauer wieder nicht ganz ausgeschlossen. Jetzt am Vormittag ist es noch recht frisch. Am Nachmittag gibt es Höchstwerte von 18 bis 23 Grad. Morgen am Mittwoch wird es freundlich. In ganz Tirol scheint zumindest zeitweise die Sonne. Sicher unterwegs sind Sie mit dem Radio Tirol Verkehrsservice. Um 10:04 geht es auf die A13 Brenner Autobahn Richtung Bozen. Da gibt es aktuell dichten Verkehr zwischen Matrei und der Baustelle auf der Lueckbrücke. Da sollten Sie auf jeden Fall ca. 20 Minuten mehr einplanen. Auch 20 Minuten länger dauert es am großen deutschen Ecke Autobahn A8 Richtung München vor der Baustelle bei Rohrdorf. Gute und sichere Fahrt.
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6: Und wie war das Weinerntejahr 2026? Wir schauen gleich zu Mario und zur Weinlese in Kolsas. Da wird was ganz Besonderes angebaut. Gleich hier in Radio Tirol nach John Parr, den Wings und dem Culture Club.

0: Tirol im Herbst am 6. Oktober. Und es wird immer öfter vorkommen, dass wir auch in Nordtirol darüber reden, wie die Weinlese denn gewesen ist. Der Klimawandel macht es möglich und im Vergleich zum viel zu trockenen Osten war es bei uns in Nordtirol ein super Traubenjahr. So auch bei Mario Straubenmüller in Kolsas. Mario, wie groß ist denn euer Nordtiroler Weingut eigentlich?
1: Wenn man jetzt als Weingut spricht, dann hat man natürlich die ganzen Hektar-Sachen natürlich im Kopf so. Und wenn man mit Winzern aus Niederösterreich oder aus Burgenland spricht, und dann fragen sie ja, wie viel hast denn du? Und wenn ich jetzt zum Beispiel sage, ich habe 225 Stück rote Blaufränkisch und 80 Stück Muscaris, und dann sagen sie, boah, so viel Hektar. Sag ich, nein, das sind die

0: Ja, das machen wir.
1: Wenn du jetzt alle Reben zusammennimmst, die schon erfolgreich tragen, wie viel Liter Wein sind da rausgekommen bei der Ernte heuer? Oder es ist ja noch nicht Wein, es ist jetzt einmal die Vorstufe vom Wein, aber wie viel ist da in den Fässern?
0: Ich habe jetzt aktuell vom Weißwein, was wirklich schon nicht mehr sturmisch, weil die Gärung hat schon geändert und habe es auch schon umgezogen. Es ist schon Jungwein, so nennt man das jetzt schon. Und dann jetzt 40 Liter Weißwein, also Muscaris, das ist eine Bibisorte, so Muscatella-Art, kann man sagen. Und vom Rotwein, vom einzigen Blaufränkisch in Nordtirol, dort hatte es 30 Liter ergeben.
1: Da sagen manche, das ist ja mein Jahresbedarf.
0: Ja, genau.
1: Und aber mit Vorsicht zu genießen.
0: Ja.
1: Aber das heißt, man muss jetzt sich vorstellen, wir wissen ja nicht, was noch alles kommt. Vielleicht wird Nordtirol auch noch ein sehr attraktives Weinbauangebiet. Dann wünschen wir Prost und gutes Gelingen weiterhin auch für die Weinprojekte in Kolsas. Mario Straubmüller, danke für die Infos und alles, alles Gute. Einen schönen Herbst euch.
0: Danke.

Die Seher in Radio Tirol. Und die Sängerin von den Sehern, das ist ja die Sassi. Und die kommt zu uns nach Tirol im Zuge von der Radio Tirol Musik Lounge. Und zwar ist sie am Mittwoch, den 7. Oktober. Ja, du meine Güte, ist ja morgen. Um 16.40 Uhr bei uns auf der Radio Tirol Bühne. Weiter geht's mit Dusty Springfield, Son of a Preacher Man.

0: 10:30 Uhr, 10:30. Sicher unterwegs sind Sie mit dem Radio Tirol Verkehrsservice und haben gute Nachrichten. Derzeit sind uns in Tirol keine Störungen gemeldet. Wenn Sie aber was entdecken, Stauunfall oder Blitzer, Sie können das jederzeit melden. Einfach Stern und die 300 wählen. Vielen Dank und eine gute und sichere Fahrt.
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2: Mit Stefan Lindner, angenehmen Vormittag. 10 Jahre ist es her, da war ein Niederländer bei einem Paraglide-Tandemflug in Vorarlberg schwer verunglückt. Seitdem kämpft er um Schadenersatz. Dabei hat er einen Sachverständigen aus Tirol geklagt, der in seinem Gutachten einen Pilotenfehler ausschließt. Nach jahrelangem Ringen steht in dem Fall jetzt eine Entscheidung bevor, berichtet Roman Wagner.
3: Sommer 2016. Bei der Landung klappt der Gleitschirm zusammen. Der österreichische Paraglide-Pilot stürzt mit seinem niederländischen Gast zu Boden. Der verletzt sich dabei schwer. Die Versicherung zahlt rund 140.000 Euro, doch der Mann ist berufsunfähig und fordert mehr. Ohne Erfolg. Entscheidend ist ein Gutachten eines Tirolers. Eine thermische Ablösung habe den Schirm kollabieren lassen. Ein Pilotenfehler sei nicht erkennbar gewesen. Dieses Gutachten sei aber mangelhaft, kritisiert der Niederländer. Deshalb klagt er den Tiroler Sachverständigen auf Kostenersatz. Ein neues Gutachten von einem Tiroler Berufskollegen entlastet den Sachverständigen allerdings. Der Anwalt des Niederländers spricht von Befangenheit. Ein Freund prüfe seinen Freund. Im November soll der jahrelange Rechtsstreit am Innsbrucker Landesgericht zu Ende gehen.
2: In Kitzbühel ist es gestern Abend im Kreuzungsbereich der Jochberger Straße mit einer Gemeindestraße zu einem Verkehrsunfall gekommen. Gegen 20.45 Uhr kollidierte dort ein 62-jähriger Mopedlenker mit dem PKW eines 47-jährigen Italieners. Der Mopedlenker kam zu Sturz und musste nach der notärztlichen Versorgung ins Krankenhaus St. Johann eingeliefert werden. Ein Alkotest bei dem Mopedlenker war positiv. Roboter programmieren, mit Lasercuttern arbeiten oder mit 3D-Druckern etwas herstellen. Genau das können Kinder und Jugendliche im Bezirk Schwarz seit gestern in sogenannten MINT-Labs ausprobieren. Damit soll das Interesse junger Menschen an Mathematik, Informatik, Naturwissenschaften und Technik gefördert werden. Aber auch langfristig sind die Ziele klar, wie Heiko Kromp, Direktor der Polytechnischen Schule in Schwarz, erklärt.
4: Es gibt zwei wichtige Dinge, denke ich mal. Das eine ist, dass der Wohlstand im Land Tirol erhalten bleibt. Für das braucht man qualifizierte Arbeitskräfte. Und das zweite ist natürlich, dass die Jugendlichen Berufe finden, die ihnen A. Spaß machen und B. gut bezahlt sind.
2: Ein mobiles Labor soll zudem ermöglichen, dass Kinder und Jugendliche überall im Bezirk vom neuen Angebot profitieren können.
0: Wir messen aktuell in Innsbruck 13 Grad, in Albach sind es 14. Dann schauen wir nach Lienz, auch 11 Grad, Silian 8 Grad und in Obergurgl 7 Grad. Da geht sich heute am Nachmittag bei viel Sonnenschein nach oben noch einiges aus. Die Höchstwerte fein mild, 18 bis 23 Grad. In Richtung Arlberg und außer Fern können am Nachmittag die Wolken wieder dichter werden und da sind lokale Regenschauer nicht ganz ausgeschlossen. Ansonsten sollte es trocken bleiben. Der Ausblick auf morgen Mittwoch, es wird noch freundlicher. Und scheint ja nicht in ganz Tirol die Sonne. In Nordtirol kommt ein bisschen Föhn auf.

Dienstag, 6. Oktober und es gibt bei uns heute einiges zu erleben. Schwerpunkt heute Innsbruck. Da starten wir um 19.30 Uhr im Treibhaus. Da gibt's etwas zum Lachen. Der Kabarettist Thomas Maurer mit seinem Programm Im falschen Film auf der Bühne. Und es ist die Tirol-Premiere vom niegelnagelneuen Programm. Um 18.30 Uhr in Innsbruck im Audioversum, da geht es um die Bildung und unsere Kinder und Jugendlichen. Wie lernen wir? Eine Podiumsdiskussion, wo es um die Zukunft des Lernens und neue Ausblicke geht. Um 19 Uhr sind wir wieder in Innsbruck im Literaturhaus am Inn. Eine Lesung und ein Gespräch auf der Bühne mit Katharina Braschel und Miriam Untertiner. Bei den beiden Autorinnen wird es hochpoetisch. Und zum Schluss landen wir wieder im Treibhaus, diesmal um 20 Uhr. Da gibt es den Architekten des Funk auf der Bühne. Fred Wesley und die Generations stehen da im Treibhaus für Sie auf der Bühne. Und jetzt im Radio einmal quer durch Tirol. Joan Jett and the Blackhearts. I love Rock'n'Roll.

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1: Am Mikrofon ist Miriam Reichel. Vor der Küste Rumäniens ist ein Frachter gesunken. Zwei Seeleute sind dabei ums Leben gekommen. 11 Besatzungsmitglieder wurden gerettet. Es besteht der Verdacht, dass das Schiff zuvor von russischen Drohnen getroffen worden ist. Ansgar Gersmann berichtet.
2: Verletzte Besatzungsmitglieder werden per Hubschrauber in Sicherheit gebracht. Bilder der Rettungskräfte zeigen den 140 Meter langen Frachter in Schräglage im Wasser liegen. Das türkische Schiff hatte laut Medien Getreide geladen und war auf dem Weg nach Italien. Es habe Feuer an Bord gegeben, so erste Berichte. Wieder an Land erzählt ein Seemann von einer Drohnenattacke.
3: What happened?
4: Drohnenattacke.
2: Offiziell bestätigt ist das noch nicht. Der ukrainische Präsident Volodymyr Selenskyj schreibt auf X von einem schrecklichen Angriff Russlands. Das Schwarze Meer ist immer wieder Schauplatz von Angriffen im russischen Krieg gegen die Ukraine.
1: Der frühere Präsident des deutschen Bundesnachrichtendienst August Hanning ist festgenommen worden. Gegen ihn wird wegen Spionageverdachts ermittelt. Er soll geheime Informationen an ausländische Nachrichtendienste weitergeleitet und verkauft haben. Auch Hannings früherer Büroleiter wurde festgenommen. Er soll jahrelang geheime Dokumente an Hanning weitergegeben haben. Nach Österreich. Der Handelsverband hat bei der EU-Kommission Beschwerde gegen die Paketsteuer eingebracht. Er warnt seit Monaten vor einem massiven BIP-Rückgang und dem Verlust tausender Arbeitsplätze durch die Steuer. Große Versandhändler müssen seit Oktober 2 Euro pro Paket zahlen. Die Einnahmen sollen die Mehrwertsteuersenkung auf ausgewählte Grundnahrungsmittel gegenfinanzieren. Am Wochenende startet das Kitzsteinhorn in Salzburg in die Wintersaison und das mit hohen Preisen. Die Tageskarte kostet mehr als 80 Euro. Wie lassen sich solche Preise argumentieren und wie geht es den heimischen Skiherstellern? Maria Kern berichtet.
5: Seit den 1980er oder 90er Jahren ist der weltweite Skimarkt um gut ein Drittel geschrumpft. Woran liegt das? Franz Föttinger, Sprecher der Skiindustrie.
6: Das hat viele Gründe. Also es gibt zum Beispiel Märkte, die sind komplett in sich zusammengebrochen. Da denke ich in erster Linie immer an Japan.
5: In Japan sei etwa kaum noch in Lifte investiert worden. Derzeit stagniere der weltweite Skimarkt. Gut verkaufen würden sich aber etwa Helme und Protektoren. Auch das Geschäft mit dem Skiverleih laufe gut. Die Preise für Tagestickets von bis zu 85 Euro führt der Skihersteller auf hohe Personalkosten und Energiekosten zurück. Er betont aber,
6: es gibt auch kleinere Skigebiete, die durchaus kostengünstige Angebote auch parat haben.
5: Skifahren sieht der Skihersteller daher nicht als Luxussport an.
1: Das waren die Nachrichten mit Miriam Reichel.
7: Das Radio Tirol Wetterservice. Einiges an Sonnenschein und feine Höchstwerte von 18 bis 23 Grad gibt es heute am Dienstag. In Richtung Arlberg und im Außerfern werden am Nachmittag die Wolken wieder dichter und da sind lokale Regenschauer nicht ganz ausgeschlossen. Im Großen und Ganzen soll es aber heute trocken bleiben. Der Ausblick für morgen Mittwoch. Es bleibt freundlich, einige Sonnenstunden auch morgen ähnlich mild, aber in Nordtirol kommt der Föhn dazu. 3 Minuten nach 11, sicher unterwegs sind Sie mit dem Radio Tirol Verkehrsservice. In Tirol, da läuft soweit, aber großes deutsches Eck in Bayern, Autobahn A8, Richtung München vor der Baustelle bei Rohrdorf gibt Stau und ein Plus von 20 Minuten.
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7: Und das sind für Sie am Dienstagvormittag die größten Hits. Wir spielen gleich Europe und Crowded House. Everywhere you go. Cat Stevens schaut schon Richtung Samstag. Und los geht's jetzt mit Under the Moon of Love. Und wie ist die Lage im Herbst?
9: Ein bisschen noch Schwammerln, ein bisschen noch vermoderten Zeit.
7: Ja, riecht's draußen, aber es ist wunderschön. Und wohin geht's heute?
10: Seefeld ist sehr schön. Bei mir in Kranewitten ist sehr schön, weil ich da wohne. Da bin ich daheim, mitten im Wald.
7: Schönen Vormittag.

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1: Einen schönen guten Morgen.
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1: Hallo Tirol, hallo Roberta.
2: Guten Morgen.
1: Erntetag heute bei uns.
3: Tomaten, Gurke, Melanzani und Paprika und Chilis.
1: Tomaten und Melanzani anbauen auf über 1200 Metern. Dave Bradley macht genau das in Pettneu am Arlberg.
3: Im Außenbeeten ist sehr viel Kohlsorten. Blumenkohl, Broccoli, Weißkraut, Rotkraut.
1: Er hat sich vom Skilehrer zum Gemüsegärtner gemausert.
3: Der Schatzi kocht halt so super. Und noch hat, man muss schauen, dass die Gurken und Karotten gut passen für Schatzi.
1: Wahrscheinlich. Warum seine Gurken und Karotten heuer besonders gut geworden sind?
3: Weil es einfach so warm war. Manchmal gewinnt man, manchmal verliert man.
1: Ja, aber das klingt eher nach Gewinnen, oder?
2: Total.
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0: Alice und Per Elisa, große Hits für Sie in Radio Tirol am Dienstagvormittag. Es ist gleich 11:30. Sicher unterwegs sind Sie mit dem Radio Tirol Verkehrsservice. Und da haben wir die Meldung für die B180 Reschenstraße zwischen Pfunds und Nauders. Da ist auch heute die Straße gesperrt wegen Bauarbeiten. Der Verkehr wird über die B185, die B184 und das Schweizer Staatsgebiet umgeleitet. Das dauert jeweils untertags, unter der Woche immer bis 18 Uhr. Und das Ganze wird uns noch bis in den November hinein begleiten. Ansonsten läuft es auf den Tiroler Straßen. Ein Blick noch zum großen deutschen Eck. Autobahn A8 Richtung München vor der Baustelle bei Rohrdorf gibt Stau und mittlerweile ein Plus von einer halben Stunde. Gute Fahrt!
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2: Mit Stefan Lindner angenehmen Vormittag. Einen nächtlichen Großeinsatz hat es gestern in Kitzbühel gegeben. Auf einer Baustelle war aus unbekannter Ursache ein Brand ausgebrochen. Der Sachschaden ist beträchtlich, berichtet Theresa Kleinheinz.
3: Kurz nach 22 Uhr wurde die Feuerwehr in Kitzbühel alarmiert von einem Anrainer, dessen Hund offenbar wegen des Brandes unruhig geworden war. Ausgebrochen war das Feuer auf einer Baustelle im Neubaugebiet Hausstadt. Beim Eintreffen der Einsatzkräfte stand eine in Bau befindliche Doppelhaushälfte bereits in Vollbrand. Es wurden die Feuerwehren Kirchberg und St. Johann nachalarmiert und gemeinsam ist es gelungen, das Übergreifen der Flammen auf die andere Doppelhaushälfte zu verhindern. Gegen 2 Uhr konnte schließlich Brand ausgegeben werden. Verletzt wurde bei dem Brand niemand. Die Feuerwehren waren mit insgesamt 14 Fahrzeugen und 55 Feuerwehrleuten im Einsatz. Heute werden Brandermittler versuchen, die Brandursache zu klären.
2: Und wir bleiben noch in Kitzbühel. Fährtensuch und Ron hat gestern Nachmittag einen abgängigen Bewohner eines alten Wohnheims aufspüren können. Der 78-jährige Mann hatte das Heim gegen 14.30 Uhr verlassen. Eine erste Suchaktion verlief negativ. Als dann aber der Polizeidiensthund die Fährte des Vermissten aufgenommen hatte, ging es schnell. Nach wenigen Minuten hat Ron den Mann unversehrt in einem Garten rund 1,5 Kilometer vom Wohnheim entfernt entdeckt. Und die Gemeinde Stans bei Schwarz hat seit gestern einen neuen Bürgermeister. Der bisherige Vizebürgermeister Gerhard Meixner wurde am Abend vom Gemeinderat zum neuen Ortschef gewählt, berichtet Christoph Praxmacher.
4: Der neue Bürgermeister darf sich über ein einstimmiges Ergebnis freuen. Alle 13 Gemeinderäte stimmten gestern für Gerhard Meixner. Damit ist der bisherige Vizebürgermeister der neue Bürgermeister der Unterländer Gemeinde. Auch der neue Vizebürgermeister Daniel Ludwig wurde gestern einstimmig gewählt. Angesichts von 4 vertretenen Gruppierungen im Gemeinderat sei dieses einstimmige Ergebnis für ihn eine besondere Ehre, zeigte sich Meixner erfreut. Er wolle sich nun vor allem um die Themenbereiche leistbares sowie betreutes Wohnen kümmern, kündigte Meixner an. Die Wahl des neuen Bürgermeisters war notwendig, da sich Langzeitbürgermeister Michael Huber Ende September zurückgezogen hat.
0: Ein Hoch auf die Kitzbüheler Hunde, die da voll im Einsatz waren. In Kitzbühel messen wir aktuell übrigens 15 Grad. In Prutz sind es 10, in Reute auch 15, Schmirn 13 Grad, Innsbruck 15 und Kufstein 16 Grad. Relativ viel Sonnenschein gibt es heute bis zum Nachmittag. Dann werden die Wolken in Richtung Arlberg und im Außerfern dichter. Lokale Regenschauer sind dann nicht ganz ausgeschlossen. Im Großen und Ganzen soll es aber trocken bleiben. Die Höchstwerte am Nachmittag 18 bis 23 Grad.

0: Traum zu leben. Nick B., der kommt übermorgen am Donnerstag, den 8. Oktober, zu uns nach Tirol, ist da auf der ORF Radio Tirol Musiklounge Bühne oben, und zwar um 20 Minuten vor 5. Das war jetzt die eine Ankündigung. Damit zur nächsten. Es geht zu Tirol am Wort und Markus Feichter. Heute ab 14 Uhr geht es um die eigene Ernte. Heuer top oder flop?
1: Wie war es bei dir?
0: Ich muss sagen, sehr, sehr zufriedenstellend. Kürbisse, Kartoffeln, Zwetschgen, Äpfel, alles in Saus und Braus gewesen.
1: Der Sebastian ist so ein kleiner Hobbybauer, gell?
0: Genau, ja. Wir versuchen ein bisschen was selber anzubauen und das dann zu verspeisen. Das Problem ist nur, die Kinder wollen nie mithelfen beim Ernten.
1: Fragen wir mal, wie es Ihnen heuer ergangen ist. Wir haben in der Früh schon sehr viel gehört, vom Riesenkürbis bis hin zu den Zwetschgen,
0: die zweiter Platz
1: gut geworden sind, ja.
0: Aus Tirol.
1: Und was hat gut funktioniert und was gar nicht? Ich habe so einen kleinen Marillenbaum, da war heuer gar nichts drauf, warum auch immer. Ich habe keine Ahnung. Wir reden drüber dann ab 14 Uhr. Würde uns freuen, wenn Sie uns ein bisschen erzählen, wie es bei Ihnen aussieht. Vielleicht am Balkon, ein paar Tomaten angepflanzt haben oder die Kräuter, die funktioniert haben, oder eben vielleicht auch der große Baum. 0800 22 69 22, da erreichen Sie uns, oder Sie schreiben eine E-Mail.
0: tirolamwort@orf.at ist quasi so ein kleines Erntedankfest im Radio, oder? Eine Stunde lang.
1: Ein ganz ein kleines, ab 14 Uhr.
0: Kann man erzählen, wie es gelaufen ist? Oder die Erfahrungen teilen? Tipps und Tricks vielleicht auch für Markus Feichter, damit der Marillenbaum nächstes Jahr zumindest ein paar Früchte trägt.
1: Schauen wir mal.
0: Ghostbusters, Ray Parker Jr., der nächste große Hit in Radio Tirol.

Von John Denvers Rocky Mountains geht's gleich nach Matrei am Brenner. Da läuten gleich die Glocken von der Maria Himmelfahrtskirche. Danach gibt's das Mittagsjournal, heute mit Anselm Pehr und den wichtigsten Infos zum Tag. Und bis dahin noch Cyndi Lauper.

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3: Es ist 12 Uhr. Sie hören die Glocken der Pfarrkirche Maria Himmelfahrt aus Matrei am Brenner in

0: Die Marktgemeinde Mattrei am Brenner ist die älteste Siedlung des Wipptales. Auch die Pfarre Mattrei gehört zu den ältesten des Landes Tirol. Die Pfarrkirche Maria Himmelfahrt ist ein spätgotischer, barockisierter Bau. Erhalten ist noch der romanische Südturm mit spätgotischen Schallfenstern. Nach einem Brand erhielt die Kirche nicht mehr den hohen gotischen Spitzturm, sondern einen wesentlich niedereren Turm.
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2: Willkommen zum Mittagsjournal. Kampf gegen russische Spionage. Die Regierung ringt weiter um ein schärferes Gesetz. Hohe Hürden bei der Fernwärme kritisiert die Bundeswettbewerbsbehörde. Am Mikrofon ist Anselm Peer. Für russische Spionage im Westen gilt Österreich nach wie vor als Drehscheibe. Das kritisieren Experten regelmäßig. Die Regierung hat angekündigt, härter dagegen vorzugehen. Doch Verschärfungen im Spionagegesetz lassen weiter auf sich warten. Niklas Dercher, wie will die Regierung gegen Spione in Zukunft vorgehen?
3: Also der Ruf Österreichs als Paradies für Spione kommt nicht von ungefähr. Spionage ist bisher nur strafbar, wenn sie sich gegen österreichische Interessen richtet. Die Dreierkoalition will das nun ausweiten und auch die Strafen erhöhen. Das wäre schon ein echter Paradigmenwechsel, denn bisher sieht laut Fachleuten die österreichische Strategie gegen Spionage so aus: wegschauen und durchducken.
2: Und woran hakt es in den Verhandlungen?
3: SPÖ und NEOS sollen über einen Gesetzesentwurf schon länger handelseins sein. Die Verzögerung liege an der ÖVP, ist zu hören. Für ihre Zustimmung soll die Volkspartei lange Zeit auf mehr Befugnisse für die Heeresnachrichtendienste gepocht haben. Da geht es etwa um die Möglichkeit, Computer hacken zu dürfen. Der Abtausch der ÖVP soll mittlerweile gefallen sein. Möglich, dass beim Spionagegesetz jetzt wieder Bewegung reinkommt.
2: Berichtet Niklas Lerch aus unserer Innenpolitik-Redaktion. Moskau meldet einen der schwersten ukrainischen Gegenangriffe seit Kriegsbeginn. Mehr als 600 Drohnen soll die Ukraine in der Nacht Richtung Moskau abgefeuert haben. Mindestens 2 Menschen sind laut den russischen Behörden getötet worden. Einen Monat nach dem Sieg der AfD bei der Landtagswahl in Sachsen-Anhalt kommt der neue Landtag zu seiner konstituierenden Sitzung zusammen. Erstmals will die AfD den Parlamentspräsidenten stellen, Regina Pöll.
4: Jetzt gerade läuft die Wahl von Tobias Rausch zum Landtagspräsidenten. Er wird es wohl werden mit den Stimmen von AfD und BSW. Bündnis Sarah Wagenknecht hat die Unterstützung zugesagt. Und das wäre insoweit historisch, als es der erste Landtagspräsident einer Partei wäre, die hier im Land als gesichert rechtsextremistisch eingestuft ist. Und es wäre auch ein Testfall für den Dezember. Dann will Ulrich Siegmund, der große Wahlsieger, der Spitzenkandidat der AfD, sich zum Ministerpräsidenten wählen lassen. Es wäre der erste Ministerpräsident der AfD, also noch einmal einer hier gesichert rechtsextremistischen Partei. Und die AfD will noch viel mehr, nämlich auch im Bund durchstarten.
2: Der Handelsverband geht gegen die Paketsteuer vor mit einer Beschwerde bei der EU-Kommission. Die neue Abgabe von 2,40 Euro für Bestellungen bei großen Versandhändlern verstoße gegen die Warenverkehrs- und Dienstleistungsfreiheit. Mehr Fernwärme soll den Verbrauch von Gas und Öl reduzieren und zum Klimaschutz beitragen. Doch wie die Bundeswettbewerbsbehörde jetzt kritisiert, gibt es da kaum Wettbewerb und hohe Hürden für Kundinnen und Kunden. Mehr von Paul Sihorsch.
5: Eine Leitung, ein Energieversorger. Fernwärme ist ein Monopol, kritisiert die Bundeswettbewerbsbehörde. Konkret müsste es für Wärmeanbieter leichter werden, über bestehende Netze Wärme zu liefern. Das ist ein Punkt. Ein zweiter, dass Eigentümer und vor allem Mieter oft kein Mitspracherecht haben. Der Fernwärmevertrag wird teilweise schon beim Bau eines Mehrparteienhauses abgeschlossen, über Jahre. Und es gibt ein Wirrwarr aus Dienstleistern, die zwischen Energieversorgern und Bewohnern hängen, kritisiert BWB-Chefin Nathalie Hasdorf.
6: Dann haben wir identifiziert extrem komplexe Vertragsstrukturen, die jedenfalls für die Kunden und Kundinnen nicht nachvollziehbar sind. Also wir haben dieses Phänomen identifiziert, der Kunde fühlt sich im Kreis geschickt, ja.
5: Eine Schlichtungsstelle und eine einheitliche Regulierung für die Fernwärme muss her, fordert die Bundeswettbewerbsbehörde.
2: Tennis-Superstar Jannik Sinner wird wegen seiner Knieverletzung in dieser Saison nicht mehr spielen. Auf Anraten seiner Ärzte beendet er die Saison vorzeitig. Sinner wäre für die erste Bank Open in der Wiener Stadthalle Ende Oktober der Titelverteidiger gewesen. Das war das Mittagsjournal mit Anselm Peer.
7: Das Radio Tirol Wetterservice. Heute gibt es Höchstwerte am Nachmittag zwischen 18 und 23 Grad. Dazu immer wieder Sonnenschein, aber auch wieder dichtere Wolken. Und speziell in der Arlbergregion und im Oberland oder im Außerfern kann es am Nachmittag auch kurze lokale Regenschauer geben. Morgen am Mittwoch geht's freundlich, sonnig, aber in Nordtirol mit Föhn weiter. Die Höchstwerte ähnlich wie heute, maximal 23 Grad. 6:56, sicher unterwegs mit dem Radio Tirol Verkehrsservice. Da haben wir jetzt eine Meldung für die Fernpassstraße. Bei Reute Nord gibt es Stau in beiden Richtungen vor der Baustelle und ein Plus von 15 Minuten. Wenn Sie sonst noch was entdecken, bitte jederzeit melden unter Stern 300. Danke und eine gute und sichere Fahrt.
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7: Yeah! Mittagspause, Mittagessen, einen feinen Dienstag mit viel Sonnenschein und Whitney Houston.

0: von der lieben Nena jetzt zur Sibylle Brunner aus der Nachrichtenredaktion. Die wichtigsten Informationen aus unserem Land gibt es wieder um 12:30 und da beschäftigt uns ein Freispruch rund um einen Schweinekopf.
1: Ganz genau, dieser Freispruch, den hat es heute am Bezirksgericht in Hall gegeben. Angeklagt war ein 27-Jähriger, der, wie berichtet, im Frühling dieses Jahres einen Schweinskopf vor der Wohnungstür einer Haller Familie abgelegt hat. Die Anklage hat auf Beleidigung gelautet. Heute hat es den Freispruch gegeben. Der Fall, Sie erinnern sich vielleicht, hat ja große Wogen geschlagen. Und wir berichten auch über den seit Jahrzehnten obersten Tirolwerber Josef Margreiter. Jetzt tritt er in den Ruhestand. Das alles um 12:30 Uhr.

0: Charazan, der Ort, wo der Sommer ewig weilt. Albano und Romina Power in Radio Tirol. Um kurz vor 12:30 geht's jetzt ins Radio Tirol Verkehrsservice und da haben wir einen Stau, wie so oft auf der Fernpassstraße Richtung Deutschland, bei Reute Nord, Stau vor der Baustelle und ein Plus von ca. 15 Minuten. Ansonsten soll's laufen. Wir wünschen eine gute und sichere Fahrt.
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2: Ein Schweinskopf vor der Tür einer Familie. Der Täter ist heute vom Vorwurf der Beleidigung freigesprochen worden. Der langjährige Tirolwerber Josef Margreiter tritt in den Ruhestand. Und der Nachmittag heute bringt viel Sonne. Vom Oberland bis ins Lechtal ziehen später Wolken auf.
1: Im Studio Sibylle Brunner.
2: Eine angenehme Mittagsstunde wünsche ich Ihnen. Das Urteil lautet auf Freispruch. Ein 27-Jähriger ist heute in Hall vor dem Bezirksgericht gestanden. Er hatte vor Monaten vor einer Wohnungstür in Hall einen Schweinskopf abgelegt. Der Fall hatte im Frühjahr für Empörung und scharfe Kritik gesorgt. Heute ist der Mann vom Vorwurf der Beleidigung freigesprochen worden. Das Urteil könnte erneut für Gesprächsstoff sorgen. Benedikt Kapferer.
3: Grund für die Tat sei ein langjähriger Nachbarschaftsstreit mit der türkischen Familie gewesen und keine rassistischen oder islamfeindlichen Motive, betonen der 27-jährige angeklagte Österreicher und sein Verteidiger Hans-Jörg Weitzer heute. Außerdem sei der Angeklagte zum Tatzeitpunkt betrunken gewesen. Mitte März hat der Beschuldigte, wie berichtet, einen abgetrennten Schweinekopf vor der Wohnungstür der Familie abgelegt, mit der Botschaft »Happy Ramadan, ihr Affen« auf einem beigelegten Zettel. Die Eltern der betroffenen Familie und eine Nachbarin haben heute ebenfalls vor dem Bezirksgericht ausgesagt. Die Staatsanwaltschaft hat noch keine Erklärung abgegeben. Ob es zu einer Berufung kommt, ist also noch unklar. Die Grünen orten unabhängig vom Urteil jedenfalls ein Rassismusproblem in Tirol. Es sei innerhalb kurzer Zeit ein weiterer Fall, bei dem rassistische Äußerungen mit einer Alkoholisierung entschuldigt werden, sagt die Landtagsabgeordnete Celia Arslan in einer ersten Reaktion.
2: Flusspegel auf Tiefstständen, Grundwasser deutlich im Minus. Die geringen Niederschläge im langjährigen Vergleich haben in diesem Sommer österreichweit ihre Spuren hinterlassen. Jetzt zuletzt im September waren in Tirol vor allem die Bezirke Landeck und Imst, außerdem der nördliche Rand des Landes betroffen. Sie zeigen deutliche Abweichungen vom langjährigen Schnitt. Das zeigt der aktuelle Wasserhaushaltsbericht des Umweltministeriums. Georg Oberhammer.
4: In den letzten 12 Monaten ist in Tirol um 30% weniger Niederschlag gefallen als im langjährigen Durchschnitt. Bis auf den Februar waren heuer alle Monate im Minus, zum Teil auch ganz massiv. Betroffen vom ausbleibenden Regen waren alle Tiroler Bezirke. Die stärksten Abweichungen waren heuer aber im Oberland und an der Grenze zu Bayern zu verzeichnen. Eine Trendwende brachte dabei auch der September nicht, zeigt der aktuelle Wasserhaushaltsbericht des Umweltministeriums. Im Gegenteil, der September war in Tirol von den Niederschlagsmengen her ähnlich trocken wie bereits der Juli oder der Mai. Noch massiver fiel das Regendefizit in Tirol heuer im April aus, mit 60% weniger Niederschlag als im langjährigen Durchschnitt. All das wirkt sich auch auf die Pegel der Flüsse aus und auch auf den Grundwasserstand, so der Wasserhaushaltsbericht. Am stärksten war das im Bezirk Kitzbühel zu spüren, wo die Ache bei St. Johann beim Wasserabfluss in den vergangenen Monaten deutlich unter dem langjährigen Schnitt blieb. Aber auch die Isar bei Scharnitz oder der Inn bei Innsbruck sind bei den Pegelständen tendenziell seit langem im untersten Bereich. Regional gab es zuletzt deshalb vor allem in Tirol, neben Vorarlberg, eine zunehmende Zahl von Grundwassermessstellen mit sehr niedrigem Stand, mit dem größten Minus auch hier im Großachengebiet bei St. Johann.
2: Ein folgenschwerer Tandemflug beschäftigt die Tiroler Justiz. Der Anlass liegt Jahre zurück. 2016 war ein Niederländer beim Paragleiten in Vorarlberg abgestürzt. Seitdem ist der Mann arbeitsunfähig. Bis heute kämpft er um Schadenersatz und inzwischen auch um ein Tiroler Gutachten, das einen Pilotenfehler ausschließt. Roman Wagner.
5: Ein folgenschwerer Tandemflug, der vor Gericht gelandet ist. Sommer 2016, Andelsbuch im Bregenzerwald. Henny van Rijn ist auf Urlaub und entscheidet sich für einen Tandemflug. Bei der Landung klappt der Schirm zusammen. Der Niederländer stürzt mit seinem Piloten mehrere Meter auf den Boden. Die Folge: gebrochene Wirbel und Knochen. Bis heute leidet er unter Schmerzen.
6: Gut, wenn ich ein Knöchel, irgendwie was damit ist oder ein Bein breche, das ist kein Problem. Mein Rücken ist im Eimer. Ich bin 6 Zentimeter kürzer geworden.
5: Van Rijn ist nach eigenen Angaben seither berufsunfähig. Die Versicherung hat rund 140.000 Euro gezahlt. Für den Zahnarzt zu wenig. Er hat Flugschule, Pilot und Versicherung geklagt. Ohne Erfolg. Grundlage war hier ein Gutachten eines Tiroler Sachverständigen. Eine sogenannte thermische Ablösung habe den Schirm zusammengeklappt. Für den Piloten sei das nicht vorhersehbar gewesen. Van Rijns Anwalt bezweifelt diese Einschätzung. Unter anderem wurden Wetterdaten vom Flughafen Altenrhein verwendet, rund 30 Kilometer vom Unfallort entfernt. Einen Lokalaugenschein habe der Gutachter nicht gemacht. Deshalb ist der Rechtsstreit inzwischen in der nächsten Runde mit Schauplatz Tirol. Van Rijn will vom Tiroler Gutachter die Folgekosten des schweren Unfalls. Doch auch hier sieht der Anwalt des Opfers, Felix Graf, eine schiefe Optik.
7: Das Absurde ist in diesem Verfahren, dass man zur Beurteilung dieser Frage selbstverständlich wieder einen Sachverständigen gebraucht hat oder braucht. Aber dieser Sachverständige, der einzige Sachverständige aus demselben Fachgebiet im Sprengel des Landesgerichtes Innsbruck ist, ein Du-Freund.
5: Dieser Gutachter entlastet seinen Tiroler Kollegen. Eine thermische Ablösung sei jedenfalls nicht auszuschließen. Nach viermaligem Richterwechsel soll in dem Fall im November am Innsbrucker Landesgericht eine Entscheidung fallen. Die beiden Gutachter wollen sich bis dahin nicht äußern.
2: Mehr als 3 Jahrzehnte lang war er der oberste Tirolwerber des Landes. Josef Margreiter tritt in den Ruhestand. 25 Jahre lang war der Unterländer Chef der Tirolwerbung, danach der übergeordneten Lebensraumholding. Daniela Schmiederer.
8: Dass aus Jahren als oberster Touristiker Tirols Jahrzehnte werden, war nicht geplant, sagt Josef Margreiter. Es habe sich so ergeben. Jetzt verlässt der 64-Jährige die Institution. Nach 25 Jahren als Tirolwerbungschef und mehrjähriger Geschäftsführer der Lebensraumholding mit einer ungewollten Pause.
9: Ich habe eine schwere Krankheit gekriegt und damit habe ich natürlich jetzt fast 2 Jahre Abstand zum täglichen Beruf gekriegt. Und das Leben jetzt neu kalibriert. Bin sehr, sehr glücklich, dass ich alles so gut noch, dass ich es so gut übergeben können habe.
8: Zwischen Kühn und Gästen aufgewachsen, hat der gebürtige Kundler als Hotelmanager, stellvertretender Tourismusdirektor in Seefeld, als Reise- und Tourismusvermarkter Tirol und die Welt gesehen, bis er 1995 zum Geschäftsführer der Tirolwerbung bestellt wurde.
9: Wie ich angefangen habe, das haben viele vergessen, war richtig Feuer am Dach. Die Sommersaisonen, der Bergsommer, war schon lange in der Rezession, eigentlich schon seit den 80er Jahren. Nur dann ist noch mal so ein Höcker in der Statistik gekommen wegen der Ostöffnung. Die war aber gleich wieder vorbei, die Welle. Also Sommer in der Rezession und Winter in der Krise. Wir hatten keine Beschneiungen in Anfang der 90er Jahre, schneearme Winter.
8: Marketingoffensiven wurden gestartet und man habe verstanden.
9: Das braucht nicht nur die Werbung, es braucht auch Entwicklungen im Angebot.
8: Der Fokus auf die Gastfreundschaft, die Reform der Tourismusverbände und der Ganzjahrestourismus als ganzjähriger Arbeitgeber seien ihm dann besonders wichtig gewesen. 2019 entsteht aus seiner Idee heraus die Lebensraumholding. Für Kritiker sind ihre Aufgaben zu vage. Nach einem Rechnungshofbericht wird sie verschlankt.
9: Man müsste es vielleicht politisch ein bisschen anders machen, aber die Idee ist nach wie vor gültig. Die haben wir bitte schon seit 1997. Wir brauchen eine Integration aller dieser Wirtschaftszweige in unserem Lebensraum. Damals haben wir gesagt, Standortstrategie, wir müssen ans Ganze denken. Also wir müssen ein guter Arbeitsplatz sein, ein schönes Urlaubsland, aber wir müssen genauso auch wirtschaften mit der Natur, mit unserer Industrie, die auch sehr, sehr viel beiträgt zur Lebensqualität in unserem Land. Wir müssen es unter ein Dach bringen.
8: Sagt Josef Margreiter. Nach mehr als 3 Jahrzehnten an der Spitze der Marke Tirol geht jetzt offiziell eine Ära zu Ende.
2: Und damit ist es 12:38 geworden. Das war das Neueste aus Tirol.
0: Und wir haben noch die Wetteraussichten. Sonnenschein, dazwischen dichte Wolken und speziell im Arlberggebiet und im Oberland am Nachmittag der ein oder andere Regenspitzer. Dazu Höchstwerte heute von 18 bis 23 Grad. Ähnliches Wetter morgen auch am Mittwoch, wobei es in Nordtirol recht sonnig bleibt, weil da kommt vom Wipptal ausgehend auch noch der Föhn dazu. Das heißt, in Nordtirol sind mit dem Föhn morgen am Mittwoch bis zu 25 Grad möglich. Die Reggae Night, jetzt mit Jimmy Cliff.

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Wir rocken diesen Dienstagmittag mit Journey. Don't stop believing. Ja, dran glauben, das ist das Wichtigste, wenn es um das Weltall geht. Es geht jetzt zu den sogenannten Neutrinos. Noch nie gehört. Aber hat man vielleicht schon einmal das gehört? Geisterteilchen? Es gibt einen neuen Physiker, der einen Nobelpreis bekommt. Der belgische Astrophysiker François Halsen bekommt diesen ehrenwerten Pokal. Und darüber geht's gleich bei den Nachrichten um Punkt

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1: Im Studio begrüßt sie Annalena Seber. In Stockholm ist vor kurzem der Physiknobelpreis vergeben worden. Er geht an den Belgier Francis Halsen. Der in den USA forschende Astrophysiker erhält den Preis für seine Erkenntnisse zum Nachweis kleinster Teilchen aus dem Weltall. Elke Ziegler berichtet.
2: Neutrinos sind überall, aber sie geben sich nicht zu erkennen oder nur selten. Ellen Moons, die Generalsekretärin der Königlich Schwedischen Akademie der Wissenschaften, bezeichnet sie deshalb heute als geisterhafte Boten aus dem Weltall.
3: Ghostly messengers from space.
2: Diese Weltallteilchen sind extrem reich an Energie, trotzdem bleiben sie lange unsichtbar. Das hat Francis Halsen geändert. In einem Observatorium am Südpol hat er es sich zunutze gemacht, dass man die Neutrinos im Eis sichtbar machen kann. Sie leuchten auf, wie er live zugeschaltet zur Bekanntgabe sagt.
4: And they shine so strongly.
2: 1988 hat Francis Halsen begonnen, ein Observatorium in der Antarktis zu bauen und Neutrinos nachzuweisen. Heute wurde er für die Erkenntnisse mit dem Physiknobelpreis ausgezeichnet.
1: Ein Geheimdienstskandal erschüttert Deutschland. Der frühere Chef des Bundesnachrichtendienstes, August Hanning, ist wegen Spionageverdachts festgenommen worden. Wie mehrere deutsche Medien berichten, soll er unter anderem geheime Dokumente an ausländische Dienste weitergegeben haben. Martha Georgiev berichtet.
5: Die Liste der Vorwürfe gegen August Hanning ist lang. Mutmaßliche landesverrätische Ausspähung, versuchter Landesverrat und geheimdienstliche Agententätigkeit. Der Generalbundesanwalt ermittelt gegen den inzwischen 80-jährigen Ex-BND-Präsidenten. Er ist heute früh in seinem Haus in der Stadt Münster verhaftet worden. Ebenso festgenommen wurde in Bayern ein ehemaliger Mitarbeiter des BND. Er soll Hanning jahrelang gegen Bezahlung um die 2000 streng geheime Dokumente verschafft haben. Etwa sensible Berichte zum iranischen Atomprogramm und der russischen Armee. Hanning, der von 1998 bis 2005 im Amt war, wird vorgeworfen, diese Dokumente dann an ausländische Nachrichtendienste weitergegeben zu haben. Es soll sich Medienberichten zufolge aber nicht um Russland handeln. Weitere Details will die Bundesanwaltschaft erst im Laufe des Tages bekannt geben.
1: Grünen-Chefin Leonore Gewessler fordert erneut die Einführung einer Erbschaftssteuer. Gewessler kritisiert, dass Superreiche durch Steuerfluchtwege begünstigt werden, während das Leben für die meisten teurer wird. Erbschaften über 1 Million Euro sollten stärker besteuert werden, um mehr Gerechtigkeit zu schaffen, so Gewessler. Im Burgenland hat die Polizei eine Kfz-Diebstahlserie aufgeklärt. Zwei Verdächtige sind festgenommen worden. Sie sollen einen Schaden von mehr als 500.000 Euro verursacht haben. Bis jetzt werden den beiden Slowaken 21 Diebstähle zugeschrieben. Das waren die Nachrichten mit Annalena Seber.
6: Das Wetterservice. Zum Sonnenschein kommen immer wieder dichtere Wolken dazu und einzelne gewittrige Regenschauer sind zum Beispiel in Richtung Arlberg, Oberland und Außerfern nicht ganz ausgeschlossen. Die Höchstwerte heute 18 bis 23 Grad. Morgen am Mittwoch geht's mit Sonnenschein und in Nordtirol mit Föhn weiter. Und da wird sogar wieder noch wärmer. Morgen am Nachmittag im Nordtiroler Unterland zum Beispiel 25 Grad möglich. Sicher unterwegs mit dem Radio Tirol Verkehrsservice um gleich 1:04. Da läuft es in Tirol soweit, aber eine Meldung haben wir für Südtirol auf der Brenner-Autobahn in beiden Richtungen. Zwischen Brixen und dem Brenner abschnittsweise Stau und ein Plus von 20 Minuten. Gute und sichere Fahrt.
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6: Und wir suchen auch heute wieder das Team des Tages. Sind Sie irgendwo mit dabei, wo Sie sagen, war das Team, das einmal vorstellen im Radio, drüber erzählen, das wäre ganz cool. Bitte anmelden auf tirol.orf.at.
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6: Und wer unser Team des Tages heute am 6. Oktober ist, das hören Sie gleich nach Reinhard Fenrich, den Beach Boys und den Bee Gees.

0: Aber danke, jetzt weiß ich.
1: Gleich spielen wir wieder den Team-Dreier.
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1: Und da hat sich gemeldet die Tina. Sie ist ein ganz besonderes Zweier-Arbeitsteam. Aber jetzt vorweg, Tina, wo bist du gerade, im Büro oder in der Werkstatt?
3: Also ich bin jetzt tatsächlich nur im Urlaub. Aber wir arbeiten in Milst im Gewerbepark 5.
1: Ihr seid jetzt schon ein super Team, weil ihr seid zu zweit und du bist so lieb, genau, dass du aus dem Urlaub quasi nach Hause grüßt.
3: Ja, genau. Ich bin jetzt nämlich letzte Woche noch gestern noch in Griechenland gewesen. Mhm. Und jetzt bin ich genau deswegen bin ich heimgeflogen. Weil man denkt, so, na, das muss ich mir jetzt geben.
1: Ja, aber du bist jetzt zumindest in Tirol im Urlaub noch.
3: Ja, genau. Ich bin in Tirol. Genau,
1: okay,
3: genau.
1: Und wer ist die andere oder der andere?
3: Das ist der Dom. Mhm. Das ist der Chef von mir. Und der weiß eigentlich gar nichts davon, dass sie uns so umgemeldet haben.
1: Das heißt, der sitzt jetzt am Radio, idealerweise, weil du ihn vorgewarnt hast, dass er Radio Tirol einschalten soll und denkt sich jetzt, okay, was passiert jetzt gleich?
3: Ganz genau. Also ich hoffe, es ist eine positive Überraschung.
1: Was macht denn ihr bei FUVO?
3: Also wir haben Textilveredelung und Werbetechnik. Mhm. Also wir veredeln mit Stick und Druck die Textilien für Firmen, Vereine, privat auch Einzelstücke, von der Grafik angefangen bis hin eben zur Veredelung, bis hin zu Fensterbeschriftungen, Autobeklebungen.
1: Also wow. Und für was steht FUVO?
3: Fashion Upgrade Wupfner. Also er heißt im Nachnamen Wupfner. Und als Fashion Upgrade hat sich aus den letzten Jahren so ergeben.
1: Hey Tina, du willst doch unbedingt etwas loswerden, oder?
3: Also ich wollte mich eigentlich leider nur beim Dom bedanken, dass er einfach so ein toller Chef ist. Und auf dem Weg eben möchte ich beim Dom bedanken, dass jeder Tag ist eine Party mit ihm. Und für die tolle Freundschaft, die sich über die ganzen Jahre entwickelt hat, das möchte ich einfach nicht mehr missen. Und ja, das wollte ich jetzt nur loswerden.
1: Da hört man richtig raus, wie gern du mit dem Tom gemeinsam arbeitest. Das ist richtig schön.
3: Ja, fein. Ja, das ist wirklich so, ja. Das passt gut.
1: Cool. Sind wir alle, die auch arbeiten, gleich auch motivierter, weil wir so schöne Sachen hören. Super.
3: Ja, hey, super.
1: Tina,
3: super fein.
1: Die nächsten drei großen Hits sind für euch, für das Team des Tages von FUVO. Wir wünschen dir einen schönen Resturlaub und dem Tom viel, viel Spaß beim Arbeiten. Und cool, dass ihr euch angemeldet habt.
3: Perfekt. Vielen Dank. Danke.
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0: Das war der Team Dreier am 6. Oktober 2026. Unser Team des Tages besteht aus zwei Menschen. Tina und Tom von der Firma FUVO in Mils im Gewerbegebiet. Vielen Dank fürs Mitmachen und wir freuen uns schon auf morgen um dieselbe Zeit.
1: Reinhard Gruber, du Vielfrost.
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0: kurz vor halb zwei und da schauen wir auf Tirolstraßen. Das Radio Tirol Verkehrsservice, da haben wir gute Nachrichten. In Nordtirol gibt es nichts zu melden, aber in Südtirol auf der Brennerautobahn in beiden Richtungen aktuell zwischen Brixen und dem Brenner abschnittsweise Stau und ein Plus auf dieser Strecke von 20 Minuten. Gute und sichere Fahrt.
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2: Im Studio ist Sibylle Brunner. Das Urteil lautet auf Freispruch. Ein 27-Jähriger ist heute in Hall vor dem Bezirksgericht gestanden. Er hatte vor Monaten vor einer Wohnungstür in Hall einen Schweinekopf abgelegt. Der Fall hat im Frühjahr für Empörung gesorgt. Heute ist der Mann vom Vorwurf der Beleidigung freigesprochen worden. Das Urteil könnte wieder für Gesprächsstoff sorgen. Benedikt Kapferer.
3: Grund für die Tat sei ein langjähriger Nachbarschaftsstreit mit der türkischen Familie gewesen und keine rassistischen oder islamfeindlichen Motive, betonen der 27-jährige angeklagte Österreicher und sein Verteidiger Hans-Jörg Weitzer heute. Außerdem sei der Angeklagte zum Tatzeitpunkt betrunken gewesen. Mitte März hat der Beschuldigte, wie berichtet, einen abgetrennten Schweinekopf vor der Wohnungstür der Familie abgelegt, mit der Botschaft »Happy Ramadan, ihr Affen« auf einem beigelegten Zettel. Die Eltern der betroffenen Familie und eine Nachbarin haben heute ebenfalls vor dem Bezirksgericht ausgesagt. Die Staatsanwaltschaft hat noch keine Erklärung abgegeben. Ob es zu einer Berufung kommt, ist also noch unklar. Die Grünen orten unabhängig vom Urteil jedenfalls ein Rassismusproblem in Tirol. Es sei innerhalb kurzer Zeit ein weiterer Fall, bei dem rassistische Äußerungen mit einer Alkoholisierung entschuldigt werden, sagt die Landtagsabgeordnete Selia Arslan in einer ersten Reaktion.
2: Pferdensuchhund Ron hat gestern Nachmittag einen abgängigen Bewohner eines alten Wohnheims aufgespürt. Der 78-jährige Mann hatte das Heim gegen 14.30 Uhr verlassen. Eine erste Suchaktion ist negativ verlaufen. Als dann aber der Polizeidiensthund die Fährte des Vermissten aufgenommen hat, ist es schnell gegangen. Nach wenigen Minuten hat Ron den Mann unversehrt in einem Garten rund 1,5 Kilometer vom Wohnheim entfernt entdeckt. Er ist der erste Österreicher, der in der Disziplin Wassertechnologie an den Berufsweltmeisterschaften teilgenommen hat. Vincent Track aus Breitenbach am Inn. Der 21-Jährige ist letzte Woche gleich mit einer Silbermedaille aus Shanghai zurückgekehrt.
4: Ich würde mal sagen, erstens, unsere Lehre ist wirklich ein guter Grundbaustein, weil du wirklich lernst, in den Prozess zu denken und Probleme zu lösen, nicht nur trainiert wirst auf den Wettbewerb, so wie es manche andere Länder machen. Und ich glaube, was auch einen riesen Unterschied gemacht hat, dass ich einfach 4 Tage lang geschafft habe, wirklich meine Leistung zu bringen. Und bei den meisten anderen hat es halt einen Tag gegeben, wo es nicht so gut war oder eine Aufgabe, wo es vielleicht nicht so wirklich die Leistung gebracht haben. Und das hat dann eigentlich, glaube ich, einen Unterschied gemacht.
2: Sagt der junge Tiroler, er hat das Gymnasium abgebrochen, um eine Lehre bei Novartis zu beginnen. Inzwischen ist sie abgeschlossen, er hat die Matura nachgeholt und studiert berufsbegleitend Umwelt-, Verfahrens- und Energietechnik am MCI in Innsbruck. 13.33 Uhr ist es jetzt genau, das war das Neueste aus Tirol.
0: Wir messen in Innsbruck aktuell 19 Grad, in Brutz sind es 15 Grad, St. Jakob 14 und am Patscherkofl oben, derzeit wolkenlosen Himmel, 9 Grad. Wechselhaftes Wetter heute am Dienstagnachmittag. Sonnenschein, dann wieder dichtere Wolken und speziell in der Arlbergregion im Oberland und im Außerfern am Nachmittag immer wieder kurze, gewittrige Regenschauer. Die Höchstwerte heute 18 bis 23 Grad. Wir werfen den Blick auf morgen Mittwoch. Da geht es freundlich weiter. Einiges an Sonnenschein und in Nordtirol kommt Föhn dazu. Das heißt, es wird noch wärmer. Morgen kraxelt das Thermometer auf bis 25 Grad. Bei uns geht's weiter mit Purple Schulz, Genesis und UB40. Viele große Hits für Sie in Radio Tirol.

0: Heute am 6. Oktober hätte der amerikanische Psychologe Marshall Rosenberg Geburtstag. Und ihm zu Ehren gibt es heute den Tag der gewaltfreien Kommunikation. Diese Idee hat er nämlich begründet. Kommunikationsexperte David Steiner jetzt ins Studio gekommen, weil wir haben jetzt kurz gesprochen, was ist eigentlich gewaltfreie Kommunikation? Da darfst du dein Lieblingsschimpfwort Kachel zum Beispiel nicht mehr verwenden.
1: Kachel, stopp, Kachel ist kein Schimpfwort, das ist so lieb. Kachel ist...
0: Kann auch nett gemeint
1: ja,
0: sein.
1: Ja, Kachel ist lieb.
0: Es kommt ja auch oft auf das Wie drauf an, aber du hast dich kurz erkundigt, was ist denn gewaltfreie Kommunikation?
1: Wir haben für Sie gegoogelt, gewaltfreie Kommunikation heißt, man soll nicht kritisieren, man soll keine Vorwürfe machen, sondern den eigenen Standpunkt klar vertreten, aber eben empathisch bleiben. Red mit Liebe.
0: Du liebe Kachel zum
1: genau,
0: Beispiel.
1: Genau, liebe Kachel.
0: Was ist eigentlich die männliche Form von Kachel? Kachel ist Unisex, oder?
1: Ich glaube
0: schon. Geht in alle Richtungen.
1: Ja, ja.
0: Gewaltfreie Kommunikation wird auch als Giraffensprache bezeichnet. Warum bitte?
1: Naja, weil die Giraffe das Tier an Land ist mit dem größten Herz. Und weil die so viel Herz hat, ist sie die Liebste.
0: Auch wieder sehr nett, Giraffensprache. Also heute am Dienstag, 6. Oktober in der Giraffensprache miteinander sprechen. David Steiner. Danke für den Besuch hier im Studio,
1: ja, kurzfristig.
0: Und weiter geht's. Und jetzt denken wir alle nur an den Kachel, die Kachel, das Kachel.

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2: Am Mikrofon ist Anselm Peer. In Frankreich gehen die Proteste gegen Missstände an Schulen und Unis weiter. Auch heute, am bisher größten Aktionstag, werden wieder Ausschreitungen befürchtet. Aus Paris, Leonie Heitz.
3: Mit Mülltonnen haben Schülerinnen und Schüler heute den Eingang eines Pariser Gymnasiums blockiert, trotz Verbot. Dieses Verbot geht gegen die Meinungsfreiheit. Sie haben Angst und deshalb verbieten sie unsere Versammlungen. Aber wir lassen uns das nicht gefallen. Auch in anderen Städten sind bereits Gymnasien blockiert. Bis zu 400.000 Menschen werden heute bei landesweiten Demonstrationen erwartet. Nach den Ausschreitungen der vergangenen Tage ist die Polizei in höchster Alarmbereitschaft. Erst gestern verlor ein Jugendlicher durch eine Polizeigranate eine Hand. Bildungsminister Edouard Geffray macht gewaltbereite Jugendliche für die Eskalation verantwortlich. Gleichzeitig wächst die Kritik am teils brutalen Vorgehen der Polizei.
2: Erstmals in Deutschland stellt jetzt die AfD einen Landtagspräsidenten. Das Landesparlament von Sachsen-Anhalt hat Tobias Rausch im ersten Wahlgang gewählt. Die AfD ist in dem Bundesland als gesichert rechtsextrem eingestuft. Vor einem Monat hat sie die Landtagswahl gewonnen. Das Skifahren wird in der kommenden Wintersaison noch teurer. In großen Skigebieten kosten Tageskarten schon bis zu 85 Euro. Die Preise sind in den vergangenen 3 Jahren deutlich stärker gestiegen als die Inflation, sagt der Innsbrucker Tourismusforscher Robert Steiger.
4: Von 2023 bis 2025 zum Beispiel haben sich die Liftkartenpreise um gut 8% in Österreich im Schnitt erhöht, wohingegen der Verbraucherpreisindex, also die allgemeine Inflation, sich um 4,7% erhöht hat. Also das sind die Preise bei den Bahnen deutlich stärker gestiegen. Und auch die Löhne haben in dem Zeitraum um 6,7% zugenommen. Das heißt, für jeden ist das Skifahren in diesen Jahren spürbar teurer geworden.
2: Grund für die Preissteigerungen sind vor allem die hohen Energiekosten und Investitionen in Lifte und Beschneiungsanlagen, sagt der Experte. Tennis-Superstar Jannik Sinner muss die Saison wegen seiner Knieverletzung vorzeitig beenden. Und das hat Auswirkungen auf das größte Tennis-Event Österreichs, das Stadthallenturnier in Wien, Daniel Kulowitz.
5: Er wäre das Testimonial für die erste Bank Open in der Wiener Stadthalle Ende Oktober gewesen, aber Jannik Sinner muss die Reißleine ziehen.
6: Me together with the doctors have decided season is officially over.
5: Auf Anraten seiner Ärzte beendet der Südtiroler seine Saison vorzeitig. Der Wimbledon-Triumph Ende Juni war sein bislang letztes Match auf der Tour. Seither musste Sinner wegen anhaltender Knieprobleme pausieren.
6: I need a course of treatment for my knee, so need to think about my long-term career.
5: Er müsse seine Gesundheit auch hinsichtlich der Karriere Zukunft im Auge haben, so Sinner. Sinner wäre in der Stadthalle Titelverteidiger gewesen. Eine Wien-Rückkehr in den kommenden Jahren hat allerdings weiter in Aussicht gestellt.
6: Get back 100% and hope to see you very, very soon on court again.
5: Damit wird das Stadthallenturnier zur Showtime für Alexander Zverev. Der Deutsche könnte in Wien zum ersten Mal Weltranglistenerster werden.
2: Das waren die Nachrichten mit Anselm Peer.
7: Wir sind beim Radio Tirol Wetterservice. Ein freundlicher, vielfach sonniger Herbsttag ist das heute. Jetzt am Nachmittag ziehen da mehrere Wolken auf. Quellwolken sind zu sehen über den Bergen. Vereinzelt sind Regenschauer möglich, besonders im Alberggebiet und auch im Außerfern. Die Höchstwerte am Nachmittag sehr angenehm, liegen zwischen 18 und 23 Grad. Der Mittwochmorgen wird ein freundlicher und warmer Tag mit Föhn. Höchstwerte morgen um die 25 Grad. Kurzer Blick auf Tirol Straßen, das ist der Radio Tirol Verkehrsservice. Schauen wir auf die Brennerautobahn in Richtung Innsbruck. Zwischen Brixen und dem Brenner, also auf Südtiroler Seite, gibt es abschnittsweise Stau. Sie brauchen noch ungefähr 30 Minuten länger. Wo auch immer Sie unterwegs sind, gute und sichere Fahrt wünsche ich.
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7: Boah, riesengroß. Die Zucchinis, knallrot und schmackig, die Tomaten heuer. Und eigentlich sehr, sehr üppig der Feigenbaum, Nathalie.
9: Oder war es eher so, leider keine Marille am Marillenbaum, so wie bei dir, glaube ich, Markus, oder? Oder der Kirschbaum, war der ein Trauerspiel? Was war mit der Paprika eher überschaubar?
7: Wie war es bei Ihnen? Darüber reden wir heute, über die Obst- und Gemüseernte, und zwar in Ihrem Garten, auf Ihrem Balkon, wo auch immer Sie was angepflanzt haben. Erzählen Sie uns, wie es funktioniert hat, was gut, was schlecht, was top oder vielleicht doch eher ein Flop. Sie können uns anrufen.
9: Unter 0800 22 69 22 oder schreiben Sie uns doch ein E-Mail unter tirolamwort@orf.at.
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7: Und einem großen Hit von den Dire Straits. Freue mich, dass Sie da sind. Freue mich, wenn Sie anrufen. Schönen Nachmittag.

0: Das ist Tirol am Wort. 0800 22 69 22. So erreichen Sie uns.
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0: Und da reden wir heute über die ganz persönliche Ernte, wie es denn so geklappt hat in diesem Frühling, Sommer, Herbst, wie auch immer. Oder vielleicht sind Sie noch mittendrin quasi in der privaten Ernte, ist ja einiges zu tun. Am Telefon ist jetzt der Dave, der ist in Petnui am Arlberg zu Hause. Christi, schönen Nachmittag.
2: Ja, servus. Richtig.
0: Lieber Dave, du und dein Schatzi, die Miriam, ihr betreibt ein Hotel dort und ihr habt auch viel zu ernten fürs Hotel und für den Hofladen. Was hast du denn heute schon geerntet eigentlich?
2: Boah, heute haben wir so Zierkürbis, die schöne Herbstdeko und Blumenkohl und Romanesco und Brokkoli, Gurke, ziemlich einiges.
0: Einiges zu tun noch, auch jetzt Anfang Oktober. Du bist ein Australier, der am Arlberg sesshaft geworden ist, hast du mir erzählt, gell?
2: Genau, ja, richtig.
0: Warum?
2: Boah, also ich sage viele Leute, falsche Flugzeug genommen, aber die Wahrheit ist, ich habe mein Frau fürs Leben da gefunden.
0: Eine Bergdame, hast du mir erzählt, Freunde. Das ist ein schönes Wort.
2: Genau, ja.
3: Dave, ihr seid auf 1200 Meter Seehöhe. Ich kann mir vorstellen, das kann manchmal ein bisschen eine Herausforderung sein. Was wächst denn da besonders gut bei euch und was vielleicht eher nicht?
2: Boah, also es ist richtig tricky auf 1200. Das, was sehr gut läuft, sind die Dinge, was ein bisschen, sagen wir mal, frosthärter sind. Was die Kohlsorten, die wachsen natürlich sehr gut. Die empfindlichen Sachen, da habe ich unter einen Folientunnel. Weil war es zu schwer. Es ist sehr, sehr schwierig. Aber ja, da sind im Grunde genommen wächst alles. Der Boden ist gut in den Bergen.
0: Hast du dich umstellen müssen, quasi in Australien aufgewachsen, mit dem Klima oder der Vegetation hier bei uns?
2: Also sicherlich ein riesen Unterschied. Daheim sind wir es halt gewöhnt, sehr trocken zu haben und ziemlich heiß, wie man wahrscheinlich von Australien kennt. Aber vielleicht spielt das gerade momentan ein bisschen zum Vorteil. So wie ein Jahr wie dieses Jahr haben wir auch mit Hitze und Trockenheit zum Kämpfen gehabt. Und da muss man halt ein bisschen erfinderisch bleiben.
0: Was schmeckt am allerbesten, wenn du jetzt deine gesamte Ernte hernimmst, vom Sommer bis jetzt oder auch vom Frühling weg schon? Was hat heuer besonders gut funktioniert? Was war so richtig schmackig?
2: Oh, ja, definitiv. Tomaten sind natürlich bei dem Wetter, beim Hitze gut. Chilis, die ganze Chili, also massenmäßig Chilis sind heuer nachher zur Welt gekommen. Und eine bessere Paprika, ja, als Zinsch. Sagen wir so. Also ja, es sei einiges, was die Hitze mag. Die Pflanze haben es gut da heuer.
0: Könnte ich bestätigen, Paprika, bin ein großes Anbautalent, aber ein grüner Paprika hat heuer bei mir funktioniert. Der war richtig gut. So, eine Frage noch, im Frühjahr mit dem Frost in der Höhe, große Schwierigkeit oder bist du gut gerüstet? Oder wie geht es dir damit um?
2: Ja, das ist schon tricky auch. Da musst du halt früh genug anfangen. Also ich habe jemanden, mit dem ich sehr ganz eng zusammenarbeite. Das ist ihr Beruf sozusagen. Und sie rettet mir die Hintern, wenn man so sagen kann. Weil sie bereitet das alles für mich vor, dass ich diese Frühsachen, so wie Tomaten, Paprika, dass die schon vorgezogen sind. Und dann kann ich, sobald die ärgste Kälte weg ist, kann ich den schon raus, aber unbedingt unter dem Folie, also unter Abdeckung.
0: Okay.
2: Und die ganzen anderen Dinge, was im Freien sind, da tue ich noch ein Frühernte, so Vlies drauf.
0: Ja.
2: Und das hilft dir so natürlich sehr.
0: Okay, da holst du einen Vorsprung heraus quasi.
2: Ja, ich muss immer ein Auge auf den Frost halten und wenn es zu stark ist, bin ich trotzdem der Verlierer.
0: Okay.
2: Man kann nicht immer gewinnen.
0: Nein. Es ist tricky. Zusammengefasst, danke für diesen Einblick. Ich wünsche euch alles Gute und noch eine gute Ernte, was denn da noch alles kommen möge jetzt im Herbst. Danke dir, Dave.
2: Vielen Dank.
0: Bye-bye.
2: Danke dir.
0: Ciao, ciao. Nathalie, wir haben auch aufgerufen, dass die Leute uns ein bisschen schreiben, was denn so geerntet wurde auf Instagram, auf Facebook. Wie schaut es denn aus?
3: Genau, wir haben gesagt, bitte zeigt uns, was besonders gut funktioniert hat in diesem Sommer bei euch. Und zwar in Form eines Emojis. Und was haben wir da bekommen? Ich sehe da Trauben, ich sehe da Tomaten, Chili, Bohnen, Gurken, nochmal Trauben, Chili, die scheinen sehr gut funktioniert zu haben. Jemand hat auch eine Aubergine gepostet. Aber wir haben auch noch Kartoffeln, Äpfel, Birnen und Zwiebel.
0: Ja, eigentlich eh alles.
3: Eigentlich alles, an Kürbis auch noch.
0: Gut, dann erzählen Sie uns, was heuer überhaupt nicht funktioniert hat. Also mein kleiner Marillenbaum, der hat mich heuer im Stich gelassen, schwer enttäuscht und mich verärgert zurückgelassen. Wie ist denn Ihnen ergangen? 0800 22 69 22, die Nummer hier zu uns ins Studio.
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0: Tirol am Wort. Wir reden über Ihre Ernte. Wie war es bei dir, Nathalie? Hast du irgendwas angepflanzt?
1: Äpfel sind gewachsen. Obwohl frisch eingesetzt. Der Baum, der hat gleich performt.
0: Ja, gut. Sozusagen. Gratulation meinerseits. Rudi ist am Telefon aus dem Zillertal. Grüß dich.
2: Grüß dich.
0: Bitte.
2: Zillertal. Und ich war ein Auswanderer auf die Philippinen.
0: Hoi.
2: Geil.
0: Ja.
2: Und da habe ich einen Büchlager, einen Ewald kennengelernt. Schick mir dann einen schönen Gruß, der ist zurzeit in Wien.
0: Okay, ja, aber ich wollte eigentlich wissen, was du geerntet hast.
2: Bitte?
0: Wir wollten eigentlich wissen, was du geerntet hast heuer in deinem Garten, auf deinem Balkon.
2: Ich habe keinen Garten nicht.
0: Oh je.
2: Nein.
1: Ah, na, waren das jetzt nur Grüße?
2: Ja, genau.
0: Okay, da richten wir aus, lieber Rudi. Danke, wünsche dir einen schönen Nachmittag. Fitti Gott, servus.
2: Danke, bitte.
0: Dann schauen wir, der Toni ist noch dran. Grüß dich, Toni aus dem Pitztal.
3: Ja, na, ich bin ja auf 1400 Meter aufgewachsen. Das ist da in Zaunhof im Pitztal, glaube ich, in St. Leonhard. Und da haben wir früher 3 Hektar Grund gehabt. Da haben wir 2 Hektar verbraucht für Ruppen, Gerste, selber noch Mühlen gehabt und Kartoffeln für die Schweine. Heute hat man gar nichts mehr. Das war ein Hügel da oben, ein Sonnenhügel. Ja. 1400 Meter kann man Weintrauben umpflanzen.
0: Ja, wieso machst du das nicht?
3: Ja, mir gehört jetzt kein Rumpen, das hat mein Bruder. Und der macht nichts. Das ist, der tut gleich mal ein Ding, ein Schaf, den so lau und Ding. Aber es ist schade um den Hügel, das ist ein Sonnenhügel. Da hat sogar der, ein Ding einmal eine Bewässerung im Boden reingekaut. Der Waldläufer noch, der Landeshauptmann. Ich habe alles im Bergjahr nichts mehr wert. Ding, weil jeder zu wenig hat mit den 2-3 Hektar, ist einfach unrentabel.
0: Okay, aber das heißt, du kannst mir jetzt auch nichts erzählen, was heuer gut bei dir im Pitztal gewachsen ist, in dem Fall.
3: Woll, Scherderheifen. Scherderheifen, weil bei uns pflanzt man nichts an, aber die Scherder waren halt bei mir.
0: Ja.
3: Unsere Acker, die Scherder, die vermehren sich bei uns, weil man in Ding, das Wiesel, wie sagt man, das Harmel hat man ausgerottet, keine Mauern mehr, jetzt hat keine Wiesel rum, jetzt nehmen die Mais selber, und Scherder und Wirlmais, dass die ganzen Felder gleich mehr ausschauen wie ein Acker.
0: Okay, ja, irgendwas wächst, aber nicht das, was soll. Ja, ich verstehe. Danke.

0: Der hat gesagt, die Feigen haben so gut funktioniert heuer.
1: Die war grandios. Und okay, zwar habe ich 2 Feigenbäume im Garten und da wäre ich mir heuer nicht mehr von den Feigen.
2: Ehrlich?
1: 2 verschiedene Sorten, ja. Und kiloweise gehen sie runter und die ganze Nachbarschaft wird damit versorgt.
2: Super.
1: Eine richtige Freude, ja.
0: Also, der hat uns heute angerufen. In der Früh haben sich schon einige gemeldet. Das können Sie weiterhin auch tun. Nathalie, die Nummer?
3: Die ist 0800 22 69 22.
0: Da freuen wir uns, wenn Sie anrufen oder ein kurzes E-Mail schreiben, tirolamwort@orf.at.
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0: Prosit von Julian Lennon, das ist Radio Tirol, Tirol am Wort am Dienstagnachmittag. Und da ist jetzt der Norbert dran, aus dem, Nathalie?
1: Aus dem Stubaital, genau. Und das ist offenbar ein guter Boden heuer gewesen, Norbert.
2: Servus, grüß euch.
0: Grüß dich.
2: Du, sensationell, wir haben heuer, muss ich sagen, wir haben heuer ein paar Sachen neu probiert. Mhm. Ja. Wir Bohnen und Zucchini, und also Zucchini, und könnten aus dem Ertrag alles machen, jedes Gericht mit Zucchini.
0: Ja.
2: Und darum müssen die Nachbarn noch versorgen, weil ich habe nicht mehr gewusst, wohin damit.
0: Okay.
2: Und jetzt habe ich mal von Zucchini genug.
0: Ja.
2: Und die Bohnen, ein Wahnsinn, also so viel habe ich mit zwei so kleinen Stauden.
0: Ja.
2: Sensationell war heuer.
0: Wie viel Platz hast du denn da zum Anbau?
2: Wir haben eigentlich nur zwei große Hochbeete,
0: mhm,
2: und ungefähr vielleicht nochmal 3 Quadratmeter, was wir so vom Garten her nützen können. War aber echt super.
1: Wie war es eigentlich mit Schädlingen heuer?
2: Bitte?
0: Jetzt hast du ein Radio, bitte ein Radio zurückdrehen, wie es mit den Schädlingen heuer war.
2: Durch das, dass wir es meist im Hochbett haben und da eigentlich ganz gut abgesichert sind, darf man es eigentlich nicht beklagen, ehrlich gesagt.
0: Mhm. Hast du mal versucht,
2: ein paar Schnecken?
0: Ja. Es war ein schlechtes Schneckenjahr, habe ich mir sagen lassen, im Sinne dessen, dass nicht so viele Schnecken herum waren. Hast du mal was Neues ausprobiert? Irgendwas, es gehen ja jetzt schon Dinge, eben, wir haben gehört von Feigen über Mangos anscheinend.
2: Nein.
0: Das was weiß ich, weil es eben so heiß war.
2: Da haben wir uns jetzt noch nicht drüber traut. Was wir uns heuer traut haben, war Zuckermais.
0: Aha, okay.
2: Ja.
0: Und
2: da haben wir auch, also für uns, fürs Grillen hat es gelangt, sagen wir mal so. Aber wir sind so überrascht gewesen, dass aus den paar Stauden, dass wir da so viel Zuckermais rausbringen.
0: Ja, ich höre.
2: Sensationell.
0: Norbert, ich höre. Ja, ja.

0: meine Frau ist so glücklich gewesen und wie man sagt, Audi gehabt. Und das Zeug vom Garten, das schmeckt einfach ganz anders. Bei den Bohnen, allein mit Kochen schon, ja. Das ist sensationell.
1: Da, wir freuen uns mit da im Studio. Wir haben alle ein Grinsen auf. Freut uns, dass es so gut geklappt hat. Weiter so, lieber Norbert. Liebe Grüße
0: super,
1: in Stubertal.
0: Ja, endlich schöne Grüße.
1: Bitte Gott. Servus. Ciao, ciao. Ciao. Vielleicht nächstes Jahr Chili wachsen in Mexiko. Sehr gut. Hey,

0: Das ist guter Laune-Sound für den Dienstagnachmittag, Herrn Tirol am Wort. Kommen Ihre Infos wie gewohnt um halb. Jetzt schauen wir kurz auf die Brennerautobahn im Radio Tirol Verkehrsservice, und zwar auf Südtiroler Seite. Zwischen Brixen und dem Brenner gibt es abschnittsweise Stau. Sie brauchen da rund 20 Minuten länger. Wo immer Sie unterwegs sind, ich wünsche gute und sichere Fahrt. 14.30 Uhr.
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2: Im Studio ist Sibylle Brunner. Flusspegel auf Tiefstständen, Grundwasser deutlich im Minus. Die geringen Niederschläge im langjährigen Vergleich haben in diesem Sommer österreichweit ihre Spuren hinterlassen. Jetzt, zuletzt im September, waren in Tirol vor allem die Bezirke Landeck und Imst, außerdem der Nordrand des Landes, betroffen, wo es deutlich zu trocken war im Vergleich zu früheren Jahrzehnten. Das zeigt der aktuelle Wasserhaushaltsbericht des Umweltministeriums. Georg Oberhammer.
3: In den letzten 12 Monaten ist in Tirol um 30% weniger Niederschlag gefallen als im langjährigen Durchschnitt. Bis auf den Februar waren heuer alle Monate im Minus, zum Teil auch ganz massiv. Betroffen vom ausbleibenden Regen waren alle Tiroler Bezirke. Die stärksten Abweichungen waren zuletzt im September aber im Oberland und an der Grenze zu Bayern bzw. im Bezirk Kitzbühel zu verzeichnen. All das wirkt sich auch auf die Pegel der Flüsse und auf den Grundwasserstand aus, wie der Wasserhaushaltsbericht des Umweltministeriums zeigt. Am stärksten war das im Bezirk Kitzbühel zu spüren, wo der Wasserabfluss der Ache bei St. Johann deutlich unter dem langjährigen Schnitt blieb. Aber auch die Isar bei Scharnitz oder der Inn bei Innsbruck sind bei den Pegelständen tendenziell schon länger im untersten Bereich.
2: In Kitzbühel ist es gestern Abend im Kreuzungsbereich der Jochberger Straße mit einer Gemeindestraße zu einem Verkehrsunfall gekommen. Kurz vor 21 Uhr ist ein 62-jähriger Mopedfahrer mit dem Auto eines 47-jährigen Italieners zusammengestoßen. Der Mopedfahrer ist gestürzt, er musste ins Krankenhaus St. Johann gebracht werden. Ein Alkotest bei ihm ist positiv verlaufen. Und die Tirol-Kliniken melden einen Behandlungserfolg bei einem extrem früh geborenen Baby mit einer Fehlbildung der Speiseröhre. Das Kind ist inzwischen ein Jahr alt und entwickelt sich laut Klinik gut. Theresa Kleinheinz.
4: Das Baby ist vergangenes Jahr in der 23. Schwangerschaftswoche mit nur 520 Gramm Gewicht zur Welt gekommen. Wenige Stunden später stellten die Ärztinnen und Ärzte fest, dass seine Speiseröhre nicht durchgängig war. Ohne Korrektur wären Schlucken und Ernährung auf natürlichem Weg unmöglich gewesen. Die Kombination aus einer extremen Frühgeburt und dieser Fehlbildung sei äußerst selten und herausfordernd. Mehrere Operationen waren nötig, der Körper noch sehr klein und das Gewebe besonders empfindlich. Heute ist das Kind ein Jahr alt. Die Speiseröhre ist inzwischen wieder hergestellt. Der kleine Patient könne zu Hause bei seiner Familie aufwachsen und wird in Innsbruck regelmäßig untersucht, so die Tirol-Kliniken.
2: Gute Nachrichten zum Schluss, das war das Neueste aus Tirol.
0: Schauen wir zum Wetter. Halt, Sibylle, noch nicht abdüsen. Du hast auch ein grünes Händchen, grünen Daumen. Was hat bei dir funktioniert heuer mit der vielen Sonne in diesem Sommer?
2: Die Äpfel, die Kirschen und ganz viel Basilikum habe ich gehört.
0: Basilikum, viel, das ja. Ist gut. Bis jetzt haben uns ja nur Männer angerufen. Schauen wir, ob sich das in dieser halben Stunde ändert. Danke.
2: Ich rufe dich an.
0: Was ist mit den Damen, die Garteln? Schauen wir kurz zum Wetter, freundlich und sonnig, so präsentiert sich dieser Herbsttag. Jetzt am Nachmittag allerdings einige Wolken und vereinzelt sind dann auch Regenschauer möglich im Arlberggebiet und im Außerfern. Höchstwerte zwischen 18 und 23 Grad und freundlich und warm wird auch der Mittwochmorgen mit ein bisschen Föhn. Sind sogar Höchstwerte in Nordtirol von 25 Grad möglich. 0800 22 69 22, so erreichen Sie uns noch bis 15 Uhr.
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0: Es ist eine bunte Reise durch unser schönes Herbstland. In Pizza sind wir vorher gewesen, danach im Stubaital. Und auch aus dem Zillertal haben wir schon von den Erntefortschritten gehört. Und es geht weiter.
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0: Jetzt sind wir im größten Tiroler Tal, im Inntal, im Unterland, in Volldas. Da ist die Marina zu Hause. Grüß dich.
2: Hallo, grüß dich.
0: Du willst viel loblos werden, hast du mir gerade eben gesagt, gell?
2: Ja, genau, weil also, bei uns, also weil bei mir in der Familie der Mann so fleißig ist, also das würde die Tomaten schon Ende Jänner von den Samen aus aufziehen, pikieren und nachher ums ganze Haus setzen und einmal die Woche mit Brennnesselsud gießen und die wachsen also super. Ich glaube, wir haben schon über 20 Glasen Tomatensuche für den Winter.
0: Nein.
2: Und die Kinder lieben sie auch voll.
0: Ja.
2: Mittlerweile, also da gibt es ja das rote Herz, da hat eine Tomate mal über einen halben Kilo, kann auch sein.
0: Wahnsinn. Da, und ist da ein Gärtner an ihm verloren gegangen oder macht er es einfach gern?
2: Er tut es einfach voll gern. Und ich sage alle mal wieder, allein die Zeit, was du drauf geht, bis du mal alle außen hast, weil zuerst sind sie mal bei uns im Schlafzimmer oben, wo es mal nachher ziemlich nach Erde riecht, wenn da mal ein Tomatenstaunen stehen. Und jetzt mittlerweile sind eben ums ganze Haus rum. Er ist eh schon ein bisschen zurückgegangen, es waren eh noch extremer.
0: Hast du ihn einbremsen müssen ein bisschen?
2: Ja, nein, er noch selber auch. Natürlich bin ich zum Gießen reingetalt im Sommer.
0: Oi.
2: Weil ganz ohne geht es auch nicht.
0: Ja, ja.
2: Und halt Gurken haben wir und Zucchini.
0: Hast du irgendwas bemerkt, dass sich's verändert hat in den letzten Jahren, halt, auch durch die durchaus heißeren Sommer?
2: Also die Tomaten fort, so dass sie immer früher sind. Also wir haben sie schon teilweise Ende Juni, dass wir sie schon anbauen können.
0: Mhm.
2: Und da finde ich aber, dass der Brennnesselsud das Wundermittel ist, weil der einfach so einen Schub gibt und ja.
0: Dass es funktioniert das, so gut.
2: Du, ja, genau.
0: Und du hast keine grünen Daumen oder wo treibst du dich dann rum, während der Mann gärtnert?
2: Also ich bin fürs Gießen zuständig und danach noch fürs Einkochen und fürs Verarbeiten.
0: Ach so,
2: also
0: ja, das, du bist gut eingereicht.
2: Ja, genau, weil heuer das erste Mal Essiggurken probiert, weil wir so viele Snackgurken gehabt haben.
0: Ja.
2: Die kann man jetzt wie man im Winter essen. Also,
0: ja, wie heißt er denn, der Gärtnermann, dass wir ihn grüßen können?
2: Der Georg.
0: Lieber Georg, Hochachtung und ganz liebe Grüße vom Radio Tirol-Team.
3: Georg, der Gärtner.
0: Ja, Georg,
2: ja,
0: weiter
2: genau.
0: So.
2: Ja, das sage ich ihm.
0: Wunderbar. Liebe Grüße nach Volldas. Danke, Marina.
2: Danke.
0: Ciao. Vom Georg zum Peter, Cornelius nämlich in diesem Fall, der hat ein großes Konzert letzte Woche in Innsbruck gespielt mit vielen begeisterten Besuchern. Peter Cornelius in Radio Tirol.

0: Paul McCartney und ein großes Gitarrensolo am Ende dieses großen Hits in Radio Tirol. Sie haben Tirol am Wort und die Damen der Schöpfung, wenn ich so sagen darf, haben uns heute ein bisschen im Stich gelassen, Nathalie.
1: Ja, weiß auch nicht.
0: Nur die Herren sind da offenbar im Garten draußen.
1: Oder vielleicht
0: und
1: reden die Herren lieber drüber.
0: Ja,
1: keine Ahnung.
0: Sich selbst loben ein bisschen. Nein, jetzt waren wir gerade beim Georg in Volders. Also der wurde ja auch gelobt für seine Arbeit mit den Tomaten und so weiter. Und jetzt sind wir ein paar Kilometer weiter in Völs, nämlich beim Rudolf. Der ist seit 40 Jahren begeisterter Hobbygärtner.
1: Ja, und er bezeichnet seine Erntesaison als durchwachsen. Vor allem die Hitze habe einigen Pflanzen zu schaffen gemacht.
2: Pflanzen, die im Gewächshaus dort war es zu heiß. Trotz dass das Gewächshaus immer offen war und gelüftet war, sind dort die Tomaten, die wir haben, und im Frühjahr der Salat nicht so gut gewachsen, weil es einfach zu warm, zu heiß war. Die Kräuter sind sehr gut gewachsen. Also Bergbasilikum zum Beispiel, das ist ja ein Riesenbusch geworden im Freien. Also ohne Schutz, Schnittlauch, Petersilie, alles, was man so an Kräutern hat, das ist also sehr gut gewachsen. Weniger gut gewachsen sind die Gurken zum Beispiel. Die sind ein bisschen kleiner geworden. Die Menge war gut, aber die Größe hat ein bisschen gefehlt. Aber trotzdem haben wir, ich weiß nicht, ich schätze so 6-7 Kilo Gurken gehabt und in etwa 10 bis 15 Kilo Tomaten.
1: Nicht schlecht. Und dann stellt sich natürlich die Frage, wohin mit den ganzen Früchten und Gemüse? Alles selber essen?
0: Berge an Früchten und so weiter.
2: Pflanzen, die ich im Gewächshaus habe, dort war es zu heiß. Trotz dass das Gewächshaus immer offen war und gelüftet war, sind dort die Tomaten, die wir haben, und im Frühjahr der Salat nicht so gut gewachsen, weil es einfach zu warm, zu heiß war. Die Kräuter sind sehr gut gewachsen. Also
0: und da haben wir jetzt das Gleiche noch einmal herausgezogen vom Rudolf.
1: Er hat aber was anderes auch noch gesagt.
0: Nämlich das hier, Rudolf.
2: Wir haben einen großen freistehenden Marillenbaum, der heuer, ich würde sagen, ungefähr 30 bis 40 Kilo Marillen gebracht hat. Da haben wir ungefähr 2/3 verschenkt an die Nachbarn rundherum, und das restliche Drittel hat die Frau eingefroren für Marillenkuchen oder Kompotte und so weiter. Die Tomaten haben wir auch zum Teil hat sie eingefroren und zum Teil auch verschenkt an unsere Kinder und Nachbarn. Einen Weinstock haben wir mit Esstrauben, mit blauen, die waren heuer sehr stark vertreten, also es waren sehr stark wüchsig, und die konnten wir natürlich auch nicht alle selber essen und verarbeiten. Die wurden auch an die Nachbarn rundherum verschenkt.
1: Also alle rund um den Rudolf aus Völs sind nun bestens mit Vitaminen versorgt, kann man sagen, oder?
0: Und wie? Und man hört genau, da ist schon alles ganz genau geplant, wer was bekommt, wie es dann eingemacht wird und so weiter. Der Winter kann kommen. Danke, lieber Rudolf, das war ein schöner Einblick. Und einige haben uns noch geschrieben, Nathalie.
1: Ja, auf Instagram sind da noch weitere Emojis gekommen, von der Susanne zum Beispiel, die hat Trauben und Äpfel geerntet, die Christina hat sogar Melonen, sehe ich da, ja.
0: Ja, die gibt es ja auch inzwischen in Tirol.
1: Gibt es mittlerweile schlecht. Auch in Tirol, und Salat und Kartoffeln, Paprika und auch Tomaten.
0: Ja, wir haben Lust gemacht auf ein Gurzessen, auf eine Kürbiscremesuppe, was auch immer. Und die vielen Tomaten, die geerntet wurden. Danke für all diese Einblicke quer durchs Land. Das war spannend.

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1: Am Mikrofon Annalena Seber. Die Ukraine hat die russische Hauptstadt Moskau in der Nacht mit mehr als 600 Drohnen angegriffen. Die meisten seien abgefangen worden, so die Behörden. Mindestens 2 Menschen sollen getötet worden sein. Marta Georgiev berichtet.
2: Es ist einer der schwersten Drohnenangriffe auf Moskau, die die Ukraine in den letzten 2 Jahren verübt hat. Russischen Medienberichten zufolge steht die größte Ölanlage in der Region Moskau in Brand. Zeitgleich hat Russland die Ukraine mit schweren Luftangriffen überzogen. In Charkiw sterben 6 Menschen durch Gleitbomben. In Saporischschja wird ein Wohnblock zerstört. Bewohner werden schwer verletzt aus den Trümmern gezogen. Russland nimmt auch ukrainische Hafenstädte am Schwarzen Meer wieder verstärkt ins Visier. Nahe Odessa wird laut Moskau ein Frachter mit Kriegsmaterial getroffen. Spekuliert wird noch, ob russische Drohnen auch ein türkisches Getreideschiff beschädigt haben, das gestern vor Rumäniens Küste gesunken ist. Und auch Bulgarien meldet heute einen Drohnenangriff auf 2 Handelsschiffe vor seiner Küste. Eines ist gesunken, nach der gesamten Besatzung wird gesucht.
1: SPÖ-Chef Babler hat sich erstmals seit seiner Quasi-Demontage an seine Partei gewendet. In einem Instagram-Video sagt er, er wolle auf Wunsch des designierten Vizekanzlers Martha Bauer als Minister weitermachen. Dass man sich gemeinsam auf eine Vorgangsweise verständigt habe, sieht er als, Zitat, Riesenerfolg. Die Grünen pochen heute einmal mehr auf die Einführung von Erbschaftssteuern für Superreiche. Eine Reihe von Interessensorganisationen würde das verhindern, heißt es von den Grünen. Tanja Malle berichtet.
3: Millionen und Milliarden Erbschaften sind in Österreich weiterhin steuerbefreit, während es sie in vielen europäischen Ländern gibt, so die Kritik der Grünen. Bundesparteichefin Gewessler stellte sich heute vor die Zentrale der Wirtschaftskammer Wien mit Schild mit der Aufschrift Steuerfluchtweg, das in Eingangsrichtung der Kammer wies.
4: Hier hinter uns wird der Beitrag der Superreichen blockiert. Da können die Steuereinnahmen sprichwörtlich dahin flüchten. Weil mit aller Kraft lobbyiert wird, um zu verhindern, dass Millionen und Milliarden Erbschaften einen gerechten Beitrag zur Konsolidierung des Budgets leisten. Das Schild könnte man auch vor der österreichischen Wirtschaftskammer aufstellen, vor der industriellen Vereinigung oder vor der Parteizentrale der ÖVP.
3: Die Grünen berufen sich bei ihrer Forderung nach Erbschaftssteuern auf Empfehlungen der OECD.
1: Nach 9 Jahren im Exil darf der katalanische Separatistenführer Carles Puigdemont wieder zurück nach Spanien. Das oberste Gericht in Madrid hat den Haftbefehl gegen ihn aufgehoben. Puigdemont war nach illegalen Abspaltungsbestrebungen nach Belgien geflohen. Und in Stockholm ist zu Mittag der Physiknobelpreis vergeben worden. Der belgische Astrophysiker Francis Hulson erhält den Preis für seine Erkenntnisse zum Nachweis kleinster Teilchen aus dem Weltall. Das waren die Nachrichten mit Annalena Seber.
5: Danke, Annalena. Wir schauen zum Radio Tirol Wetterservice kurz. Ein freundlicher, vielfach auch noch sonniger Nachmittag ist das heute. Es ziehen allerdings einige Wolken auf. Vereinzelt sind da Regenschauer möglich im Alberggebiet oder auch im Außerfern. Mild durchaus, 18 bis 23 Grad jetzt am Nachmittag und der Mittwochmorgen wird ganz ähnlich. Sehr freundlich, viel Sonne und etwas Föhn kommt dazu. Bei Höchstwerten morgen dann in Nordtirol von 25 Grad. Grüß Gott auf Tirol Straßen, das ist der Radio Tirol Verkehrsservice. Da schauen wir auf die Brenner Autobahn, wenn Sie in Südtirol unterwegs sind, in Richtung Innsbruck. Zwischen Brixen und dem Brenner gibt es abschnittsweise Stau. Sie brauchen in diesem Bereich rund 15 Minuten länger. Ich wünsche gute und sichere Fahrt. Da ist Ronan Keating gleich bei uns an diesem Dienstagnachmittag. Dazu gibt es einen großen Hit von Peter Schilling. Und wir starten in diese Stunde mit Los Lobos.
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5: Und La Bamba. Schönen Nachmittag.

0: Ein großer Hit von Ronan Keating aus den 90ern, das ist Radio Tirol am Dienstagnachmittag.
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0: Kennen Sie Del Shannon? Der kommt aus Michigan in den USA und bereits als Schüler war das Gitarrespielen seine ganz große Leidenschaft. 1956 wurde er dann zur Armee eingezogen und ist in Stuttgart gelandet, also mitten in Europa. Was hat er da getan? Bei der Armee? Sein Gitarrenspiel perfektioniert und auch beim Frankfurter Armeesender dann, AFN hat er geheißen, eine eigene Radioshow bekommen. Also kurz gefasst, der Mann hat Karriere gemacht. Aber eben nicht bei der Army. Seine größten Erfolge feierte Del Shannon dann in den 1960er Jahren. Und das ist ein ganz großer Nummer 1 Hit. Runaway. In Radio Tirol.
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0: Das ist der Dienstagnachmittag. Wir begleiten Sie jetzt auf Tirolstraßen im Radio Tirol Verkehrsservice. Da gibt es ein Problem auf der Brenner Autobahn auf Südtiroler Seite zwischen Brixen und dem Brenner, abschnittsweise Stau. Sie brauchen da eine Viertelstunde länger. Weiter nach Bayern auf die Autobahn A8 in Richtung München. Vor der Baustelle bei Rohrdorf auch heute Stau, ein Plus von 20 Minuten in diesem Bereich. Gute und sichere Fahrt, 15.30 Uhr.
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2: Im Studio ist Sibylle Brunner. Die Tirol-Kliniken melden einen Behandlungserfolg bei einem extrem früh geborenen Baby mit einer Fehlbildung der Speiseröhre. Das Kind ist inzwischen ein Jahr alt und es entwickelt sich laut Klinik gut. Theresa Kleinheitz.
3: Das Baby ist vergangenes Jahr in der 23. Schwangerschaftswoche mit nur 520 Gramm Gewicht zur Welt gekommen. Wenige Stunden später stellten die Ärztinnen und Ärzte fest, dass seine Speiseröhre nicht durchgängig war. Ohne Korrektur wären Schlucken und Ernährung auf natürlichem Weg unmöglich gewesen. Die Kombination aus einer extremen Frühgeburt und dieser Fehlbildung sei äußerst selten und herausfordernd. Mehrere Operationen waren nötig, der Körper noch sehr klein und das Gewebe besonders empfindlich. Heute ist das Kind ein Jahr alt, die Speiseröhre ist inzwischen wieder hergestellt. Der kleine Patient könne zu Hause bei seiner Familie aufwachsen und wird in Innsbruck regelmäßig untersucht, so die Tirol-Kliniken.
2: Ein Tiroler Fährtensuchhund namens Ron hat gestern Nachmittag den abgängigen Bewohner eines alten Wohnheims aufgespürt. Der 78-jährige Mann hatte das Heim gegen 14.30 Uhr verlassen. Eine erste Suchaktion ist negativ verlaufen. Als aber dann der Polizeidiensthund die Fährte des Vermissten aufgenommen hat, ist es dann schnell gegangen. Nach wenigen Minuten hat Ron den Mann unversehrt in einem Garten gefunden, rund 1,5 Kilometer vom Wohnheim entfernt. Er ist der erste Österreicher, der in der Disziplin Wassertechnologie an den Berufsweltmeisterschaften teilgenommen hat. Vincent Track aus Breitenbach am Inn, der 21-Jährige, ist letzte Woche gleich mit einer Silbermedaille aus Shanghai zurückgekehrt.
4: Ich würde mal sagen, erstens, unsere Lehre ist wirklich ein guter Grundbaustein, weil du wirklich lernst, in den Prozess zu denken und Probleme zu lösen, nicht nur trainiert wirst auf den Wettbewerb, so wie es manche andere Länder machen. Und ich glaube, was auch einen riesen Unterschied gemacht hat, dass ich einfach 4 Tage lang geschafft habe, wirklich meine Leistung zu bringen. Und bei den meisten anderen hat es halt einen Tag gegeben, wo es nicht so gut war oder eine Aufgabe, wo es vielleicht nicht so wirklich die Leistung gebracht haben. Und das hat dann eigentlich, glaube ich, einen Unterschied gemacht.
2: Sagt der junge Tiroler, er hat das Gymnasium abgebrochen, um eine Lehre bei Novartis zu beginnen. Inzwischen hat er die abgeschlossen, die Matura nachgeholt und studiert berufsbegleitend Umweltverfahrens- und Energietechnik am MCI in Innsbruck. 15.33 Uhr ganz genau, das war das Neueste aus Tirol, Markus.
0: Danke, Sibylle. Guter Mann. Dem Wetter würde ich auch eine Silbermedaille geben heute. 19 Grad in Reute momentan, 20 in Innsbruck und Lienz und 24 Grad in Bozen. Ein freundlicher, vielfach sonniger Herbsttag. Jetzt am Nachmittag gibt es aber einige Wolken und vereinzelt sind da Regenschauer möglich, besonders im Arlberggebiet und auch im Außerfern. Die Höchstwerte liegen zwischen 18 und 23 Grad. Morgen der Mittwoch dann freundlich und warm. Mit Föhn gibt es Höchstwerte von 25 Grad.
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0: Stevie Wonder mit einem großen Hit in Radio Tirol. Und apropos Sunshine, Christi Dani.
1: Ah, so charmant.
0: Jo.
1: Schönen Nachmittag.
0: Immer gut aufgelegt, die Daniela Schmiederer ist jetzt bei mir. Die Spannung steigt, es kribbelt ein bisschen. Bis Mitternacht kann heute noch gewotet werden. Und zwar für den schönsten Tiroler Platz, das schönste Platzele, gell?
1: Voll aufregend.
0: Also, gehen wir sie mal alle durch, so auf die Schnelle. Wir beginnen im Fotschertal. Da war ich, und das ist schon lang her, im Winter drin mehrfach rodeln, als die Kinder noch kleiner waren. Und da habe ich so dieses Tal in Erinnerung als schön, idyllisch winterlich, der verschneite Bach, Eisplatten zwischendrin und einfach kalt und winterlich. Aber es geht auch anders.
1: Ja, ich habe es im Sommer entdecken dürfen, ja. Und der Focha, so sagen die Einheimischen dazu, der ist wirklich bezaubernd, vor allem wenn man ganz hinten reinkommt zur Potsdamer Hütte, dann gibt es diese besondere Moorfläche, ja. Und der Focha-Bach, der hat einen meanderförmigen Verlauf. Wenn dann noch die Almrosen blühen und über der Hütte eine Gänsegeierkolonie dahin zieht, lautlos, und man diese Ruhe genießen kann, also besonderes Platzerl.
0: Tourismusverantwortliche Daniela Schmiederer ist bei mir. Nein, so. Aber es ist so schön.
1: Abbilden dürfen.
0: Ja, wunderbar.
1: Abbilden, was ist. Es war wunderbar.
0: Ich durfte mit der Sommerfrische, Stichwort Sommer, zweimal auf den Riffelsee hinauf im hinteren Pitztal, auch heuer im Sommer bei prächtigstem Wetter. Und es ist schon wirklich unfassbar. Man fühlt sich ein bisschen wie unterhalb des Paradieses da oben. Ganz oben muss irgendwas Paradies sein. Ganz knapp drunter ist der Riffelsee. Und dann dieser Blick, diese Aussicht, man sieht hinüber auf dem Gletscher, es ist cool.
1: Ja, und dann spiegeln sich diese noch vergletscherten Bergriesen im grünen See. Eiskalt ist er, als Wollgras, das wiegt sich im Wind. Und wenn dann auch die Pferde, wie im Wilden Westen, ihre Kreise ziehen und den sandigen Boden lieben, ja, auch das ist, ich will jetzt deine Worte nicht wiederholen, aber auch ein sehr schöner Platz.
0: Wunderbar. Das ist der Riffelsee, unser zweiter Platz, den wir ausgesucht haben. Und der dritte ist ein bisschen anders. Wir sind jetzt ein bisschen weg von der Natur, aber auch sehr beeindruckend. Die Festung in Kufstein. Und da war ich, oder wie soll ich sagen, für mich war es Konzerterlebnis zuletzt. Zweimal ein Konzerterlebnis. Heuer im Sommer die Sportfreunde Stiller. Wenn es voll ist oben und alle sind gut drauf und man steht auf dieser Festung, die Sonne geht unter da beim Pendling in der Gegend im Sommer. Es ist faszinierend.
1: Ja, und das aus allen Perspektiven von der Stadt aus betrachtet, aber auch von der Festung, der Blick runter. Die meterdicken Mauern, die erklingen nämlich auch durch die 4.948 Pfeifen. Die Heldenorgler bekommen einige wirklich Gänsehaut. Und die kleinsten Schafe der Welt, die sorgen dafür, dass der Rasen gemäht ist.
0: Die waren total süß. Im Fernsehen natürlich gesehen bei dir. Hast du ein bisschen verliebt, gell? Die Schafelein.
1: In alle drei Plätze.
0: Also, okay. Sie können voten. Wie geht's?
1: Anrufen und alle Nummern, die gibt's bei uns im Internet unter tirol.orf.at. Also bis Mitternacht noch.
0: Hey, ich bin gespannt.
1: Gibt's
0: für dich einen Favoriten?
1: Nein, alle drei.
0: Du darfst nichts sagen, gell? Mein Favorit ist der Riffelsee. Naja, muss mir festlegen. Danke, Daniela.
1: Gerne.
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0: Lokenland singt Eros Ramazzotti. Das ist der Dienstagnachmittag. Wir sind zurück in der Jetztzeit nach diesem großen Hit aus den 80ern. Katharina Kramer ist da. Grüß dich.
1: Hallo, grüß dich.
0: Einen ganz besonderen Lebensretter hast du zwar nicht mitgebracht, aber
1: leider,
0: den können wir bei Tirol heute kennenlernen. Wen denn?
1: Ja, das ist der Ron. Der Ron ist ein belgischer Schäfer und er hat gestern in Kitzbühel rund ums Altersheim einen vermissten Mann gesucht.
0: Oha.
1: Der Mann, 78 Jahre alt, und man hat sich schon große Sorgen gemacht, aber der Ron, der hat ihn aufgespürt, und die Christiane Knapp, da bin ich jetzt ein bisschen neidisch, die lernt den Ron gerade kennen.
0: Hat ihn auch aufgespürt.
1: Ja, und interviewt ihn sozusagen für unsere Zuschauer.
0: Bin ich gespannt, was er zu sagen hat, der Ron. Wow, wahrscheinlich. 19 Uhr, ORF 2. Und schon davor Südtirol heute, da wird nicht nur über das Saisonende von Jannik Sinner berichtet, sondern eben auch über dramatische Ereignisse, und zwar auf einer Baustelle. Sabine Amhoff, schönen Nachmittag, grüß dich.
2: Schönen Nachmittag, ja genau. So ist es. Bereits vergangene Woche hatten einige Arbeiter an einer Baustelle im Pustertal gedroht, sich in die Tiefe zu stürzen, weil sie nicht bezahlt werden. Das hat die Fachgewerkschaften auf den Plan gerufen, und sie sagen, das sei eigentlich ein Extrembeispiel für die Missstände, die es auf vielen Südtiroler Baustellen gibt. Und das Kernproblem sei das ganze System, denn meist gibt es eine lange Kette von Subunternehmen, vielfach auch aus dem Süden. Und da sind Kontrolle und Übersicht sehr schwierig. Und wir haben versucht, diese komplexe Problematik ein wenig aufzubröseln.
0: Na, schauen wir, was da rauskommt. Danke, Südtirol heute um 18.30 Uhr in ORF 2.
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0: Das ist ein großer Hit von ABBA. Vielen Dienstag. Schön, dass Sie da sind.
4: Sie

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1: Am Mikrofon ist Anselm Peer. Rund 300.000 Menschen in Österreich sind laut Schätzungen spielsüchtig. Viele verzocken ihr Geld bei illegalen Glücksspielen im Internet. Und da gerät jetzt die Karibikinsel Curaçao in den Fokus als Steuerparadies für Glücksspielfirmen. In gehackten Daten der Glücksspielbehörde von Curaçao sind auch Verbindungen nach Österreich gefunden worden. Mehr von Bernd Koschuh.
2: Die deutsche Journalistin und IT-Expertin Lilith Wittmann hat die von ihr gehackten Daten der Glücksspielbehörde von Curaçao fast vollständig ins Internet gestellt. Sie argumentiert:
3: Ich finde, dass das in Ordnung ist, weil es ein signifikantes öffentliches Interesse daran gibt, weil das eine Milliardenindustrie ist, die dahinter steht. Ich würde das als organisierte Wirtschaftskriminalität bezeichnen.
2: Das Online-Magazin Jetzt.at hat die Daten durchforstet und 4 Österreicher als Verantwortliche von Glücksspielfirmen auf Curaçao gefunden. Der auf Spielerklagen spezialisierte Anwalt Karim Weber sagt zu den nun öffentlichen Daten:
4: Natürlich kann das was bringen, weil man in Österreich auch auf den wirtschaftlichen Eigentümer zivilrechtlich losgehen kann. Mit Schadenersatzklagen.
2: Bisher hatte Weber rund 200 Klagen gegen Firmen auf Curaçao eingebracht. Doch oft war es schwierig, das von den Spielern verlorene Geld dann auch einzutreiben.
1: Der Sportmodehersteller Eisbär aus Feldkirchen an der Donau streicht 14 der 50 Stellen. Wie die oberösterreichischen Nachrichten berichten, soll der bisherige Standort bis Jahresende geschlossen werden. Die Produktion werde nach Polen und China verlagert. Die Eisbär-Zentrale soll aber in Oberösterreich bleiben. Hinterbliebene des Germanwings-Absturzes sind mit einer Klage für zusätzliches Schmerzensgeld gescheitert. Sie haben die Republik Deutschland auf Hunderttausende Euro geklagt, weil die Flugtauglichkeit des Co-Piloten, der die Maschine vor 11 Jahren absichtlich in die französischen Alpen gesteuert hat, nicht ausreichend geprüft worden sei. Ein deutsches Gericht hat ihre Amtshaftungsklage jetzt abgewiesen. Österreich-Skistar Marco Schwarz wird künftig keine Slaloms mehr bestreiten. Das hat der Kärntner heute im Rahmen einer Pressekonferenz verkündet. Der dichte Rennkalender zwingt den 8-fachen Medaillensieger bei Großevents zu dieser Entscheidung. Daniel Kulowitz.
5: 4 Disziplinen unter einen Hut zu zaubern, das geht sich einfach nicht mehr aus. Für Marco Schwarz, die Slalom-Ski, lässt der 31-Jährige künftig daheim.
6: Es war sicher eine von den härtesten Entscheidungen in meiner Karriere, was ich bis jetzt gehabt habe. Wenn man sich den FIS-Kalender anschaut, lässt sich die 4 Disziplinen, es lässt sich nicht vereinbaren. Jetzt bin ich ja schon über 30, habe auch eine Verletzungshistorie schon hinter mir und da muss ich einfach vernünftig sein, sich auf gewisse Sachen zu fokussieren, als wir in 4 Disziplinen Mittelmaß zu sein.
5: 3 Siege plus 11 Podiumsplatzierungen, das war die Slalom-Ausbeute von Marco Schwarz, der sich künftig nur noch auf Riesentaller von Super-G fokussieren will. Abfahrten werde Schwarz in den richtigen Momenten aber ebenfalls bestreiten.
1: Das waren die Nachrichten mit Anselm Peer.
7: Wir schauen zum Radio Tirol Wetterservice. Ein freundlicher, vielfach sonniger Nachmittag ist das, ein Herbstnachmittag wie im Bilderbuch. Es ziehen allerdings einige Wolken auf, da sind dann noch vereinzelt Regenschauer möglich, besonders im Arlberggebiet und im Außerfern. Höchstwerte zwischen 18 und 23 Grad und ganz ähnlich der Mittwochmorgen, freundlich und warm. Dort, wo der Föhn bläst in Nordtirol, gibt es morgen Höchstwerte von 25 Grad. Wir begleiten Sie auf Tirol Straßen und da ist einiges los. Wir beginnen auf der Brenner Autobahn in Richtung Süden zwischen Schönberg und Matra. Da melden jetzt Radio Tirol-Hörer Stau und abschnittsweise Verkehrsstillstand im Baustellenbereich. Sie verlieren da eine halbe Stunde. Wir schauen auf die Brenner Autobahn in Südtirol und zwar in beide Fahrtrichtungen. Zwischen dem Brenner und der Mautstelle Sterzing gibt es ebenfalls Stau abschnittsweise. Da verlieren Sie 15 Minuten. Weiter auf die Inntalautobahn im Unterland in Richtung Oberland. Bei der Ausfahrt Kufstein Süd blockiert momentan ein defekter LKW einen Fahrstreifen. Also Vorsicht in diesem Bereich. Und weiter noch nach Bayern auf die Autobahn A8 in Richtung München. Vor der Baustelle bei Rohrdorf gibt es Stau, auch da bei der Baustelle. Wie gesagt, 20 Minuten mehr Fahrzeit, das wollte ich noch anbringen. Gute und sichere Fahrt.
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7: Und da lernen wir jetzt gleich Hennen kennen, die rundum versorgt werden. Also, die kriegen quasi ein Wellnessprogramm. Wie das funktioniert und was die Hennen davon haben, das hören Sie in dieser Stunde. Ich freue mich, dass Sie da sind. Einen angenehmen Nachmittag.
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0: So klingen große Hits aus den 70ern. Dienstagnachmittag. Schön, dass wir Sie begleiten dürfen.
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0: Jo, morgen geht's los, unter anderem mit Marc Pilcher und den Nockies. Und dann volles Programm bis zum Sonntag. Am Freitag wird ein großer Österreicher die Halle rocken, Lemo nämlich. Mit dabei auch sein jüngster Hit, 1001.
2: Naja, der Song ist in erster Linie ein Beziehungssong, aber ich denke, man kann es sehr gut ummünzen so insgesamt aufs Leben, weil zumindest bei mir ist es so, ich renne oft irgendwie durchs Leben und es ist so ein Task nach dem anderen und 100.000 Punkte auf der To-Do-List und man arbeitet das so ab und hetzt da so durch. Und ich finde, manchmal kann man einfach kurz Pause machen und zurückschauen und sie vielleicht selber auf die Schulter klopfen und sagen, hey, da ist eigentlich eh schon einiges passiert. Und,
0: ja,
2: und da sind auch Sachen passiert, die wirklich cool sind und auf die man ein bisschen stolz sein kann. Und das ist so das Gefühl, das ich ja irgendwie ausdrücken will in dem Lied.
0: Also selbst reinhören, jetzt zu hören in Radio Tirol und am Freitag dann zu sehen, Lemo.
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0: Eben was fehlt nach vier, das ist der Radio Tirol Nachmittag und da entführen wir es jetzt hinauf auf den Arlberg. Da gibt es ganz spezielle Hühner und die starten ihr Leben im Freien, andere im Stall. Und die Hennen von Mario Matta aus Bett Neu am Arlberg, die beginnen ihre Karriere irgendwie, ja, so ein bisschen wie Wellnessgäste. Bei angenehmen 30 bis 35 Grad mit Rundumversorgung und regelmäßigen Gesundheitschecks. Ja, so geht's denen. Wenn wir Menschen für so einen Service eigentlich tief in die Tasche greifen müssten, gehört es für die jungen Hennen eigentlich ganz selbstverständlich zum Alltag. Mein Kollege Christoph Praxmacher hat da vorbeigeschaut und sich eben selbst ein Bild gemacht.
1: Wer in Bett Neu am Adelberg den Stall von Mario Matt betritt, der hört es sofort. Ein vielstimmiges Konzert aus Piepsen, Scharen und Flügelschlagen. Über 150 Küken strecken neugierig ihre Köpfe nach oben, erkunden ihre Umgebung und drängen sich an Futter- und Wasserstellen. Genauer gesagt sind es Wildmastküken, eine ganz spezielle Rasse, sagt Hennelzüchter Mario Matt.
2: Das ist die langsam wachsende Rasse, ist auch vom Fleisch sehr intensiver, vom Geschmack her. Und wir haben jetzt zwischen 8 und 9 Wochen bei uns am Hof.
1: Dabei leben sie die ersten 4 Wochen in einem speziellen Aufzuchtraum. Dort können sie bei 30 bis 35 Grad Raumtemperatur in aller Ruhe wachsen. Bei gutem Futter und guter Pflege. Dann, nach den 4 Wochen, dürfen die Wildmastküken hinaus in die große Welt. Zumindest ein paar hundert Meter weiter, auf eine Wiese, in einen mobilen Hennenstall.
2: 2 Auslaufklappen haben wir, wo sie in der Früh ab 7 Uhr können sie rausgehen und am Abend können sie nachher selbstständig gehen, wieder ich. Und die, wo nachher wieder so ca. 22 Uhr gehen, die Auslaufklappen wieder zu.
1: So sind die Hennen in der Nacht vor unliebsamen Angriffen geschützt. Die sind bisher aber auch untertags ausgeblieben, sagt Mario Matt und klopft gleich auf Holz.
2: Ich hoffe, dass es so bleibt und die haben schon einen Elektrozaun herum, dass jetzt gerade der Fuchs nicht so agieren kann. Von oben ja, haben wir das nie im Griff, der Greifvogel, aber es schaut einmal so aus, dass es passt.
1: Aber nach insgesamt 8 Wochen müssen die Wildmasthennen aus ihrem mobilen Hennenstall ausziehen und Platz machen für die nächsten Küken.
0: Ja, und wenn Ihnen die Fantasie fehlt, so wie mir, wie sie aussehen, diese Alberghennen, können Sie sich heute anschauen bei uns im Fernsehen. 19 Uhr, wie gewohnt, Tirol heute in ORF 2.
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1: Schauen wir auf Tirolstraßen im Radio Tirol. Verkehrsservice, da zuerst ins Unterland auf die Inntal-Autobahn Richtung Oberland. Bei der Ausfahrt Kufstein Süd blockiert ein defekter LKW einen Fahrstreifen. Also Vorsicht in diesem Bereich. Und in Kufstein selbst brauchen Sie in der Innenstadt Richtung Wölde bis zu 10 Minuten länger wegen Überlastung. Weiter auf die Brenner-Autobahn in Richtung Süden zwischen Schönberg und Matra ein Plus von 10 Minuten im Baustellenbereich dort. Und weiter noch nach Bayern auf die Autobahn A8 Richtung München vor der Baustelle bei Rohrdorf. Auch heute Stau, ein Plus von 25 Minuten momentan. Gute und sichere Fahrt. Es ist 16.30 Uhr jetzt.
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3: Mit Sibylle Brunner im Studio. Die Polizei in Kufstein warnt aktuell vor Betrugsanrufen im Bereich der Stadt. Betrüger geben sich derzeit am Telefon als Polizisten oder Kriminalbeamte aus und geben an, dass ein Angehöriger einen Unfall verursacht habe und eine Kaution erforderlich sei. Die Polizei rät, auf diese Anrufe nicht zu reagieren, nichts Derartiges zu tun und die Anrufe bei der Polizei zu melden. In einem Almgebiet bei Nauders ist ein Bär mittels einer Wildkamera nachgewiesen worden. Das gibt heute das Land bekannt. Demnach soll die Wildkamera Bilder des Bären am Samstag in den frühen Morgenstunden eingefangen haben. Außerdem liege die gemeldete Sichtung eines Bären in einem Almgebiet von Pfunz vor, betont das Land in seiner Aussendung. Gezielte Hinweise, dass sich ein Bär Menschen oder dem Siedlungsraum nähert, gebe es nicht. Beobachtungen und Bilder sollten auf der Website des Landes oder bei der jeweiligen Bezirkshauptmannschaft gemeldet werden. Der Alpenzoo Innsbruck gilt als einer der weltweit führenden Zoos im Bereich des alpinen Artenschutzes. Er ist an vielen Wiederansiedelungsprojekten beteiligt. Aktuell beispielsweise werden Steinkäuze in die freie Wildbahn entlassen. Stefan Lindner.
4: Der Steinkauz zählt zu den kleinsten Eulenarten in Europa. Er braucht strukturreiche Kulturlandschaften, die in den letzten Jahrzehnten allerdings deutlich zurückgegangen sind. Gemeinsam mit dem Zoo in Heidelberg betreibt der Alpenzoo seit 6 Jahren ein Wiederansiedelungsprojekt im deutschen Baden-Württemberg. Dazu wurden jetzt 2 in Innsbruck geschlüpfte Jungkäuze im Raum Heidelberg ausgewildert mit der sogenannten Soft-Release-Methode. Dabei werden die Tiere zunächst in kleinen Volieren untergebracht und anfangs auch gefüttert. Die Volieren stehen direkt an geeigneten Nisthilfen. Erst nach einer Eingewöhnungsphase werden diese schließlich geöffnet. Dass das Projekt fruchtet, belegen die Zahlen. Aktuell wurden im Projektgebiet 90 junge Steinkäuze dokumentiert. Die Zahl der Brutpaare ist von 17 im Vorjahr auf 22 heuer angestiegen.
3: Und jetzt ist es 16.33 Uhr. Das war das Neueste aus Tirol.
1: Danke, Sibylle. Ein durchaus freundlicher, schöner, sonniger Herbsttag ist das heute. Allerdings jetzt am Nachmittag ziehen einige Wolken auf und vereinzelt sind dann im Arlberggebiet und auch im Außerfern noch Regenschauer möglich. Die Höchstwerte liegen zwischen 18 und 23 Grad jetzt am Nachmittag. Morgen am Mittwoch dann wieder freundlich und warm. Es spielt der Föhn ein bisschen mit morgen in Nordtirol. Da gibt es dann Höchstwerte von 25 Grad.
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1: Einem großen Hit von den Drifters.

0: das ab nächsten Ersten mal probieren.
1: Vielen Dank für die Blumen. Vielen Dank, wie lieb von dir.

0: nicht nur die Blumen, die sind wunderbar gewachsen heuer, auch vieles andere. Mein Herbst. Ein bisschen Erntedank ist jetzt um diese Jahreszeit im Herbst. Riesengroß die Zucchini, ist knallrot und geschmackig und fast ebenso groß manche Tomaten. Und sehr üppig war auch der Feigenbaum heuer. Aber manches hat nicht so gut funktioniert. Manchem Kräuterle war es zu heiß, haben wir gehört. Der Kirschbaum da und dort auch nicht so, wie er sein sollte. Viele haben uns heute von der Früh weg bis jetzt am Nachmittag angerufen und erzählt, wie es denn bei ihnen so ausgeschaut hat, ob es funktioniert hat oder vielleicht doch weniger funktioniert hat und was alles geerntet wurde. Quer in allen Tälern sind wir heute gewesen, im Pitztal, auch im Stubaital. Christi.
1: Servus, grüß euch.
0: Christi.
1: Sensationell. Wir haben heuer, muss ich sagen, wir haben heuer ein paar Sachen neu probiert. Mhm. Ja. Wir Bohnen und Zucchini. Und also Zucchini, wir könnten aus dem Ertrag alles machen, jedes Gericht mit Zucchini.
0: Ja.
1: Und darum müssen die Nachbarn noch versorgen. Weil ich habe nicht mehr gewusst, wohin damit.
2: Die Kräuter sind sehr gut gewachsen. Also Bergbasilikum zum Beispiel, das ist ja ein Riesenbusch geworden im Freien.
3: Das, was sehr gut läuft, sind die Dinge, was ein bisschen, sagen wir, frosthärter sind.
0: Mhm.
3: Was die Kohlsorten, die wachsen natürlich sehr gut.
0: Du willst viel loblos werden, hast du mir gerade eben gesagt, gell?
4: Ja, genau, weil also, bei uns, also weil bei mir in der Familie der Mann so also fleißig ist, also das würde die Tomaten schon Ende Jänner von den Samen aus aufziehen, pikieren und nachher ums ganze Haus setzen und einmal die Woche mit Brennnesseln zugießen und die wachsen also super. Ich glaube, wir haben schon über 20 Glasen Tomatensuche für den Winter.
0: Nein.
4: Und die Kinder lieben sie auch voll.
2: Weniger gut gewachsen sind die Gurken zum Beispiel. Die sind ein bisschen kleiner geworden.
5: Und zwar habe ich zwei Feigenbäume im Garten und da wäre mir heuer nicht mehr von den Feigen.
6: Ehrlich?
5: Zwei verschiedene Sorten, ja. Und kiloweise gehen sie runter und die ganze Nachbarschaft wird damit versorgt.
0: Ja, da war er nicht der Einzige, der uns das heute erzählt hat. Ein Tag im Zeichen des Erntedanks in Radio Tirol. Dankeschön für die vielen Rückmeldungen.
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2: Willkommen zum Journal um 5. Der Führungsstreit sorgt in der SPÖ weiter für Turbulenzen. Die Trockenheit setzt Österreichs Flüssen nach wie vor zu. Am Mikrofon ist Anselm Peer. Der Führungsstreit sorgt weiter für heftiges politisches Rumoren. In einem Video wendet sich der nicht ganz freiwillig scheidende Parteichef Andreas Babler heute an die SPÖ-Mitglieder. Er bezeichnet seine Ablöse als geordneten Übergang und einen Riesenerfolg. Andreas Jölli berichtet.
3: Die SPÖ kommt nicht zur Ruhe. Der vereinbarte schrittweise Machtwechsel sorgt weiter für Turbulenzen, auch wenn der scheidende Parteichef Andreas Babler von einer geordneten Übergabe spricht. Das sei ein Riesenerfolg.
4: Eine geordnete Übergabe hat es in der Partei seit Jahrzehnten nicht mehr gegeben.
3: Es gehe in der SPÖ vorrangig um die Bewegung und nicht um Personen, sagt Andreas Babler.
4: Es darf nicht um die Egos gehen, einzelner Personen, so wie man das in der Politik so oft erlebt.
3: Offen ist allerdings immer noch, ob Gerhard Seiler weiteren Parteivorsitz der SPÖ anstrebt. Auf Instagram klingen allerdings schon Wahlkampftöne an. Gerhard Seiler wirbt für ein zukunftsfrohes Österreich und Europa und gegen eine Vergangenheitsideologie der Rechten, wie er sagt.
5: Das ist ein großartiges Land mit vielen Talenten. Wir können das.
3: Wer die SPÖ künftig führen soll, ist weiter ungeklärt. Eva-Maria Holzleitner und Philipp Kucher, die Andreas Babler geschäftsführend unterstützen sollen, haben jedenfalls schon abgewunken.
2: In Frankreich haben heute wieder zehntausende Menschen gegen Missstände an Schulen und Universitäten protestiert. Dabei ist es in mehreren Städten erneut zu Zusammenstößen gekommen. Seit Beginn der Proteste vor einer Woche sind laut dem französischen Innenministerium hunderte Jugendliche und Sicherheitskräfte verletzt worden. Nach 9 Jahren im Exil darf der katalanische Separatistenführer Carles Puigdemont wieder zurück nach Spanien. Das oberste Gericht in Madrid hat den Haftbefehl gegen ihn aufgehoben. Aus Spanien, Josef Manola.
6: Die bewegte Karriere von Carles Puigdemont nimmt eine Neuwende. 2017 hatte er mit einem Unabhängigkeitsreferendum die Abspaltung Kataloniens von Spanien angestrebt. Als Regionalpräsident rief er die Unabhängigkeit aus. Madrid erklärte das Vorgehen für illegal. Puigdemont floh nach Belgien, um einer Festnahme zu entgehen. Von dort kämpfte er als EU-Abgeordneter weiter für die Unabhängigkeit. Mit seiner Partei Junts wurde er zum unverzichtbaren Partner von Pedro Sánchez. Denn der spanische Premier hatte ihm die Amnestie versprochen. Der europäische Haftbefehl wurde aufgehoben. Jetzt fehlt die Löschung seiner Strafe. Puigdemont will nämlich rechtzeitig für die Parlamentswahl am 29. November nach Katalonien zurückkehren.
2: Die Trockenheit setzt Österreichs Flüssen weiter zu. Auch im September hat der Wassermangel angehalten, mit Rekordtiefständen im Westen. In Tirol waren vor allem die Bezirke Landeck und Imst betroffen. Berthe Tomasovic berichtet.
7: In den letzten 12 Monaten ist in Tirol um 30% weniger Niederschlag gefallen als im langjährigen Durchschnitt. Auch der September hat keine Trendwende gebracht. Laut dem aktuellen Wasserhaushaltsbericht des Umweltministeriums war der September ähnlich trocken wie der Juli oder der Mai. Die Isar bei Scharnitz, der Inn bei Innsbruck oder auch die Ache bei St. Johann haben Pegelstände im untersten Bereich. In Oberösterreich liegt die Wasserführung der Traun im September um 70% unter dem langjährigen Mittel. Auch an der Enns bei Steyr oder an der Vöckler bei Vöcklerburg wurden deutliche Defizite gemessen. Die Folgen der Trockenheit reichen über den Sommer hinaus. Umso mehr müsse man heute vorausschauend handeln, damit die Wasserversorgung auch morgen gesichert bleibe, sagt Umweltminister Norbert Totschnig in einer Aussendung. Die Naturschutzorganisation WWF fordert ein bundesweites Niedrigwasserschutzprogramm und die Renaturierung von Flüssen.
2: Eine Betrugsmasche mit angeblichen Nachrichten vom Finanzamt macht gerade wieder verstärkt die Runde. René Meyer-Prieler aus unserem Verification-Team. Um was geht's da?
8: Betrüger verschicken wieder SMS- und WhatsApp-Nachrichten, die angeblich vom Finanzamt oder Finanzonline kommen. Darin heißt es, die Finanzonline-ID laufe ab und müsse über einen Link erneuert werden. Aber Achtung, nicht auf den Link klicken. Er führt auf gefälschte Seiten, die persönliche Daten, Passwörter sowie Konto- und Kreditkartendaten abgreifen sollen. Das Finanzministerium selbst warnt, wenn seriöse Infos verschickt werden, passiert das per Post oder über die Finanzonline-Databox. Verdächtige Nachrichten per SMS daher sofort löschen und den Anweisungen nicht folgen.
2: Das war das Journal um 5 mit Anselm Peer. Und jetzt zum Wetter.
9: Sonnig geht es größtenteils von Oberösterreich bis in die südliche Steiermark Richtung Abend und hier ist es warm. Fast 26 Grad sind heute gemessen worden in Ternitz und in Weiher. Weiter im Westen hingegen sind einige Wolken dabei und die bringen vereinzelt einen Schauer zwischen Innsbruck und Bregenz. Der morgige Mittwoch wird sehr ähnlich vom Wetterablauf her wie heute, also viel Sonnenschein im Bergland und besonders im Westen mit ein paar Wolken im Tagesverlauf und es wird wieder warm mit 18 bis 26 Grad, die 26 im Osten. So viel zum Wetter von Daniel Stanker.
10: Schauen wir auf Tirol Straßen im Radio Tirol Verkehrsservice. Einiges los jetzt auch im Feierabendverkehr. Rechnen Sie mit kurzen Verzögerungen. Länger dauert es auf der Inntalautobahn, wenn Sie da in Richtung Oberland unterwegs sind. Da dauert es nicht länger. Da haben wir die positive Meldung von der Ausfahrt Kufstein Süd. Der defekte LKW in diesem Bereich, der ist jetzt nämlich abgeschleppt. Länger dauert es auf der Brennerautobahn. Da stimmt es Richtung Bozen, Richtung Süden. Zwischen Innsbruck und Patsch ein Plus von 20 Minuten im Baustellenbereich. In Kufstein selbst, da brauchen Sie in Richtung Wörgl in der Innenstadt 10 Minuten länger momentan wegen Überlastung und auf der Autobahn A8 in Bayern in Richtung München gibt es auch heute Stau vor der Baustelle bei Rohrdorf, ein Plus von 20 Minuten in diesem Bereich. Ich wünsche gute und sichere Fahrt.
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10: Und einen angenehmen Nachmittag.

0: Dienstagnachmittag. Viertel nach fünf ist es. Freue mich, dass Sie bei uns sind. Hoffe, Sie haben einen angenehmen Nachmittag. Schauen wir mal Richtung Halloween. Da dauert es zwar noch ein bisschen, aber ein gruseliger Trend, der ist zu beobachten, im Anmarsch. Ja, ein Kater mit rot-weiß gestreiftem Hut, der Menschen auf der Straße erschreckt. Ja, da kommt das am Kinderbuch eigentlich und ist jetzt in Tirol angekommen. Michael Pallhuber aus unserem Social-Media-Team ist bei mir. Was hat es damit auf sich?
1: Ja, Cat in a Hat heißt dieser Trend. Ah, eigentlich eine normale, harmlose Kinderbuchfigur, aber auf TikTok wird daraus gerade eine Horrorkatze gemacht. Ja. Die Leute erschreckt und sogar durchs Fenster schaut.
0: Nein.
1: Ja, und jetzt gibt es sogar schon in Tirol bezogene Accounts, die diese Gruselkatze für Tiroler ankündigen.
0: Oje, meine, hat schon Sichtungen gegeben? Haben manche diese Horrorkatze schon entdeckt?
1: Naja, es hat schon ein, zwei Videos gegeben. Im Zillertal ist so ein Video aufgetaucht. Ob da jetzt wirklich jemand mit dem Kostüm herumgelaufen ist oder einfach das nur ein Vater mit seinem Kind auf den Schultern war, ist fraglich.
0: Okay.
1: Viele dieser Clips sind nämlich KI-generiert, also haben eigentlich gar nicht wirklich so stattgefunden. Mhm. Aber genau das macht es so gefährlich. Die Videos wirken sehr echt und könnten einige zum Nachmachen animieren.
0: Oje, Mine, müssen wir aufpassen. Und wenn das dann wirklich oder tatsächlich jemand machen würde, ist das strafbar, Michael?
1: Schon, ja, auf jeden Fall. Also wer andere absichtlich erschreckt oder bedroht, erfüllt den Tatbestand der gefährlichen Drohung. Und diese wird mit bis zu einem Jahr Haft bestraft. Also okay. Spaß ist es auf keinen Fall.
0: Kein Spaß.
1: Kein Spaß.
0: Bestätigte Fälle gibt es aber noch keine in Österreich.
1: Zum Glück noch nicht. Aber die Vorsicht schadet nicht. Also bis jetzt vor Halloween noch ein bisschen aufpassen.
0: Erinnert ein bisschen an diese, glaube ich, am geheißen Horrorclowns aus dem Jahr 2016.
1: Sehr gutes Gedächtnis, Markus. Ja. Genau, da hat es damals eben hunderte Polizeieinrufe gegeben, die natürlich sehr gefällig waren.
0: Okay, werden wir schauen, ob das heuer auch wieder so ist. Cat in the Hat in Tirol. Also lieber nicht mitmachen, sonst könnte aus diesem gruseligen Spaß schnell ein echtes Problem werden.
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0: Großer Hit von Rick Astley aus den 80ern. Das ist der Dienstagnachmittag. Jetzt gibt es viel Info für Sie. Wir beginnen mit dem Radio Tirol Wetterservice. Ein freundlicher, vielfach auch sonniger Herbsttag geht allmählich zu Ende. In Richtung Arlberg bzw. außer Fern kann es noch Regenschauer geben. Morgen Mittwoch dann ganz ähnlich, sehr freundlich und warm mit Föhn in Nordtirol. Da liegen die Höchstwerte bei 25 Grad, ansonsten zwischen 20 und 23 Grad. Grüß Gott auf Tirol Straßen im Radio Tirol. Verkehrsservice, schauen wir auf die Inntalautobahn in Richtung Unterland zwischen Innsbruck-Amras und Innsbruck-Ost. Aktuell zäher Nachmittagsverkehr, da gibt es kurze Verzögerungen. In Kufstein selbst im Stadtzentrum brauchen Sie Richtung Wörgl bis zu 10 Minuten länger momentan. Das Ganze wegen Überlastung. Noch der Blick nach Bayern auf die Autobahn 8 in Richtung München vor der Baustelle bei Rohrdorf. Aktuell Stau, da dauert es rund 40 Minuten länger. Wo auch immer Sie unterwegs sind im Land, ich wünsche gute und sichere Fahrt. 17.30 Uhr jetzt.
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2: Bärenalarm im oberen Gericht. Eine Wildkamera liefert Bilder. In Sölden laufen nach dem heißen Sommer die Vorbereitungen für den Skiweltcup-Auftakt. Und vor Publikum präsentiert der ORF Tirol eine Dokumentation über ein grandioses Musikprojekt.
1: Im Studio Sibylle Brunner.
2: Schönen Abend wünsche ich Ihnen. Eine aktuelle Meldung zum Beginn. Die Polizei in Kufstein warnt derzeit vor Betrugsanrufen im Bereich der Stadt. Betrüger geben sich am Telefon als Polizisten oder Kriminalbeamte aus und geben an, dass ein Angehöriger einen Unfall verursacht habe und eine Kaution erforderlich sei. Die Polizei rät, auf diese Anrufe nicht zu reagieren, nichts derartiges zu tun. In einem Almgebiet bei Nauders ist ein Bär mittels einer Wildkamera nachgewiesen worden. Das hat jetzt am Nachmittag das Land bekannt gegeben. Demnach soll die Wildkamera Bilder des Bären am Samstag in den frühen Morgenstunden eingefangen haben. Außerdem liege die gemeldete Sichtung eines Bären in einem Almengebiet von Pfunz vor, betont das Land in seiner Aussendung. Gezielte Hinweise, dass sich ein Bär Menschen oder dem Siedlungsraum generell nähert, gebe es derzeit nicht. Beobachtungen und Bilder sollen auf der Website des Landes oder bei der jeweiligen Bezirkshauptmannschaft gemeldet werden. Das Urteil lautet heute auf Freispruch. Ein 27-Jähriger ist in Hall vor dem Bezirksgericht gestanden. Er hatte vor Monaten vor einer Wohnungstür in Hall einen Schweinekopf abgelegt. Der Fall hatte im Frühjahr für Empörung und massive Kritik gesorgt. Heute ist der Mann vom Vorwurf der Beleidigung freigesprochen worden. Benedikt Kapferer berichtet.
3: Grund für die Tat sei ein langjähriger Nachbarschaftsstreit mit der türkischen Familie gewesen und keine rassistischen oder islamfeindlichen Motive, betonen der 27-jährige angeklagte Österreicher und sein Verteidiger Hans-Jörg Weitzer heute. Außerdem sei der Angeklagte zum Tatzeitpunkt betrunken gewesen. Mitte März hat der Beschuldigte, wie berichtet, einen abgetrennten Schweinekopf vor der Wohnungstür der Familie abgelegt, mit der Botschaft »Happy Ramadan, ihr Affen« auf einem beigelegten Zettel. Die Eltern der betroffenen Familie und eine Nachbarin haben heute ebenfalls vor dem Bezirksgericht ausgesagt. Die Staatsanwaltschaft hat noch keine Erklärung abgegeben. Ob es zu einer Berufung kommt, ist also noch unklar. Die Grünen orten unabhängig vom Urteil jedenfalls ein Rassismusproblem in Tirol. Es sei innerhalb kurzer Zeit ein weiterer Fall, bei dem rassistische Äußerungen mit einer Alkoholisierung entschuldigt werden, sagt die Landtagsabgeordnete Selia Arslan in einer ersten Reaktion.
2: In 2,5 Wochen schon startet in Sölden die alpine Ski-Weltcup-Saison. Trotz des heißen Sommers, der natürlich auch am Rettenbach-Ferner nicht spurlos vorübergegangen ist, laufen die Vorbereitungen derzeit planmäßig, heißt es. Norbert Belliner.
4: Dank des sogenannten Snowfarmings. Dabei werden am Ende des Winters große Schneemengen zusammengeschoben, dadurch verdichtet und dann mit Schutzfolien abgedeckt. Nur so wird es in 2,5 Wochen am Rettenbach-Ferner wieder möglich sein, bei besten Bedingungen 2 Weltcup-Riesenslaloms durchzuführen. Pistenchef Isidor Grüner und sein Team sind dieser Tage im Dauereinsatz.
5: Wir sind komplett auf Plan und wir sind gerade bei den Schneedepots ausbreiten. Da haben wir auch reichlich zur Verfügung. Also es wird jetzt ungefähr 1,5 Meter Schnee auf der kompletten Fläche aufgetragen. Und wie es aussieht, können wir die nächsten Tage Schnee produzieren und dann sind wir eigentlich schon safe.
4: 100.000 Kubikmeter Schnee konnten über den extrem warmen Sommer konserviert werden.
5: Die Schneedepots sind ein bisschen mehr zurückgegangen, als wie man eigentlich von den letzten Jahren erwarten hatte können. Aber wir haben trotzdem genug Reserven, somit große Schwierigkeiten waren es nicht, aber es war ein bisschen herausfordernd.
4: Auch FIS-Renndirektor Markus Waldner zeigt sich beim Lokalaugenschein in Sölden sehr zufrieden.
6: Technischer Schnee kommt noch dazu, wird vermischt, damit das alte Kristall wieder ein bisschen belebt wird und dann wird es schön kompakt. Grundsätzlich läuft alles nach Plan. Bremsen kann uns nur das Wetter. Ja, wenn ein Schneesturm ist, haben wir alles schon erlebt hier, dann natürlich wird es immer kompliziert, weil wir am Gletscher sind, auf der Höhe. Aber von der Rennstrecke her, von den Bedingungen, wird es tiptop passen.
4: In der kommenden Woche soll der Rennhang am Rettenbachferner dann schon fürs Training zur Verfügung stehen.
2: Es ist heuer ein echter Kraftakt der Innsbrucker Festwochen der alten Musik gewesen. Die Aufführung der fast achtstündigen Oper Il Pomodoro im Tiroler Landestheater. Das Werk hat als unaufführbar gegolten. Vor 360 Jahren war es am Kaiserhof in Wien zu sehen und danach nie mehr wieder. Kulturredakteurin Therese André vom ORF Tirol hat die extrem aufwendige Produktion für ein Österreich-Bild begleitet. Gestern Abend ist es präsentiert worden. Eva Rottensteiner.
7: Das Wort unaufführbar und ein Apfel, der Stück für Stück vergoldet wird, ziehen sich als roter, goldener Faden durch den halbstündigen Film von Theresa Andrea.
8: Das war ein Pomodorone, ein riesengoldener Apfel für mich. Und 8 Stunden Oper, wie bringt man die in eine halbe Stunde Österreich-Bild? Und ich kann ja nicht die Oper erzählen. Und dann habe ich mir gedacht, ich erzähle eine andere Geschichte. Was ist meine Geschichte? Meine Geschichte ist das Unmögliche möglich machen. Wie kann man eine unaufführbare Oper auf die Bühne bringen? Wir begleiten diese Produktion. Schauen Sie an, ob es gelingt.
7: Ohne zu spoilern, kann man sagen, es ist. Bei der Premiere gab es tosenden Applaus und Standing Ovations für ein Werk, dessen Partitur erst vervollständigt werden musste. Inszeniert wurde der griechische Mythos als schrille Misswahl, bei der sich die Göttinnen einen Zickenkrieg liefern. Theresa Andrea und ihr Team durften vor, auf und hinter der Bühne auch in intimen Momenten beim Ankleiden oder Einsingen dabei sein. Eine Produktion, die nachhaltigen Eindruck hinterlassen hat.
8: Mein Kameramann Walter Glatz hatte Albträume. Ich bin während der Premiere neben ihm gestanden. Man muss ja da leise sein, weil da ist ja Publikum im Theater. Und habe ihm immer so leicht auf die Schulter getippt. Achtung, Amor von oben, Neptun auf dem Surfbrett von rechts, Jupiter von links. Und er war irgendwie so, hat versucht, alles einzufangen. Und am nächsten Tag hat er mir dann gesagt, er hat in der Nacht weiter gedreht und immer gespürt, wie ich ihm auf die Schulter tippe.
7: Entstanden ist eine Dokumentation, die einen seltenen Blick hautnah in die Welt der Oper ermöglicht und zeigt, wie viel Herzblut in so einem Megaprojekt steckt. Barocker Marathon, 50 Jahre Festwochen der alten Musik. Zu sehen am Sonntag um 18.25 Uhr in ORF 2.
2: Und damit ist es 17.37 Uhr geworden. Das war das Neueste aus Tirol. Schönen Abend.
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1: In Frankreich gibt es seit Tagen Proteste von Schülern und Schülerinnen. Heute haben Schüler und Studenten einen nationalen Protesttag ausgerufen. Mit den Protesten wollen sie bessere Bedingungen zum Lernen erzwingen. Sie fordern auch eine bessere Ausstattung der Schulen. Auch viele Lehrkräfte und Eltern machten mit. Der Unterricht ist heute an hunderten Schulen in ganz Frankreich ausgefallen. In Deutschland hat die Polizei den früheren Chef vom Bundesnachrichtendienst August Hanning festgenommen. Der Bundesnachrichtendienst ist ein deutscher Geheimdienst. Die Staatsanwaltschaft wirft Hanning vor, geheime Informationen verwendet zu haben. Er soll damit auch ausländische Geheimdienste beraten haben. Die Vorwürfe sind sehr ernst. Sie können für Hanning eine lange Gefängnisstrafe bedeuten. Die Umweltschutzorganisation Greenpeace hat 15 Hauptstädte in Europa verglichen, wie sie aus der Nutzung von Gas aussteigen. Dabei hat Wien den dritten Platz erreicht. Nur Stockholm und Paris haben noch besser abgeschnitten. Greenpeace hat besonders die Strategie von Wien gelobt. Wien will nämlich bald alle Heizungen in der Stadt ohne Gas betreiben. Aber Greenpeace hat auch Mängel festgestellt. Zum Beispiel verwendet die Fernwärme noch viel Gas. Heuer gewinnt der Forscher Francis Hudson den Nobelpreis für Physik. Der Nobelpreis ist die wichtigste Auszeichnung für Forscher und Forscherinnen. Der Gewinner bekommt rund 1 Million Euro. Der belgische Forscher arbeitet in der Weltraumforschung. Er hat eine Maschine gebaut, die winzige Teilchen namens Neutrinos entdecken kann. Dadurch kann man etwas über fremde Welten lernen, die so weit weg sind, dass wir sie mit einem Fernrohr nie sehen könnten. Das waren Nachrichten in einfacher Sprache, gelesen von Martin Balder.

0: Also eins ist fix, Roland Kaiser und Maite Kelly werden am Wochenende nicht mit dabei sein beim Franzl Bosch. Grüß dich,
1: servus.
0: Aber andere.
1: Die haben keine Zeit. Ja, sie haben mich schon verständigt. Sie sind leider schon irgendwo engagiert.
0: Ausgebucht. Ja, aber jetzt andere gute Musikgruppen mit dabei bei der Liebsten Weiß in Saarfaus.
1: Vier wunderbare Gruppen werden musizieren, wie immer live, beim Leitewirt in Saarfaus. Das liegt auf 1600 Meter Seehöhe. Okay. Da fährt man im Winter mit den Ski vorbei. Mhm. Aber jetzt kommt man natürlich noch mit einem Lastwagen dahin, weil die brauchen wir zum Übertragen.
0: Ja. Und, schönes Ambiente nehme ich an, oder?
1: Super, ja, alles Holz, richtig heimelig, es klingt gut dort. Und natürlich gibt es wie immer auch vier Zuspielfilme über Saarfaus und da gibt es richtig spektakuläre Sachen zu sehen.
0: Das ist klar, wenn du dabei bist. Jetzt werden Sie sich vielleicht fragen, was tut er jetzt bei mir, der Franzl?
1: Bin ein bisschen früh dran.
0: Ja, eben, er ist immer so pünktlich. Gleich zu Gast bei Peter Kostner. Der Tiroler Weiß ab 18 Uhr. Freue mich, wenn Sie da weiter zuhören und freue mich auch, wenn wir uns morgen wiederhören. Wünsche einen entspannten Dienstagabend.
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0: Jetzt mit einem großen Hit der Beach Boys.

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1: Am Mikrofon ist Lorenz Wildner. Die Verhandlungen zur Reform der Wehrpflicht sind festgefahren. Nach einer weiteren Verhandlungsrunde heute sieht die FPÖ eine Einigung vorerst als gescheitert. Für sie scheitert es vor allem am Zivildienst. Auch die Grünen sind mit dem vorliegenden Entwurf noch nicht zufrieden. Die Regierung zeigt sich dennoch zuversichtlich. Viktoria Waldecke fasst zusammen.
2: Die Regierung habe sich bei der Wehrdienstreform einzementiert und komme den Freiheitlichen in den Verhandlungen nicht entgegen, kritisiert der freiheitliche Wehrsprecher Volker Reifenberger. Der große Knackpunkt sei der Zivildienst.
3: Wenn der Wehrdienst verlängert wird, muss gleichzeitig der Wehrersatzdienst, der Zivildienst, verlängert werden.
2: Sonst werde die FPÖ nicht zustimmen, sie sei aber weiter verhandlungsbereit. Auch die Grünen stimmen der Reform bisher nicht zu. Sie wollen erst weiter verhandeln, wenn der Gesetzesentwurf in Begutachtung ist. ÖVP-Verhandler und Klubobmann Ernst Gödel zeigt sich dennoch optimistisch.
4: Ich bin durchaus guter Dinge, dass wir bis Jahresende ein gutes Ergebnis zusammenbringen werden.
2: Der Plan der Regierung sei weiterhin, dass die Wehrdienstreform im Dezember im Nationalrat beschlossen werde. Die Zeit dafür wird allerdings immer knapper.
1: Mehrere österreichische Banken kämpfen derzeit mit einem Systemausfall. Kundinnen und Kunden können daher aktuell weder mit Karte bezahlen, noch über ihr Online-Banking Geld überweisen. Mehr von Julian Kern.
5: Betroffen sind rund 30 Banken, darunter die Volksbank, die Oberbank oder auch die Bank 99. Die Störung betrifft alle Services, die über das Online-Banking funktionieren, wie etwa Echtzeitüberweisungen. Auch die Kartenzahlung in Geschäften funktioniert derzeit nicht. Wie viele Bankkundinnen und Kunden insgesamt betroffen sind, steht derzeit noch nicht fest. Alleine bei der Bank 99 dürften es rund 300.000 sein. Die Ursache des Problems ist eine Störung bei einem Tiroler Softwareanbieter, mit dem viele Banken zusammenarbeiten. Auslöser soll ein Stromausfall rund um die Mittagszeit im Großraum Innsbruck gewesen sein. An der Lösung des Problems wird derzeit gearbeitet, heißt es. Im Laufe des Abends sollten Online-Banking und Kartenzahlung wieder bei allen Banken funktionieren.
1: Zwei Handelsschiffe sind in bulgarischen Gewässern des Schwarzen Meeres von Drohnen angegriffen worden. Eines der Schiffe sank, die gesamte Besatzung wird vermisst. Auf dem zweiten Schiff brach ein Feuer aus. 18 Menschen wurden gerettet, zwei davon schwer verletzt. Bulgariens Premierminister Radev verurteilte den Angriff als groben Verstoß gegen das Völkerrecht. Und nach Jahrzehnten im klassischen US-Fernsehen wechseln die Emmy Awards ins Streaming. Ab 2027 wird die wichtigste US-Fernsehpreisverleihung bei Prime Video übertragen, wie die Television Academy heute mitteilte. Die Preise sollen aber ohne Abo anzusehen sein und weiter im September verliehen werden. Die Vereinbarung wird vorerst 6 Jahre laufen. Bisher wechselte die Übertragung der Emmys zwischen den Sendern ABC, CBS, Fox und NBC. Das waren die Nachrichten mit Lorenz Wildner. Das Wetter.
6: Das ist bereits der 5. Tag in diesem Oktober, an dem in Österreich die 25-Grad-Marke erreicht wurde und es somit offiziell ein Sommertag ist. Heute zum Beispiel in Wiener Neustadt, Podersdorf und Wieselburg. Morgen ähnlich wie heute, anfangs kühl und teils nebelig, tagsüber viel Sonne und deutlich zu warm für Anfang Oktober mit 18 bis 26 Grad, am wärmsten im Osten. Am Donnerstag in der Westhälfte Österreichs mit Regen deutlich kühler, spätestens in der Nacht auf Freitag dann auch in der Osthälfte. So viel zum Wetter mit Thomas Lostal.
7: Sicher unterwegs sind Sie mit dem Radio Tirol Verkehrsservice. Machen wir einen Blick auf die Inntalautobahn A12 Richtung Kufstein zwischen Innsbruck Amras und Innsbruck Ost ist zäher Abendverkehr zu vermelden. Ansonsten ist alles flüssig auf unseren Straßen. Damit gute und sichere Fahrt in den heutigen Dienstagabend.
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7: Genau, Volksmusik und Blasmusik steht wieder am Programm von Radio Tirol. Herzlich willkommen, schön, dass Sie mit dabei sind. Und die Reise geht heute ins Oberland.

Bei uns daheim, so heißt das Stickel, das wir gerade von der Kaunergrad-Tanzelmusik gehört haben. Das Eröffnungsstickel in der heutigen Tiroler Weiß. Und am kommenden Samstag, wenn ich gleich vorausblicken darf, ist es wieder soweit. Das Volksmusik-Wunschprogramm im Fernsehen ist live mitzuerleben. Und zwar in dem Fall bei uns daheim. Nämlich in Tirol, verraten wir derweil mal noch gar nicht wo ganz genau. Allerdings, schwarz am Roten ist nicht, wenn der nächste Titel heißt Hoch hinaus in Safas.

0: hoch hinaus in Serfaus, die Innbrückler haben gespielt. Und das war das sogenannte Widmungsstück der Liebsten Weiß in Serfaus vor wie vielen Jahren?
1: Genau vor 10 Jahren war das.
0: Jawohl. 2016, kann mich auch noch gut erinnern. In dem Fall herzlich willkommen, Franz Bosch. Sie haben die Stimme wahrscheinlich erkannt. Franz, man hat schöne Erinnerungen an Serfaus, oder?
1: Ja, total. Erstens einmal schon vom Skifahren her, da war ich ja schon des Öfteren zum Skifahren. Nachher die Sendung genau vor 10 Jahren war ein Highlight. Das war so lustig und so nette Leute oben. Der Schauplatz ist Weltklasse, der Leite wird. Da fährt man im Winter sogar mit den Ski vorbei. Also richtig ein schönes Gebäude.
0: Und ein gemütliches Gasthaus.
1: Ja, genau, ein gemütliches Gasthaus. Und es klingt gut. Und da haben wir 4 wunderbare Gruppen, die dann am Samstag live musizieren werden.
0: Am Samstag ist es wieder soweit, 20.15 Uhr, da kann man sich was wünschen. Liedeln und Stickeln, natürlich, Franz, steht wie immer die Musik im Zentrum. Und da kommen die Sänger und Musikanten vorwiegend aus dem Oberland.
1: Eigentlich alle, ja. Ja,
0: wen hast du eingeladen?
1: Die Intaler. Das ist ja so wirklich eine Partie in Intaler Besetzung, so wie es der Gottlieb Weißbacher vorgegeben hat. Die spielen auch viele Stücke vom Gottlieb Weißbacher, aber auch einige selber gestrickte, die ganz gut also dazu passen. Großartige Musikanten.
0: Was, darf ich die unterbrechen?
1: Ja, gerne.
0: Stücke von Gottlieb Weißbacher, die Intaler und eigene Stücke. Im Hintergrund klingt ein eigenes. Lassen wir sie euch gleich spielen bei uns in der Tiroler Weiß.
1: Gerne.
0: In dem Fall die Intaler Festtagspolka vom musikalischen Leiter Florian Pranger.

0: dacht man gern so, wenn drei Damen so sauber singen, das kann man sich auch am Samstag, oder drauf darf man sich auch am Samstag freuen. Franz Bosch, Liebste Weiß, außer Faust, natürlich ist ein Gesang dabei und so ähnlich kann es am Samstag auch klingen, oder?
1: Sicher, genau, kann man sich genau wünschen,
0: von jawohl einem Dreiklang.
1: Oberlandler Dreiklang.
0: Also das sind die Sarah, die Theresa und die Anna, wie die drei Damen ausschauen und wie gut sie singen, ist ja am Samstag zu erleben.
1: Schau gesagt, das an, die sind nämlich hübsch.
0: Ja, finde ich auch. Es gibt sogar eine Gruppe, Franz, die hat sich eigens jetzt für die Liebste Weiß am Samstag formiert.
1: Ja, das ist ein super Nebeneffekt von dieser Sendung, meine Liebste Weiß, dass wegen der Sendung jetzt da auf dem Sonnenplateau Safaus Fisladis eine eigene Musikgruppe entstanden ist. Und die kommen fast alle von dieser Gegend. Vom Sonnenplateau.
0: Klarinettenmusik ist das?
1: Genau. Wir haben zwei Klarinetten, dann eine Harmonika, ein Osttiroler Hackbrettel, eine Harfe und eine Bassgeige.
0: Dann haben wir auch noch Geigen.
1: Ja, genau. Die Eva Schöler und die Anna Geiger. Delfer Geigenmusik, die werden also in erster Linie Zillertaler Stickeln spielen, weil die sind einfach so typisch für die Tiroler Geigenmusik. Und die werden auch einfach von anderen Musikanten begleitet.
0: Also es wird auf jeden Fall tirolerisch klingen, so wie es wichtig ist für die Sendung, dass man die Region außerhört. Und
1: genau,
0: nun eben apropos Region, ich habe da gelesen, Franz Bosch entdeckt gemeinsam mit den Menschen vor Ort die vielfältigen Seiten dieser beeindruckenden Bergregion. Was heißt das?
1: Ja, also wir tun ja immer in vier Zuspielfilmen die Region ein bisschen vorstellen, damit die Leute haben, sehen, wie es da ausschaut, was da sehenswert ist. Und da waren wir schon im März natürlich zum Skifahren. Ganz in aller Herrgottsfrüh, da waren wir die Ersten auf der Piste. Wunderbares Wetter, schöne Bilder sind entstanden. Nachher war ich mit einem Künstler oben ein Meißner Kopf und da haben wir nachher diesen Bartgeier, den er gegossen hat aus Bronze, haben wir bewundert und haben so gefilmt, eine bis zum Adler und so weiter. Und ich habe nachher sogar versuchen dürfen, mit diesem Künstler Federn zu gießen aus Bronze. Das war sehr, sehr spannend. 1400 Grad haben wir gehabt, damit das Bronze überhaupt erst flüssig wird. Ganz spannend, da habe ich lange überlegt, ob ich mich überhaupt traue. Saufausa, Sausa. Da hängst du auf einen Slalom, bist halt irgendwie angehängt und nachher musst du dich fallen lassen, dann geht's da hin. Fast 90 Meter über dem Boden.
0: Das werden wir uns anschauen.
1: Lustig, ja. Und liebste Speis natürlich auch.
0: Stichwort
1: eine fixe Rubrik. Ja, genau.
0: Fieser Gerste, gell?
1: Die Fieser Gerste ist da dabei, ja, das ist ganz wichtig, weil es ist ja wirklich so ein Markenzeichen. Fieser Gerste, eine ganz alte Sorte.
0: Und das ist Musik aus Safaus. Der Ingo Stecher ist in Safaus daheim.
1: Spielt bei dieser neuen Musik, bei der Eckbank-Musik übrigens mit.
0: Hackbrettl,
1: da spielt er das Hackbrettl.
0: Da jetzt Zirchhagel und wird begleitet vom Martin Rackl bei seinem Tant Irmgard.

0: Das war der Tante-Irmgard-Marsch mit Ingo Stecher und Martin Rackl. Der Ingo wird diesmal mit dabei sein bei der letzten Meistersaufaust. Der Martin war letztes Mal dabei, genau vor 10 Jahren mit den Hangadler.
1: Genau.
0: Jetzt, Franz, manchmal meinen die Leute, das ist eh ganz einfach. Am Samstag kommen 4 Gruppen zusammen in Saufhaus beim Leitewirt. Nachher wird ein bisschen gestimmt, aufgestellt und nachher geht die Sendung über die Bühne. Ganz so ist es nicht. Das
1: nicht so.
0: Ein bisschen im Vorlauf, gell?
1: Ja, so einfach ist es nicht. Deswegen fahre ich auch schon morgen in der Früh auf. Da haben wir dann Besprechungen, Sitzungen. Am Donnerstag kommen die Musikanten, die werden postiert. Nachher kriegen ein Markerli am Boden. Da müssen immer gleich stehen oder gleich hocken. Dann werden die Mikrofone dementsprechend ausgerichtet. Die Kameras sind dabei und sagen natürlich, das war gescheiter, wenn der Posaunist 10 cm weiter vorgehen kann und so Sachen. Da wird immer wieder nachjustiert. Am Freitag haben wir auch wieder Nachmittag Proben, abends Generalprobe mit Publikum. Samstag Nachmittag wieder Proben. Also es ist schon heikel, eine Fernsehsendung, wo live musiziert wird, da muss schon alles passen. Ja, und deswegen müssen wir proben.
0: Es war spannend, es ist spannend, bleibt spannend, oder?
1: Ja, genau. Ja.
0: Also, sagen wir es nochmal deutlich, Franz, aus dem Oberen Gericht kommt in dem Fall die Sendung. Darf ich dich fragen, was gefällt dir zum Beispiel am Oberen Gericht ganz spontan?
1: Ja, dass da der Inn ganz jungfräulich von der Schweiz daherkommt, unser wichtigster Fluss. Es sind großartige, mächtige Berge da oben, auch Horche. Und auch solche, wo man wahnsinnig gut Skifahren kann. Top-Qualität in der Gastronomie bei den Aufstiegshilfen. Also touristisch, also Champions League, möchte ich sagen. Und unglaublich nette und lustige Leute.
0: Stimmt, total nette Leute, auf die man sich verlassen kann.
1: Genau.
0: So, auch am Samstags. Mein liebster Weiß aus Saufhaus, Franz Bosch, alles Gute, gute Proben und dann
1: wünschen
0: wir uns viel Zuschauer, oder?
1: Ja, genau. Bitte schaltet es alle ein.
0: Gut.

Jetzt hast du schon mal gehört, einen Live-Mitschnitt aus der Liebsten Weiß mit der Gruppe Jung und Frisch, mit dem Stickel Mein Vater z'lieb. Und das war zuletzt jetzt der Oberländer Dreigesang mit dem Liedl Mein Schatz hat mir aufgesagt. Es ist gleich 6:30, 18:30 Uhr. Wie schaut es aus auf unseren Straßen in Tirol? Sehr gut, sie kommen gut voran. Dementsprechend gute und sichere Fahrt. So, und wir werden jetzt wechseln von der Volksmusik zur Blasmusik, so wie sich das am Dienstag hört, bleiben aber in der Region. Da ist die Musikkapelle FIS vom Sonnenplateau mit dem Marsch Stets munter.

So, da, das war der bekannte Marsch, stets munter, gespielt von der Musikkapelle FIS, damals unter der Leitung von Michael Rietzler. Und damit darf ich sagen, wandern wir vom Sonnenplateau, Serfaus, FIS, Ladis wieder obi ins Inntal nach Brutz. Dort in dem großen Ort, man kann sagen im Hauptort des oberen Gerichts, gibt es seit Jahren eine sehr aktive Musikkapelle. Ohne Zweifel hat sich dort Rudi Pascher, der spätere Landeskapellmeister, in vielen Jahren seiner Kapellmeistertätigkeit große Verdienste erworben. Er hat viel ausprobiert, viel experimentiert mit seinen Musikantinnen und Musikanten, aber auch die ganz traditionelle Musik Österreichs nie vergessen. Und so hat er vor vielen Jahren einmal den bekannten Konzertwalzer Gold und Silber von Franz Leha aufgenommen. Also begeben wir uns in die wienerische Musik mit dem großartigen Walzer Gold und Silber, wie gesagt mit der Musikkapelle Brutz, damals unter der Leitung von Rudi Pascher.

Franz Leha ist der Komponist und gehört haben wir den wunderschönen Walzer Gold und Silber, soeben interpretiert von der Musikkapelle Prutz. Liebe Zuhörerinnen und Zuhörer, Sie hören die Tiroler Weiß im Programm von Radio Tirol, wie immer am Dienstag mit Blasmusik noch bis 19 Uhr und die kommt jetzt aus dem oberen Gericht. Nun, wo ist das obere Gericht? Das bezieht sich geografisch natürlich auf den obersten, den höchstgelegenen Abschnitt des Inntals, direkt an der Grenze zu Schweiz und zu Italien. Gericht bzw. Gericht hat ja im Mittelalter nicht nur ein Gericht als Gebäude der Prozesse bedeutet, sondern das war die Bezeichnung für eine Verwaltungseinheit. Man kann sagen, so ähnlich wie ein Bezirk heute. Und damals waren die Rechtsprechung und die allgemeine Verwaltung einer Region ganz strikt miteinander verknüpft. Der historische Gerichtsbezirk, und da habe ich mich schlau machen müssen, war das sogenannte Judicium Laudeck, 1282 erstmals erwähnt, dessen Sitz zunächst auf der Burg Laudeck bei Ladis gewesen ist. Im oberen Gericht liegt da die Gemeinde Riet und die dortige Musikkapelle bringt uns jetzt den bekannten Parade-Defiliermarsch. Ein Parademarsch zum Marschieren, da die sagen, immer wieder gern gehört und immer wieder gern gespielt von unseren Musikkapellen.

Das war er, der bekannte Parade-Defiliermarsch von Anton Ambrosch, soeben gespielt von der Musikkapelle Riet im Oberen Gricht. Und wir machen uns jetzt geografisch gesehen ganz auf hier an die Südtiroler Grenze, an den Reschenpass. Dort gibt es als letztes Tirolerdorf, das Dorf Nauders, und dort gibt es eine sehr engagierte Musikkapelle mit einer großartigen Jugendarbeit über viele Jahre und auch mit einer großartigen Kapelle. Sie werden es jetzt gehören mit einem Werk aus Tiroler Feder. A Journey with Heroes stammt von Michael Geisler aus dem Zillertal und wird jetzt gespielt von der Musikkapelle Nauders.

So musiziert die Musikkapelle Nauders unter der Leitung ihres Kapellmeisters Daniel Waldecker. Wir haben ein Tiroler Werk gehört von Michael Geisler mit dem Titel A Journey with Heroes. Und jetzt ein ungarisch anmutender Titel. Und ich hoffe, ich bin auch richtig, wenn ich mich gedanklich nach Ungarn begib, wenn es da heißt Hunyadi Indulo. Für mich ein unbekannter Marsch, den uns jetzt die Musikkapelle Stanz bringt. Damit sind wir jetzt nicht mehr ganz im oberen Gericht, aber auf jeden Fall im Oberland. Es gibt ja den bekannten Spruch, Stanz brennt, wenn also in Stanz der Schnaps brennt wird. Aber es gibt auch das Motto, Stanz spielt. Und jetzt spielt uns die Musikkapelle Stanz diesen Marsch von Fermene Erkel.

Ungarisch hat es klungen, das war der Marsch Hunyadi Indulo mit der Musikkapelle Stanz aus dem Oberland. Und ich war jetzt gerade wieder mal erstaunt, dass der großartige Barockbaumeister Jakob Brandtauer, der ja der Architekt von Stift Melk und vieler anderer wunderbarer Bauwerke war, aus Stanz im Oberland gestammt hat. Das darf man sich als Tiroler schon immer wieder mal ganz bewusst machen. Du bist viel zu schön für mich. Das sagt man relativ selten. Die Musikkapelle Pfunz sagt es uns jetzt jedenfalls musikalisch. So heißt diese Polka, die wir jetzt um knapp vor 7 Uhr am heutigen Dienstag noch hören.

Die Musikkapelle Pfunz hat in der heutigen Tiroler Weiß musiziert und den Schluss macht heute die Musikkapelle Kaunertal, damals unter Siegfried Schmid, mit dem Erzherzog Karl Marsch. Ich hoffe, liebe Zuhörerinnen und Zuhörer, es war für Sie was Interessantes dabei, meistenteils mit Volksmusik zum Thema Liebste Weiß in Saffhaus und jetzt mit Blasmusik aus dem oberen Gericht. Peter Kostner wünscht einen schönen Abend. Sag's wie immer, um 19.04 Uhr heißt's nachher nach den Nachrichten, Musikanten spielt's auf. Weiterhin gibt's Blasmusik für unsere Blasmusikfreunde. Freue mich auf ein Wiederhören.

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2: Am Mikrofon ist Lorenz Wildner. Der ehemalige Präsident des Deutschen Bundesnachrichtendienstes BND, August Hanning, ist heute wegen des Verdachts der Spionage und des Landesverrates festgenommen worden. Hanning hat den Auslandsgeheimdienst bis 2005 geleitet. Nach seinem Ausscheiden soll er mit geheimen Informationen Geschäfte gemacht haben. Aus Berlin, Maria Knips-Witting.
3: Früh am Morgen hat die Polizei den ehemaligen Chefspion festgenommen. Die Vorwürfe gegen August Hanning wiegen schwer. Ausspähung, versuchter Landesverrat und geheimdienstliche Agententätigkeit. Hanning soll jahrelang geheime Informationen von seinem ehemaligen Büroleiter beim Geheimdienst erhalten haben.
4: Auf diese Weise soll Herr Hanning in den Besitz von ca. 2000 Dokumenten gekommen sein, die zum Teil auch eingestuft waren als Verschlusssachen,
3: sagt Ines Peterson, die Sprecherin des Generalbundesanwalts. Hanning soll die Informationen an Kunden seiner privaten Sicherheitsfirma weitergegeben haben. Die Unterlagen sollen unter anderem sensible Informationen zum iranischen Atomprogramm und zur russischen Armee enthalten haben. Neue Erkenntnisse erhoffen sich die Ermittler für morgen. Dann soll Hanning dem Haftrichter vorgeführt werden.
2: In Frankreich weiten sich die Schulproteste aus. Präsident Macron hat deshalb für den Abend eine Krisensitzung einberufen. Landesweit gingen laut dem Innenministerium fast 260.000 Menschen auf die Straße. Gewerkschaften sprechen sogar von 450.000. Die Regierung fürchtet, dass sich die Proteste wegen hoher Sprit- und Lebenshaltungskosten zu einer neuen Massenbewegung ausweiten. Die Staatsanwaltschaft Linz ermittelt gegen Peter Pilz wegen zweimaliger Falschaussage, und zwar nach einer Anzeige des ÖVP-Abgeordneten Andreas Hanger. Die Staatsanwaltschaft bestätigt einen Bericht des Standard. Die Vorwürfe betreffen die Jahre 2019 und 2022. Und es wird auch wegen Beleidigung der Staatsanwaltschaft Krems ermittelt. Barbara Ganzfuß berichtet.
5: 2025 hat Peter Pilz die Staatsanwaltschaft Krems als Schlafanwaltschaft bezeichnet. Hintergrund waren die Ermittlungen nach dem Tod des ehemaligen Justizsektionschefs Christian Pilnacek. Die Vorwürfe der Falschaussage gehen weiter zurück. 2018 soll Peter Pilz vom damaligen Eurofighter-Staatsanwalt Michael Radastitsch von einer heiklen Weisung erfahren haben. Und das soll er sowohl als Zeuge im Ermittlungsverfahren als auch im Untersuchungsausschuss bestritten haben. Peter Pilz sagt zu den Ermittlungen, seit er über den Tod des früheren Justizsektionschefs Christian Pilnacek recherchiert und veröffentlicht hat, hagle es Klagen und Anzeigen. Offenbar habe er sich mit der alten Pilnacek-Justiz und der ÖVP-Polizeispitze angelegt und man wolle ihn mundtot machen.
2: Die österreichische Strabag steht kurz vor einem Großprojekt in Tschechien. Es handelt sich dabei um das größte Autobahnprojekt des Landes, das im Rahmen einer öffentlich-privaten Partnerschaft umgesetzt werden soll. Der Wert des Großprojekts wird laut der Strabag über die Laufzeit von 28 Jahren mit 2,9 Milliarden Euro angegeben. Das waren die Nachrichten mit Lorenz Wildner. Das Wetter.
6: Im Großteil Österreichs verlaufen Abend und Nacht trocken. Ein paar Regentropfen gibt es in den nächsten Stunden am ehesten im Tiroler Oberland, im Außerfern und in den Bergen von Vorarlberg. Morgen ähnlich wie heute, anfangs kühl und teils nebelig, tagsüber viel Sonne und deutlich zu warm für Anfang Oktober mit 18 bis 26 Grad, am wärmsten wieder im Osten. Am Donnerstag kühlt es vor allem in der Westhälfte Österreichs mit Regen deutlich ab. Spätestens in der Nacht auf Freitag erreicht die Kaltfront dann auch den Osten Österreichs. So viel zum Wetter mit Thomas Wostal.
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1: Am Mikrofon ist Lorenz Wildner. Zum ersten Mal in Deutschland ist ein AfD-Politiker zum Landtagspräsidenten gewählt worden. Und das just in Sachsen-Anhalt, wo der Verfassungsschutz die AfD als gesichert rechtsextrem eingestuft hat. Mehr von unserer Deutschland-Korrespondentin Maria Knips-Witting.
2: Gespannte Stimmung im Landtag in Magdeburg. Dann verkündet die Vorsitzende das Ergebnis.
3: Für den Wahlvorschlag stimmten 48 Abgeordnete, gegen den Wahlvorschlag 29, 5 Stimmenthaltungen. Sehr geehrter Herr Kollege Rausch, Sie sind damit zum Präsident des Landtages von Sachsen-Anhalt gewählt worden.
2: Große Freude bei der AfD. Sie stellt zum ersten Mal in der deutschen Geschichte einen Landtagspräsidenten. Schon im Vorfeld hatte sich abgezeichnet, dass ihr Kandidat mit Unterstützung des BSW die Wahl gewinnen würde. In der geheimen Abstimmung haben ihn jetzt aber auch Vertreter anderer Parteien unterstützt, obwohl sie vor der Wahl angekündigt haben, entweder mit Nein zu stimmen oder sich zu enthalten.
1: Im Nahostkonflikt fordert die pro-iranische Hisbollah den bedingungslosen Abzug Israels aus dem Südlibanon. Hisbollah-Chef Qassem lehnt Gegenleistungen ab, insbesondere eine Entwaffnung seiner Miliz. Israel wiederum verlangt genau diese Entwaffnung als Voraussetzung für einen Abzug. Die Wirtschaftskammer verordnet sich selbst ein neues Gehaltsschema. Grund dafür war die Diskussion im Vorjahr über die Gehaltserhöhungen der Kammerbeschäftigten. Maria Kern berichtet.
4: Die Gehälter der Beschäftigten in der Wirtschaftskammer wurden bisher meist anhand einer komplexen Berechnungsformel erhöht. Zeitweise ist man aber auch von dieser Formel abgewichen. Dieses System galt als intransparent. Als Reaktion darauf wurde nun beschlossen, dass künftig der sogenannte Tariflohnindex der Statistik Austria als Maßstab für die Gehaltserhöhungen herangezogen werden soll. Der Index bildet die Lohn- und Gehaltsentwicklung fast aller Beschäftigten in Österreich ab. Das neue System in der Kammer soll also transparenter sein. Außerdem gibt sich die Kammer neue Compliance-Regeln. Da geht es etwa um Vorschriften für den Fall von Interessenskonflikten bei Postenbesetzungen. Diese Regeln sind eine Reaktion auf die Causa rund um den zurückgetretenen Wiener Kammerchef Walter Ruck.
1: Die Wiener Polizei fahndet nach einem mutmaßlichen Vergewaltiger. Der Mann soll in der Nacht auf heute in Favoriten eine 85-Jährige auf der Arsenalstraße in einen Innenhof gezogen und dort vergewaltigt haben. Passanten hörten die Hilferufe der Pensionistin. Die Frau wurde verletzt und ins Spital gebracht. Und am Abend ist die Frankfurter Buchmesse offiziell eröffnet worden. Ab morgen ist die weltweit größte Bücherschau für Fachbesucher zugänglich, ab Freitag dann auch für das Publikum. Zum Auftakt hat der Börsenverein des deutschen Buchhandels dazu aufgerufen, künstliche Intelligenz zu regulieren. 120 Verlage haben den Appell an die EU und die deutsche Regierung unterzeichnet. Das waren die Nachrichten mit Lorenz Wildner. Das Wetter.
5: Zeitweise regnen kann es in den nächsten Stunden stellenweise im Westen, besonders vom oberen Inntal über den Adelberg bis zum Mont davon. Morgen ist es anfangs wieder kühl und teils nebelig. Tagsüber scheint dann die Sonne und es wird erneut sehr warm mit 18 bis 26 Grad am Nachmittag. Am wärmsten wird es im Wiener Becken und im Nordburgenland. Am Donnerstag kühlt es vor allem in der Westhälfte Österreichs mit Regen schon deutlich ab. Spätestens in der Nacht auf Freitag erreicht diese Kaltfront dann auch die Osthälfte von Österreich. So viel zum Wetter mit Thomas Wostal.
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1: Am Mikrofon ist Lorenz Wildner. Die Europäische Union soll weiter wachsen, das EU-Beitrittsverfahren beschleunigt werden. Die EU-Kommission plant aber eine Art Notbremsenmechanismus für neue Mitglieder, wenn es Rückschritte bei Demokratie oder Justiz gibt. EU-Erweiterungskommissarin Kroes hat heute im EU-Parlament Erweiterungsfahrplan und Reformpläne der EU-Kommission präsentiert. Aus Brüssel, Tim Kuppel.
2: Die Kommission schlägt konkret vor, den Einstimmigkeitsgrundsatz einzuschränken, damit einzelne EU-Länder nicht wie in der Vergangenheit jeden Schritt im Beitrittsprozess blockieren können. Die Kandidatenländer sollen außerdem rascher Vorteile des europäischen Wirtschaftsraumes genießen, in den Bereichen Energie, Transport, künstliche Intelligenz, Sicherheit und Verteidigung. Für neue Mitglieder sollen zugleich strengere Regeln gelten.
3: We are proposing stronger safeguards for any new member state.
2: Rückschritte bei Demokratie und Justiz sollen laut Kommissionsvorschlag den Verlust des Stimmrechts und finanzielle Strafen nach sich ziehen.
3: Restrict voting rights.
2: Um die Einstimmigkeit in Erweiterungsfragen abzuschwächen, ist Einstimmigkeit unter den EU-Mitgliedstaaten notwendig.
1: Vor 2 Wochen ist bekannt geworden, dass der Tiefkühlproduzent Ado Austria Frost sein Produktions- und Verpackungswerk in Groß-Enzersdorf 2027 schrittweise schließen will. Morgen soll eine zweite Gesprächsrunde zwischen Ado-Managern aus Belgien, Bund, Land Niederösterreich und Landwirtschaftskammer geben. Letztere wollen das Werk erhalten. Jürgen Winterleitner.
4: Bereits vergangene Woche hatte es erste Gespräche gegeben, um das Werk vor der Schließung zu bewahren. Bund, das Land Niederösterreich und Landwirtschaftskammer stemmen sich dagegen. Aus Insiderkreisen heißt es, bei den ersten Gesprächen konnte nicht klargemacht werden, wie die von Ardo angegebenen nötigen Investitionen von 100 Millionen Euro berechnet sind. Medienberichte zu möglichen privaten Investoren wollte Ardo heute gegenüber dem ORF nicht kommentieren. In Betriebsanlagen seien in der Vergangenheit bereits mehrere Millionen Euro investiert worden, heißt es von dem belgischen Konzern. Diese Anlagen seien nicht alt und sollen an anderen Standorten weiterbetrieben werden. Für die Modernisierung der Infrastruktur wären die zitierten 100 Millionen Euro nötig. Aus Sicht des Unternehmens zu viel für den verhältnismäßig kleinen österreichischen Markt.
1: Eine im Waldviertel vermisste 13-Jährige ist heute im benachbarten Tschechien entdeckt worden. Während in der österreichischen Region eine groß angelegte Suchaktion stattfand, wurde das Mädchen letztlich von einem Passanten in Tschechien aufgefunden, wie die Polizei jetzt mitgeteilt hat. Die 13-Jährige war demnach unverletzt. Und nach 28 Jahren und mehr als 50.000 Kilometern Wanderung von Südamerika rund um die Welt ist ein britischer Abenteurer in seine Heimat zurückgekehrt. Als letzte Herausforderung überquerte der 57-jährige Carl Bushby schwimmend den Ärmelkanal. Bushby war 1998 in Chile mit 2 selbstgesetzten Regeln losgewandert, nur zu Fuß oder schwimmend, ohne Transportmittel, zurück nach Großbritannien zu gelangen. Das waren die Nachrichten mit Lorenz Wildner. Das Wetter.
5: Im Großteil von Österreich bleibt es heute Nacht trocken. Zeitweise regnen kann es stellenweise im Westen, besonders im Bereich der Grenze Vorarlberg-Tirol. Morgen noch einmal überall ruhiges, freundliches Herbstwetter. Anfangs kühl und teils nebelig, tagsüber dann recht sonnig und warm mit 18 bis 26 Grad am Nachmittag, am wärmsten im Wiener Becken und im Nordburgenland. Am Donnerstag in der Westhälfte von Österreich mit Regen schon deutlich kühler, spätestens in der Nacht auf Freitag erreicht die Kaltfront dann auch die Osthälfte. Soviel zum Wetter mit Thomas Wostal.
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1: Zum Nachtjournal begrüßt Sie Lorenz Wildner. Das sind einige unserer Themen. Die Verhandlungen rund um den Wehrdienst sind festgefahren. Erstmal stellt die deutsche AfD einen Landtagspräsidenten und die Frankfurter Buchmesse ist am Abend eröffnet worden. Beim Wetter gibt es morgen viel Sonne. Die Verhandlungen zur Reform der Wehrpflicht sind festgefahren. Nach einer weiteren Verhandlungsrunde heute sieht die FPÖ eine Einigung vorerst als gescheitert. Für sie scheitert es vor allem am Zivildienst. Auch die Grünen sind mit dem vorliegenden Entwurf noch nicht zufrieden. Die Regierung zeigt sich dennoch zuversichtlich. Viktoria Waldecke fasst zusammen.
2: Die Regierung habe sich bei der Wehrdienstreform einzementiert und komme den Freiheitlichen in den Verhandlungen nicht entgegen, kritisiert der freiheitliche Wehrsprecher Volker Reifenberger. Der große Knackpunkt sei der Zivildienst.
3: Wenn der Wehrdienst verlängert wird, muss gleichzeitig der Wehrersatzdienst, der Zivildienst, verlängert werden.
2: Sonst werde die FPÖ nicht zustimmen, sie sei aber weiter verhandlungsbereit. Auch die Grünen stimmen der Reform bisher nicht zu. Sie wollen erst weiter verhandeln, wenn der Gesetzesentwurf in Begutachtung ist. ÖVP-Verhandler und Clubobmann Ernst Gödel zeigt sich dennoch optimistisch.
4: Ich bin durchaus guter Dinge, dass wir bis Jahresende ein gutes Ergebnis zusammenbringen werden.
2: Der Plan der Regierung sei weiterhin, dass die Wehrdienstreform im Dezember im Nationalrat beschlossen werde. Die Zeit dafür wird allerdings immer knapper.
1: Wir bleiben in der österreichischen Innenpolitik. Der SPÖ-Führungsstreit sorgt weiter für heftiges politisches Rumoren. Jetzt auch auf dem sozialen Netzwerk Instagram. Dort wenden sich in einem Video sowohl Parteichef Andreas Babler als auch sein Rivale um den Parteivorsitz Gerhard Zeiler an die SPÖ-Mitglieder. Andreas Jörli.
5: Die SPÖ kommt nicht zur Ruhe. Der vereinbarte schrittweise Machtwechsel sorgt weiter für Turbulenzen, auch wenn der scheidende Parteichef Andreas Babler von einer geordneten Übergabe spricht. Das sei ein Riesenerfolg.
6: Eine geordnete Übergabe hat es in der Partei seit Jahrzehnten nicht mehr gegeben.
5: Es gehe in der SPÖ vorrangig um die Bewegung und nicht um Personen, sagt Andreas Babler.
6: Es darf nicht um die Egos gehen, einzelner Personen, so wie man das in der Politik so oft erlebt.
5: Offen ist allerdings immer noch, ob Gerhard Zeiler weiteren Parteivorsitz der SPÖ anstrebt. Auf Instagram klingen allerdings schon Wahlkampftöne an. Gerhard Zeiler wirbt für ein zukunftsfrohes Österreich und Europa und gegen eine Vergangenheitsideologie der Rechten, wie er sagt.
7: Das ist ein großartiges Land mit vielen Talenten. Wir können das.
5: Wer die SPÖ künftig führen soll, ist weiter ungeklärt. Eva-Maria Holzleitner und Philipp Kucher, die Andreas Babler geschäftsführend unterstützen sollen, haben jedenfalls schon abgewunken.
1: Ins Ausland jetzt. Nach dem großen Wahlerfolg der AfD in Sachsen-Anhalt vor genau einem Monat ist heute der Landtagspräsident gewählt worden. Zum ersten Mal ist es in Deutschland ein AfD-Politiker geworden. Und das eben just in Sachsen-Anhalt, wo der Verfassungsschutz die AfD als gesichert rechtsextrem eingestuft hat. Der Protest mehrerer anderer Parteien war groß. Auch vor dem Landtag gab es eine Demonstration. Aus Magdeburg, Regina Pöll.
8: Sie sind damit zum Präsident des Landtages. Entschuldigung.
9: Die AfD applaudiert ihrem ersten Vertreter an der Spitze eines Landtags. Tobias Rausch, langjähriger Abgeordneter und auch weiterhin AfD-Generalsekretär.
10: Die Zeiten von politischen Brandmauern sollten der Vergangenheit angehören.
9: Neben AfD und BSW haben vier weitere Mandatare für Rausch gestimmt, in geheimer Wahl. Die CDU wollte sich enthalten, alle anderen Fraktionen gegen Rausch stimmen. Susan Sibora-Seidlitz von den Grünen.
11: Lassen Sie uns mit Blick auf die Sitzordnung diese Fraktion demokratisch in die Zange nehmen.
9: Die AfD hat sich als stimmenstärkste Fraktion die Sitze in der Mitte gesichert. Die wichtigste Entscheidung folgt im Dezember. Dann will AfD-Spitzenkandidat Ulrich Siegmund Ministerpräsident werden, ebenfalls mit mindestens 3 Stimmen zusätzlich zu denen der AfD.
1: Die Proteste französischer Schülerinnen und Schüler weiten sich aus. Hunderte Schulen im ganzen Land werden blockiert und sind geschlossen. Die meisten Universitäten sind ebenso zu. In einigen Städten sind Demonstranten und Polizei aneinander geraten. Tränengas und Wasserwerfer wurden eingesetzt. Hartmut Fiedler berichtet.
12: Die Proteste gegen die Unterfinanzierung und die Lernbedingungen an den französischen Schulen haben heute das ganze Land erfasst. Gewerkschaften, auch solche außerhalb des Bildungssektors, erklären sich inzwischen solidarisch. Zehntausende Menschen sind auf die Straße gegangen. Die Stimmung ist aufgeheizt. die Beschreibung der Mängel an Schulen drastisch, zum Beispiel in Lyon. Die Leute haben kein Dach, im Winter frieren sie in der Klasse, ein Drittel der Lehrer fehlt. Wir wollen, dass uns die Regierung zuhört, es geht um unsere Zukunft. Eine Elternvertreterin fragt, warum es Geld fürs Militär gibt, aber nicht für Gesundheit und Bildung. In manchen Städten kommt es zu gewalttätigen Auseinandersetzungen.
1: Und aufgrund der anhaltenden Proteste im ganzen Land hat Frankreichs Präsident Macron am Abend eine Krisensitzung einberufen. An dem Treffen nehmen laut Regierungskreisen der Premier, Innen- und Bildungsminister teil. Am Abend ist die 78. Frankfurter Buchmesse eröffnet worden. Die nächsten zwei Tage ist sie als weltgrößtes Branchentreffen für Fachbesucher geöffnet, am Wochenende dann auch für das allgemeine Publikum. Heuer gibt es ein neues Raumkonzept. Mehr von Judith Hoffmann.
13: Nach dem enormen Ansturm im Vorjahr wird heuer umgekrempelt. Fachverlage wandern in die oberen Stockwerke, Publikumsmagneten ins Erdgeschoss, erklärt Ines Bachor von der Buchmesse.
14: So schaffen wir am Messewochenende ein riesiges Literaturfestival.
13: Und genügend Platz für den erwarteten Andrang.
14: Es kommen auch sehr viele Content-Creatorinnen, die teilweise wirklich mehrere Millionen Follower haben.
13: Das gute alte Buch wird besonders in den bunten neuen Genres präsent sein.
14: In diesem Jahr sind die Genres Romance, Romantasy, Fantasy auch über alle Hallenebenen verteilt.
13: Ehrengastland Tschechien präsentiert sich mit 160 Neuübersetzungen und einer Fülle von Veranstaltungen. Für Jürgen Boos ist es die letzte Ausgabe als Messechef.
15: Ja, es ist seltsam. Ich werde es vermissen.
13: Ihm folgt der 53-jährige Joachim Kaufmann nach.
1: Und was heute alles aus sportlicher Sicht passiert ist, weiß Emily Weber.
16: Guten Abend. Im Fußball wurde David Alaba heute bei seinem neuen Club Udinese Calcio vorgestellt. Der Innenverteidiger sagte, es sei genau der richtige Schritt in seiner Karriere. Er sei bereit und fit für die Aufgabe. Das U21-Nationalteam der Männer gewinnt in der Fußball-EM-Qualifikation mit 7:1 gegen Wales. Österreich schafft als Gruppendritter dennoch nicht die Qualifikation zur Endrunde. Im Wintersport hat Marco Schwarz heute bekannt gegeben, dass er nicht mehr im Slalom antreten wird. 4 Disziplinen, das sei einfach zu viel. Und auch Michaela Schifrin, die 110-fache Weltcupsiegerin, hat verkündet, im Slalom kürzer zu treten. Im Tennis beendet Jannik Sinner seine Saison vorzeitig. Er hat anhaltende Knieprobleme und wird deswegen auch bei den Erste Bank Open nicht aufschlagen. Sinja Kraus hat heute ihr ATP 1000 Achtelfinale in Peking gegen Nicola Batunkova verloren. Und heute Nacht steht noch eine große Verabschiedung an. Lionel Messi wird zum 208. und letzten Mal für Argentinien auflaufen. Beim Testspiel gegen Benin um 1 Uhr unserer Zeit wird Messi ein Trikot mit goldener Rückennummer tragen.
1: Und die Wetteraussichten hat jetzt noch Thomas Wostal für uns.
17: Der Regen in Teilen von Vorarlberg klingt in 1 bis 2 Stunden ab und dann ist die Nacht in ganz Österreich trocken. Morgen ist es anfangs kühl und stellenweise nebelig. Tagsüber wird es noch einmal überall recht sonnig und ungewöhnlich warm mit Höchstwerten von 18 bis 26 Grad. 26 sind es am ehesten im Wiener Becken und im Nordburgenland. Außerdem kommt lebhafter, teils föhniger Südwind auf. Am Donnerstag kühlt es mit teils starkem Regen in der Westhälfte Österreichs schon deutlich ab. Spätestens in der Nacht auf Freitag dann auch ganz im Osten.
1: Das war das Nachtjournal. Noch einen schönen Abend wünscht Lorenz Wildner.
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1: Am Mikrofon ist Lorenz Wildner. Der Euro verliert gegenüber dem US-Dollar weiter an Wert. Der Kurs ist so niedrig wie seit 17 Monaten nicht mehr, also seit Mai 2025. Ein Euro ist heute gerade einmal 1,12 Dollar wert. Details von Volker Obermeier.
2: Zwei Gründe sind für die Entwicklung ausschlaggebend. Zum einen zahlen die USA höhere Zinsen auf Einlagen und Anleihen. Zum anderen wächst bei Investoren die Sorge, dass große EU-Volkswirtschaften sich zu sehr verschulden und Haushalte zu wenig sanieren. Im Fokus steht da besonders Frankreich. Für Unternehmen ist ein schwacher Euro gut für Exporte in die USA. Negativ ist, dass Rohstoffe wie Öl in Dollar abgerechnet werden. Das treibt wiederum die Teuerung, so Stefan Bruckbauer, Chefanalyst der Bank Austria.
3: Momentan wäre ein etwas stärkerer Euro wahrscheinlich für den Euroraum sogar besser, um eben die Inflation schneller bekämpfen zu können.
2: Generell seien die Märkte derzeit nervös, sagt Bruckbauer. Von einer Euro-Krise sei die Währungsunion jedoch weit entfernt.
1: In Frankreich hat Präsident Macron wegen der anhaltenden Proteste am Abend eine Krisensitzung einberufen. Er trifft unter anderem mit Premier Lecornu, Bildungsminister Chaffré und Innenminister Nunet zusammen. Am heutigen Protesttag haben sich laut der Gewerkschaft rund 450.000 Menschen beteiligt. Auslöser für die teils gewalttätigen Prozesse waren rund 2.000 Lehrstellen, die zum Schulbeginn unbesetzt waren. Im Schwarzen Meer sind wieder Handelsschiffe mit Drohnen beschossen worden. Vor der Küste Bulgariens wurden zwei Frachter schwer beschädigt. Ein Schiff ist gesunken, die gesamte Besatzung wird vermisst. Mata Georgiev.
4: Es ist der zweite Vorfall binnen 24 Stunden. Erst gestern ist vor der Küste Rumäniens ein türkisches Schiff nach Drohnenbeschuss untergegangen. Die Ukraine wirft Russland vor, dahinter zu stecken, doch darüber wird spekuliert. Und unklar ist auch, wer für die heutigen Angriffe verantwortlich ist. In der Nacht werden zwei Handelsschiffe in bulgarischen Gewässern von Luft- und Seedrohnen getroffen, erklärt Premierminister Roman Radev. Der Angriff auf zivile Schiffe sei ein Bruch des Völkerrechts. Ein Frachter, der unter der Flagge Togos unterwegs war, ging unter. Nach der gesamten Crew wird gesucht. Die Besatzung des anderen Schiffs, das ukrainisches Getreide geladen hatte, wurde gerettet. Zwei Personen haben schwere Verbrennungen. Von der EU-Kommission heißt es, die Lage im Schwarzen Meer sei zutiefst und zunehmend beunruhigend.
1: Am Königlichen Schloss in Stockholm hat die Polizei Schüsse abgegeben. Ein Verdächtiger wurde dabei schwer verletzt ins Krankenhaus gebracht. Die Polizei war wegen eines bewaffneten Mannes alarmiert worden. Laut dem der Polizei besteht keine Gefahr für die Öffentlichkeit. Der Einsatz fand im Außenbereich des Schlosses statt, der viele Touristen anzieht. Das waren die Nachrichten mit Lorenz Wildner. Wir kommen abschließend noch zum Wetter.
5: Im Großteil von Österreich ist und bleibt es heute Nacht trocken. Der Regen in Teilen von Vorarlberg klingt nach Mitternacht ab. Morgen ist es anfangs kühl und stellenweise nebelig. Tagsüber wird es noch einmal überall recht sonnig und für Anfang Oktober auch sehr warm mit Höchstwerten von 18 bis 26 Grad. Am wärmsten wird es dabei im Osten. Und es kommt lebhafter, teils föhniger Südwind auf. Am Donnerstag kühlt es mit teils starkem Regen in der Westhälfte Österreich schon deutlich ab. Spätestens in der Nacht auf Freitag auch ganz im Osten. So viel zum Wetter mit Thomas Wostal.
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1: Am Mikrofon ist Lorenz Wildner. Eine Amnestie ermöglicht dem Separatistenführer Carles Puigdemont die Rückkehr nach Katalonien. Mit 7 Abgeordneten seiner Partei Junts hat der im Brüsseler Exil lebende Politiker Spaniens Innenpolitik beeinflusst. Das Ende der Unterstützung für die linke Minderheitsregierung besiegelte auch das Ende der Legislaturperiode von Pedro Sánchez. Aus Spanien, Josef Manola.
2: Die bewegte Karriere von Carles Puigdemont nimmt eine Neuwende. 2017 hatte er mit einem Unabhängigkeitsreferendum die Abspaltung Kataloniens von Spanien angestrebt. Als Regionalpräsident rief er die Unabhängigkeit aus. Madrid erklärte das Vorgehen für illegal. Puigdemont floh nach Belgien, um einer Festnahme zu entgehen. Von dort kämpfte er als EU-Abgeordneter weiter für die Unabhängigkeit. Mit seiner Partei Junts wurde er zum unverzichtbaren Partner von Pedro Sánchez. Denn der spanische Premier hatte ihm die Amnestie versprochen. Der europäische Haftbefehl wurde aufgehoben. Jetzt fehlt die Löschung seiner Strafe. Puigdemont will nämlich rechtzeitig für die Parlamentswahl am 29. November nach Katalonien zurückkehren.
1: Russland bereitet laut dem ukrainischen Präsidenten Selenskyj einen massiven Angriff auf die Ukraine vor. Selenskyj beruft sich dabei auf Geheimdienstinformationen. Die ukrainischen Sicherheitsdienste und die Luftwaffe seien bereit, im Rahmen der eigenen verfügbaren Verteidigungsmittel zu reagieren, so der Präsident. Rund 30 heimische Banken waren am Nachmittag von einem Systemausfall betroffen. Kundinnen und Kunden konnten weder mit Karte bezahlen noch online Geld überweisen. Betroffen waren etwa die Hypo- und Volksbanken sowie die Bank 99. Auslöser war ein Stromausfall im Großraum Innsbruck, wo der Server eines Softwareanbieters steht. Kurz vor dem 80. Geburtstag von Nobelpreisträgerin Elfriede Jelinek hat die Stadt Wien bekannt gegeben, einen Teil ihres literarischen Archivs zu kaufen. Rund 600.000 Euro will die Stadt für den Teil Vollers ausgeben. Bernd Matschedolnik.
3: Wer immer schon mal die Werkmanuskripte, Typoskripte und Korrespondenzen von Elfriede Jelinek mit eigenen Augen sehen wollte, kann das in Zukunft in der Wien-Bibliothek im Rathaus tun. Dort soll der Teilvorlass der Literatur-Nobelpreisträgerin nach wissenschaftlicher Bearbeitung öffentlich zugänglich gemacht werden. Zum literarischen Archiv der Autorin gehören auch Lebensdokumente und von Jelinek selbst angelegte Sammlungen zur Rezeption ihres Werkes. Der Kaufpreis von 600.000 Euro für den Teilvorlass wurde auf Grundlage von Gutachten ermittelt. Es sei wichtig, das literarische Archiv Jelineks für kommende Generationen in Wien zu sichern, heißt es aus dem Rathaus. Die FPÖ kritisiert den hohen Kaufpreis angesichts des laufenden Sparzwangs und fordert eine Veröffentlichung der Gutachten.
1: Finnland stoppt den Bau von 2 neuen Google-Rechenzentren. Beide Projekte sollen zuerst einer Umweltverträglichkeitsprüfung unterzogen werden. Die Aufsichtsbehörde hat eine Untersuchung eingeleitet. Demnach besteht der Verdacht, dass im Zuge der Bauarbeiten hunderte Hektar Wald gerodet wurden. Nach der gescheiterten Hinrichtung im US-Bundesstaat Tennessee ist die betroffene Krista Pike wieder bei Bewusstsein. Gabriele Tüchler, die 50-Jährige, ist auch wieder ansprechbar.
4: Die Anwälte von Krista Pike sagen, dass sie wach ist und sprechen kann. Sie wird weiter in einem Krankenhaus intensivmedizinisch versorgt. Trotz der schweren Verletzungen, die sie an ihren Armen erlitten hat, ist sie noch immer mit Handschellen gefesselt und an das Bett gekettet, sagen ihre Anwälte. Ihre Prognose sei weiterhin unklar und sie stehe vor einem langen Genesungsprozess. Die 50-jährige Pike sollte am vergangenen Mittwoch hingerichtet werden, hat allerdings 2 Giftspritzen überlebt.
1: Nach Jahrzehnten im klassischen US-Fernsehen wechseln die Emmy Awards ins Streaming. Ab 2027 wird die wichtigste US-Fernsehpreisverleihung bei Prime Video übertragen, wie die Television Academy mitgeteilt hat. Die Preise sollen aber ohne Abo anzusehen sein und weiter im September verliehen werden. Die Vereinbarung soll vorerst 6 Jahre laufen. Bisher wechselte die Übertragung der Emmys zwischen den Sendern ABC, CBS, Fox und NBC. Das waren die Nachrichten mit Lorenz Wildner. Wir kommen noch zum Wetter.
5: Der Regen in Teilen von Vorarlberg klingt bald ab und dann bleibt es heute überall trocken. Anfangs ist es heute kühl und stellenweise nebelig. Tagsüber wird es noch einmal recht sonnig und für Anfang Oktober sehr warm mit Höchstwerten von 18 bis 26 Grad. Am wärmsten wird es dabei im Osten. Und es kommt heute lebhafter, teils föhniger Südwind auf. Am Donnerstag kühlt es mit teils starkem Regen in der Westhälfte Österreichs schon deutlich ab, spätestens in der Nacht auf Freitag auch dann ganz im Osten. So viel zum Wetter mit Thomas Wostal.
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1: Es ist 1 Uhr im Nachrichtenstudio Gabriele Tüchler. Gebrauchte Kleidung kaufen und verkaufen. Dafür nutzen viele Menschen die Online-Plattform Vinted. Millionen Artikel, ständig neue Angebote und ein Algorithmus, der mitlernt, was uns gefällt. Doch in Online-Foren berichten Nutzer bereits davon, dass sie sich süchtig fühlen. Anke Mandl berichtet.
2: Der Algorithmus merkt sich, was uns gefällt und zeigt uns ähnliche Angebote. Dazu kommt die Verknappung. Viele Secondhand-Teile gibt es nur einmal. Gleichzeitig sehen wir, wenn andere Nutzer Interesse haben oder bereits ein Angebot gemacht haben. Diese Kombination kann den Kaufdruck verstärken, sagt Waltraud Posch von der Suchtprävention Vivid.
3: Es erzeugt Stress, denn es motiviert mich zum raschen Handeln. Diese künstliche Verknappung sagt mir, du musst dich schnell entscheiden, sonst ist das Teil vielleicht weg.
2: Vinted verweist auf Ö3-Nachfrage auf die Merkliste. Dort kann man Artikel speichern und später in Ruhe entscheiden. Genau das empfiehlt auch die Suchtprävention. Vor dem Kauf kurz innehalten und sich fragen, warum man gerade kaufen möchte. Denn problematisch wird es nicht ab einer bestimmten Zahl an Teilen, sondern wenn das Kaufen selbst zum Bedürfnis wird.
1: Mehr als 60.000 Schülerinnen und Schüler haben heuer die Sommerschule besucht. Gleichzeitig meldet die Bildungsdirektion, dass mehr als 1.000 Kinder der Verpflichtung, die Sommerschule zu besuchen, nicht nachgekommen sind. Besonders viele Fälle gab es in Wien, Oberösterreich und der Steiermark. Auf der Burg Schleining im Bezirk Oberwart laufen nach einer Greenpeace-Warnung vorsorgliche Arbeiten wegen einer möglichen Asbestbelastung. Theresa Eder, sie sollen vor den kommenden Herbst-Events abgeschlossen sein.
4: Das betroffene Material wird befeuchtet und mit neuem Material abgedeckt. Damit soll verhindert werden, dass Asbestfasern freigesetzt werden. Laut Landesholding handelt es sich um eine reine Vorsichtsmaßnahme. Bei den Arbeiten entstehe kein Staub. Außerdem werde die vorgeschriebene Schutzausrüstung verwendet. Bis zum Beginn der Halloween-Veranstaltung sollen die Maßnahmen abgeschlossen sein. Greenpeace hat erst Ende September wieder vor einer Asbestbelastung bei der Burg Schleining gewarnt und eine Sperre des Areals gefordert.
1: US-Präsident Donald Trump will nach dem Tod einer Laborantin in Russland mit Kreml-Chef Wladimir Putin telefonieren. Die US-Gesundheitsbehörde hat zuvor mitgeteilt, dass sie Berichte über einen Verdachtsfall einer Lungenpest in der russischen Region Irkutsk aufmerksam verfolge. Und jetzt zum Wetter, unser Thomas Wostal.
5: Heute ist es zunächst wieder kühl und teils nebelig. Tagsüber setzt sich aber die Sonne durch und es wird sehr warm mit 18 bis 26 Grad am Nachmittag. Am wärmsten wird es dabei im Osten. Außerdem kommt heute lebhafter föhniger Südwind auf. Morgen Donnerstag die Wetterumstellung. In der Westhälfte von Österreich kühlt es mit teils starkem Regen schon deutlich ab und spätestens in der Nacht auf Freitag erreicht diese Kaltfront dann auch den Osten. Die Schneefallgrenze sinkt bis Freitag früh auf 1900 bis 1600 Meter Höhe.
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1: Es ist 2 Uhr im Nachrichtenstudio. Gabriele Tüchler. Morgen Donnerstag geht es nochmal um jede Sekunde für Photovoltaikbesitzer, denn der letzte Fördercall des Jahres steht an. 2027 soll dann alles anders werden, berichtet Paul Siehorsch.
2: Der Förderfokus liegt dann auf Batteriespeichern und es gilt nicht mehr das aktuelle First-Come-First-Serve-Prinzip, sondern man holt das Geld nach dem Einbau mit der Rechnung ab, Energiestaatssekretärin Elisabeth Seehettner von der ÖVP.
3: Man macht ganz normal den Auftrag, lässt seine Anlage fertigstellen mit dem Speicher und dem System des Energiemanagements und dann, wenn das Ding fertig abgerechnet ist und fertiggestellt ist, kann man dann mit seiner Rechnung die Förderung bekommen.
2: Wie viel Geld 2026 im Topf sein wird, lässt Seehettner noch offen. Es werde jedenfalls so viel sein, dass auch Ende des Jahres noch Anträge durchgehen. Eine Oppositionspartei ist für den Parlamentsbeschluss zur neuen Förderung nötig. Lukas Hammer von den Grünen kritisiert, dass noch wenige Details zur neuen Förderung auf dem Tisch liegen und erfordert höhere Fördermittel im kommenden Jahr.
1: Wieder wird die Jahreskarte der Wiener Linien ab Anfang nächsten Jahres teurer. Sie soll ab 2027 jährlich an die Inflation angepasst werden. Wie stark sie im kommenden Jahr steigt, ist noch offen. Bei einem Cyberangriff auf das Gerichtssystem des US-Bundesstaates Arizona sind personenbezogene Daten von mehr als 1 Million Menschen gestohlen worden. Der Angriff soll damit begonnen haben, dass ein Gerichtsangestellter auf einen bösartigen Link in einem E-Mail geklickt hat. Einmal von Südamerika aus rund um die Welt zurück nach England. Ein 57-jähriger britischer Abenteurer ist mehr als 50.000 Kilometer gewandert und geschwommen. 28 Jahre lang hat die Reise gedauert, Daniel Theisel.
4: November 1998, Karl Bashby, damals noch 29 Jahre alt, startet in Punta Arenas in Chile. Sein Ziel, Hull im Norden Englands, ohne Transportmittel, nur zu Fuß oder schwimmend. Über Mittel- und Nordamerika wandert Bashby nach Alaska, weiter geht's über Russland, Asien und quer durch Europa bis zum Ärmelkanal. 28 Jahre später empfangen ihn im Süden Englands Freunde und Familie, als er dort aus dem Wasser steigt. Geplant waren eigentlich 14 Jahre, aber Visa Probleme, die Finanzkrise und die Corona-Pandemie haben die Reise etwas in die Länge gezogen.
1: Und jetzt zum Wetter und zu Thomas Wostal.
5: Heute ist es noch einmal ganz ähnlich wie in den letzten Tagen. In den nächsten Stunden ist es kühl und teils nebelig. Tagsüber scheint dann oft die Sonne und es wird für Anfang Oktober sehr warm mit 18 bis 26 Grad am Nachmittag. Außerdem kommt heute lebhafter föhniger Südwind auf. Morgen Donnerstag kommt die Wetterumstellung. In der Westhälfte von Österreich kühlt es mit teils starkem Regen schon deutlich ab und spätestens in der Nacht auf Freitag erreicht diese Kaltfront dann auch den Osten. Die Schneefallgrenze sinkt in der Nacht auf Freitag auf 1900 bis 1600 Meter.
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